0: 6 im Verlauf der A81 Richtung Würzburg. Zwischen Heilbronn und Untereisenheim und Tunnel Hölzern kommt Ihnen ein Falschfahrer entgegen. Fahren Sie äußerst rechts und überholen Sie nicht. Auf der A6 im Verlauf A81 Richtung Würzburg zwischen Heilbronn, Untereisenheim und Tunnel Hölzern. Bitte fahren Sie äußerst vorsichtig. Das Wetter für Deutschland. Heute Nacht in der Südhälfte stellenweise Schauer und Gewitter. Anfangs auch im Osten, sonst trocken. Teilweise klar, 19 bis 12 Grad. Tagsüber im Süden Bayerns und Baden-Württembergs weitere Regengüsse. Maximal 18 bis 29 Grad. Die Zeit 2.03 Uhr.
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2: Vorsicht bitte auf der A5 Basel-Karlsruhe. Zwischen Freiburg-Nord und Themingen laufen Personen auf der Fahrbahn. Kreis Heilbronn. Die Landesstraße zwischen Reukheim und Reukheim ist nach einem Unfall gesperrt. Aufnahme.
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3: Mit Sabrina Droste. Guten Tag, guten Tag. Welchen Hund? Ich wäre super beim Kommando Sitz.
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0: 2 gleich. Sie ist eine von uns. Catherine Elizabeth Hudson ist eine von uns. Selbst wenn sie als Kunstfigur Katy Perry auf den Bühnen dieser Welt steht. Und erst letztens in Stuttgart wurde sie sehr von euch gefeiert.
1: Es war sensationell. Es war einfach Disco die ganze Zeit. Es war Weltklasse, ohne Witz.
2: Es war so toll, es war so cool. Sie ist so bei den Leuten, also sie ist so im Publikum.
3: Es war alles ein Highlight.
4: Geile Show, ja, toll, alle Top-Songs, coole Stimmung.
3: Ja, für mich wirkt sie sehr authentisch, ja, bodenständig, sehr herzlich zu den Fans. Also ich glaube, die ist völlig normal, die Frau.
0: Hallo, klar ist sie normal. Die Kathi hat ganz normal wie du und ich ein Kind mit Legolas und datet gerade ganz normal den Premierminister von Kanada. Und was ist bodenständiger und normaler als ein Flug ins Weltall? Eben, Kathi, eine von uns. Watch it burn jetzt in der Popnacht.

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Achtung, Falschfahrer auf der A1 Lübeck-Bremen zwischen Kreuz Hamburg-Ost und Stillhorn. Kommt euch ein Falschfahrer entgegen, bitte äußerst rechts fahren und nicht überholen. Auf der A1 Lübeck-Bremen zwischen Kreuz Hamburg-Ost und Stillhorn ist ein Falschfahrer unterwegs. Vorsicht in beiden Richtungen. Und auch Achtung, Falschfahrer auf der A25 Gesthacht-Hamburg zwischen Gesthacht und Dreieck Hamburg-Südost. Kommt euch auch ein Falschfahrer entgegen, bitte äußerst rechts fahren und nicht überholen. Auf der A25 Gesthacht-Hamburg zwischen Gesthacht und Dreieck Hamburg-Südost ist ein Falschfahrer unterwegs. Vorsicht in beiden Richtungen.

0: Kurz nach 2:30 ist es.
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2: Heute Nacht gibt es örtlich Schauer oder Gewitter. Woanders ist es trocken und teils klar. Die Tiefstwerte liegen zwischen 18 und 12 Grad. Am Tag bilden sich von Südbaden bis Oberschwaben ein paar Schauer und Gewitter. Sonst scheint ab und zu die Sonne. Die Temperaturen erreichen bei teils böigem Westwind 22 bis 28 Grad. Am Sonntag nach Schauern und Gewittern immer mehr Sonne. Maximal 25 Grad.
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3: Entwarnung für die A6 im Verlauf A81 Richtung Würzburg. Kein Falschfahrer mehr zwischen Ausfahrt Heilbronn unter Eisesheim und Tunnel Hölzern. A2 Luzern Richtung Gotthard, in Höhe Göschnen in der Einfahrt gesperrt. Auf der A65 Landau Richtung Karlsruhe ist die Ausfahrt Landau Zentrum wegen Fahrbahnerneuerung gesperrt. Auf der A643 Wiesbaden Richtung Mainz ist die Ausfahrt Mainz-Mombach wegen Brückenarbeiten gesperrt.
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0: hört die Popnacht mit Sabrina Droste. Hi, eben ist die Meldung reingekommen, ein Sicherheitsmann der Deutschen Bahn ist aus einem fahrenden Zug gestürzt. Auf der Strecke Offenburg und Karlsruhe und er ist lebensgefährlich verletzt. Steffi Linkscheid aus dem ARD-Aktuell-Team, was ist da passiert?
1: Anscheinend wollte der Sicherheitsmann einen betrunkenen Fahrgast kontrollieren. Es gab Streit, zwei Sicherheitskollegen sind dann dazugekommen. Dann hat sich das Ganze nochmal hochgepusht, es gab ein Gerangel, sagt die Polizei.

Entwarnung auf der A1. Lübeck, Bremen, kein Falschfahrer mehr zwischen Kreuz Hamburg-Ost und Stillhorn und auch Entwarnung auf der A25, Geesthacht, Hamburg. Kein Falschfahrer mehr zwischen Geesthacht und Dreieck Hamburg-Südost. Kommt gut durch.

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1: Um 3 Uhr mit Moritz Kleiß. Ein 26-jähriger Sicherheitsmann der Deutschen Bahn ist bei einer gewaltsamen Auseinandersetzung aus einem fahrenden Zug gestürzt und lebensgefährlich verletzt worden. Zunächst sei es am Abend bei einer Fahrscheinkontrolle auf der Strecke von Offenburg nach Karlsruhe zu einem verbalen Streit gekommen, sagt die Polizei. Der Fahrgast sei vermutlich betrunken gewesen. Deswegen seien 2 Mitarbeiter des Sicherheitsteams gerufen worden. Es kam zu einer körperlichen Auseinandersetzung zwischen dem 26-jährigen Bahnmitarbeiter und dem Fahrgast. Bei dem Gerangel habe sich aus noch ungeklärter Ursache die Tür des fahrenden Zuges geöffnet und der Mann stürzte aus dem Zug. Er wurde ins Krankenhaus gebracht. Der Tatverdächtige wurde festgenommen. Vertreter der großen Kirchen kritisieren Unionsfraktionschef Spahn. Der CDU-Politiker ist mit Hilfe einer Leihmutter in den USA Vater geworden. Aus der Nachrichtenredaktion Thomas Bertsch.
2: Der katholische Passauer Bischof Oster spricht von einem echten Skandal. Zur Erfüllung seiner eigenen Wünsche habe Spahn bewusst gegen die Gesetze des Landes und die Grundlinien der eigenen Partei verstoßen, so Oster in einer Videobotschaft. Der evangelische württembergische Landesbischof Gohl befürchtet, dass durch Spahns Verhalten das Vertrauen in die Politik beschädigt wird. Davon profitierten dann am Ende Antidemokraten, heißt es in einer Mitteilung der Kirche. Spahn selbst verteidigte sich in einem Podcast von Bild. Er sagte, er bereue es, sich nicht früher positioniert zu haben.
1: Die Dachorganisation der Verbraucherzentralen in Deutschland hat sich gegen ein pauschales Social-Media-Verbot für Jugendliche ausgesprochen. Verboten werden sollten stattdessen schädliche Mechanismen, die süchtig machten oder manipulativ seien, sagte die Vorständin der Verbraucherzentrale Pop der Funke Mediengruppe. Sie verwies auf Zahlen aus einem noch unveröffentlichten Verbraucherreport. Demnach sprachen sich 4 von 5 Befragten zwischen 14 und 29 ebenfalls dafür aus, Online-Plattformen stärker in die Verantwortung zu nehmen, statt junge Menschen auszuschließen. Nach dem Doppelerdbeben in Venezuela vor 3 Wochen sind inzwischen 5.000 Todesopfer bestätigt. Mehr als 16.000 seien verletzt worden, teilte der Präsident der Nationalversammlung Rodriguez mit. Nach Schätzungen der Vereinten Nationen werden immer noch 50.000 Menschen vermisst. Das Wetter für Deutschland. Heute Nacht in der Südhälfte stellenweise Schauer und Gewitter, anfangs auch im Osten. Sonst trocken, teilweise klar. Tiefstwerte zwischen 19 und 12 Grad. Tagsüber im Süden Bayerns und Baden-Württembergs weitere Regengüsse und Gewitter. In den anderen Regionen meist trocken, nur in der Mitte Deutschlands vereinzelt Schauer.

0: und zu Sonne maximal 18 bis 29 Grad. Die Zeit, es ist 3.03 Uhr.
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2: Vorsicht bitte auf der B49 Gießen Richtung Limburg. Zwischen Leunabrücke und Tiefenbach befindet sich eine ungesicherte Unfallstelle. A2 Luzern Richtung Gotthard, in Höhe Göschnen in der Einfahrt gesperrt.
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3: Mit Sabrina Drostel, guten Tag, guten Tag. Ihr bringt die Ohren, ich die Musik und diesmal ist es welche von Olivia Dean, Man I Need.
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0: Viertel nach drei ist es gleich. Ihr hört die Popnacht. Eine Tonne von den Lieblingssüßigkeiten oder ein Furby, Blinkeschuhe, ein Funkgerät. Alles Dinge, die wir Popnächtler uns schon von unserem Erwachsenengeld gegönnt haben. Kindheitsträume, die wahr wurden, weil wir endlich selber eine Kreditkarte haben. Jawohl. Klaus, was war es denn bei dir?
1: Oh, mein Kindheitstraum war eine Modelleisenbahn. Ich durfte da als kleiner Bub nie mitspielen. Und jetzt habe ich mir eine Modelleisenbahn zusammengestellt, zusammengebaut. Die ist 11 Meter lang und 7 Meter breit.
0: Okay, also du hast einfach, wenn schon, denn schon, ja?
1: Ja, natürlich. Nicht meckern, sondern klotzen. Hört sich vielleicht ein bisschen komisch an, aber hat sich halt so ergeben. Es wurde immer mehr. Und meine Frau, die kann ich jetzt leider nicht grüßen, weil sie schon schläft, macht da natürlich mit.
0: Ja, macht ihr auch jetzt so richtig mit Bäumchen und Bahnhof bauen und so? Also so richtig mit anmalen, ja, und selber kreieren? Ja. Geil.
1: Ja, ja, ja. Ich mache die Anlage, also die Schienen und die Digitaltechnik. Ich fahre mit Computer. Mhm. Und ja, macht Spaß.
0: Also ihr habt euch überlegt, mit eurem Erwachsenengeld nerdet ihr euch in euren Kindheitstraum einfach so richtig rein.
1: Richtig, aber ganz und gar.
0: Wie viel Erwachsenengeld hast du schon in deine Eisenbahn gesteckt?
1: Eine mittlere fünfstellige Summe.
0: Jo, dafür muss man richtig erwachsen sein.
1: Ja, gut, es hat ja auch 40 Jahre gedauert.
0: So.
1: Wenn man Schuss Diesel im Blut hat, hört die Leidenschaft auch nicht auf.
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A1 Münster-Dortmund zwischen Hamburg-Umwerne und Kamener Kreuz. Da laufen Personen rum und Vorsicht bitte auch auf der B35 Germersheim-Bretten zwischen der B3 und Bruchsal-Süd. Da läuft auch jemand rum. Kommt gut durch.

Sabrina Droste um 3 Uhr, gleich 23 Minuten. Und der Mann, der den nächsten neuen Song spendiert hat, wackelt so unfassbar cool mit seinem Afro, dass ich gar nicht weiß, ob ich ihm lieber beim Tanzen zugucke oder beim Singen zuhöre. Bei dem Sound wünsche ich mir fast, ich wäre sein Afro. Seko jetzt mit Dangerous Love.

0: Kurz nach 3:30 ist es. Hi.
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2: Heute Nacht gibt es örtlich Schauer oder Gewitter. Woanders ist es trocken und teils klar. Die Tiefstwerte liegen zwischen 18 und 12 Grad. Am Tag bilden sich von Südbaden bis Oberschwaben ein paar Schauer und Gewitter. Sonst scheint ab und zu die Sonne. Die Temperaturen erreichen 22 bis 28 Grad.
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3: Vorsicht bitte auf der B35 Germersheim-Bretten. Zwischen der B3 und Bruchsal Süd läuft eine Person. A2 Luzern Richtung Gotthard, in Höhe Göschnen in der Einfahrt gesperrt. Auf der A65 Landau Richtung Karlsruhe ist die Ausfahrt Landau-Zentrum wegen Fahrbahnerneuerung gesperrt. Auf der A643 Wiesbaden Richtung Mainz ist die Ausfahrt Mainz-Mombach wegen Brückenarbeiten gesperrt. Die B49 Gießen Richtung Limburg ist zwischen Leunabrücke und Tiefenbach bis auf Weiteres gesperrt.
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Achtung, Falschfahrer auf der B4 Nürnberg-Erlangen zwischen Boxdorf und Sebastianstraße. Kommt euch ein Falschfahrer entgegen. Bitte äußerst rechts fahren und nicht überholen. Auf der B4 Nürnberg-Erlangen zwischen Boxdorf und Sebastianstraße ist ein Falschfahrer unterwegs. Vorsicht in beiden Richtungen.

20 vor 4 gleich, die Popnacht. Ja, das ist dann wohl ein Hut, der in den sogenannten Ring geworfen wird von Topic und Becky G. Der Hut ist ihr neuer Song Sorry Papi. Und der Ring ist dann wohl das Ranking für den Sommerhit 2026. Und neben diesem Hut ist eigentlich nicht mehr viel Platz für andere Hüte. Sorry Papi von Topic und Becky G. Neu in der Popnacht.

Entwarnung auf der B4 Nürnberg-Erlangen. Kein Falschfahrer mehr zwischen Boxdorf und Sebastianstraße. 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Und jetzt gibt's hier eine kleine Übersetzungssituation. Can Hurt Sometimes von Jack Savaretti in der Lyrics-Version.

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1: Um 4 Uhr mit Moritz Kleiß. Auf der Bahnstrecke zwischen Offenburg und Karlsruhe ist ein Sicherheitsmitarbeiter der Deutschen Bahn aus einem fahrenden Zug gestürzt. Er ist lebensgefährlich verletzt. Die Hintergründe hat Steffi Linkscheid aus der Nachrichtenredaktion.
2: Es ging um die Kontrolle des Fahrscheins. Laut Polizei hat es dabei Streit mit einem offenbar alkoholisierten Fahrgast gegeben. 2 Sicherheitskräfte kamen dazu. Es gab ein Gerangel. Ein 26-jähriger Sicherheitsmann und der betrunkene Fahrgast stürzten zu Boden. Dabei öffnete sich aus ungeklärter Ursache die Tür des fahrenden Zuges. Der Sicherheitsmann stürzte heraus. Rettungskräfte bargen ihn aus dem Gleisbereich. Die Polizei hat den Tatverdächtigen noch im Zug festgenommen. Sie ermittelt nun, warum sich die Tür geöffnet hat. Der betroffene Zug ist vorerst nicht mehr im Einsatz.
1: Bundesverkehrsminister Schnieder hält weitere spontane Sperrungen maroder Brücken in Deutschland für möglich. Mit Blick auf eine baufällige Brücke in Bonn sagte er, diese habe sich innerhalb weniger Wochen dramatisch verschlechtert. Das könne immer wieder passieren, deswegen werde viel kontrolliert. Die Sperrungen maroder Brücken führen immer wieder zu großen Verkehrsproblemen. Bis 2032 müssen laut Schnieder rund 4000 Brücken oder Brückenteile im Kernnetz der Autobahn saniert werden. Bundeswirtschaftsministerin Reicher hat offenbar ihre ursprünglichen Pläne für Einschnitte bei der Förderung erneuerbarer Energien abgeschwächt. Das geht aus Gesetzentwürfen ihres Ministeriums hervor. Betroffen sind demnach unter anderem neu installierte kleine Solaranlagen auf Hausdächern. Aus der Nachrichtenredaktion Sven Kuhnen.
3: Ministerin Reiche wollte eigentlich komplett abschaffen, dass Besitzer neuer Anlagen einen garantierten Abnahmepreis für ihren eingespeisten Strom bekommen. Dies war der SPD aber zu radikal. Sie machte sich Sorgen um die Energiewende. Für neue Solaranlagen soll es nun doch, wenn auch zeitlich begrenzt auf 3 Jahre, eine feste Zahlung geben. Danach müssen die Eigentümer ihren Strom direkt vermarkten. Und auch Windparkbetreiber brauchen wohl nicht mit ganz so starken Einschnitten rechnen, wenn an manchen Tagen die Netze überlastet sind. Bis zum 22. Juli können sich jetzt Bundesländer und Verbände zu den Plänen äußern.
1: In Deutschland werden fast 150.000 Menschen per Haftbefehl gesucht. Das hat die Bundesregierung auf Anfrage der Grünen mitgeteilt. Darunter seien auch fast 100 Gefährder. Das sind Menschen, denen Sicherheitsbehörden schwere politische Straftaten wie einen Terroranschlag zutrauen. Das Wetter für Deutschland. Heute Nacht in der Südhälfte stellenweise Schauer und Gewitter, anfangs auch im Osten. Sonst trocken, teilweise klar, Tiefstwerte zwischen 19 und 12 Grad. Tagsüber im Süden Bayerns und Baden-Württembergs weitere Regengüsse und Gewitter, in den anderen Regionen meist trocken. Vereinzelt Schauer, ab und zu Sonne, maximal 18 bis 29 Grad. Die Zeit, es ist 4.03 Uhr.
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4: Vorsicht bitte auf der A45 Gießen Richtung Hagen. Zwischen Freudenberg und Kreuz Olpe

0: Süd befindet sich eine Ölspur. Die B49 Gießen Richtung Limburg ist zwischen Leunabrücke und Tiefenbach bis auf Weiteres gesperrt.
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2: Mit Sabrina Droste. Guten Tag, guten Tag. Wer kennt den einzig wahren Gentleman? Und damit meine ich jetzt nicht so Möchtegerns, die einem die Tür aufhalten und dafür Applaus erwarten, sondern den Mann, der mit Reggae-Vibes um sich schmeißt. Wer jetzt hier schreit, anrufen und gleich mitspielen beim Es ist 4 Uhr nachts, warum stellst du jetzt Fragen, bist du bescheuert Quiz in der Gentleman-Edition 07221 2011.
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0: ist es, dass es ist 4 Uhr nachts. Warum stellst du jetzt Fragen? Bist du bescheuert? Quiz in der Gentleman Edition. Und mitspielen wird der Markus aus Klettenberg im Harz. Hi Markus.
1: Hallo.
2: Moin.
0: Moin, da bist du. Guten Tag. Und du hast gerade noch schwer viel zu tun, ne? Du bist nämlich gerade noch in deiner Werkstatt.
2: Ich habe nur ein bisschen aufgeräumt.
0: Was gab es denn aufzuräumen?
2: Naja, man muss mal die Werkstatt wieder ein bisschen aufräumen.
0: Einfach mal feucht durchwischen, meinst du?
2: So ungefähr.
0: Das macht der Automechaniker noch selber in seiner eigenen Werkstatt. Einfach mal durchfegen. Sehr gut. Pass auf, wir machen jetzt einfach direkt, wir starten jetzt direkt los. Es gibt jetzt gleich 3 Fragen, von denen du 2 korrekt beantworten musst. Also du bekommst jeweils 3 Antwortmöglichkeiten und darfst dann A, B oder C sagen. Bist du bereit?
2: Ja, okay.
0: Okay, alles klar. Also wir haben ja gesagt, es geht um Gentleman, den Sänger. Hast ja schon gesagt, magst die Musik? Sehr gut. Wie heißt Gentleman denn mit echtem Namen? Pass auf. Tillmann Otto oder Otto Tillmann oder Ottmann Tillo?
2: Ich glaube 1.
0: Nee, warte. Das war richtig, aber ich habe den falschen Knopf gedrückt. Pass auf, der sollte es sein.
2: Ja, cool, super.
0: Genau, Gentleman heißt mit echtem Namen Tim und Otto. Ey, auch für mich ist Viertel nach 4. Wir schaffen das jetzt zusammen. Was sagst du?
2: Den hatte ich noch im gleichen Werk.
0: Den Namen hat es noch am Schirm. Okay, ja, sehr gut. Tillmann Otto heißt er. Ja, exakt. Jetzt kommt eine Frage zu seinem Papa. Welchen Beruf hatte der Vater von Gentleman? A. Autoverkäufer. B. Pfarrer. C. Plattenladenbesitzer.
2: Plattenladenbesitzer bestimmt.
0: Nee. Komm, einen Versuch hast du noch? Autoverkäufer oder Pfarrer?
2: Pfarrer.
0: Yeah! Zweite richtige Antwort, aber weil es so schön ist, machen wir einfach weiter. Warum ist Gentleman als Teenager von mehreren Schulen geflogen? A. Er weigerte sich, Blockflöte zu spielen. B. Er skatete lieber auf der Kölner Domplatte. C. Er schwänzte für ein Jamaika-Ticket.
2: Da würde ich aber C sagen.
0: Ah, zum Glück hast du eben schon richtig gelegen. Ja Mensch, Spitze! Markus, du bekommst ein Popnacht-Paket geschickt. Ist
2: ja,
0: das
2: cool.
0: Fantastisch? Aha, so nämlich. Und außerdem jetzt noch den neuen Song von Gentleman und Michael Patrick Kelly. Wildfire heißt der.
2: Oh, gerne mit Michael Kelly. Ah, schön, freut mich.
0: Sehr gut.

0: Hier ist die gemeinsame Popnacht von HR3, MDR Jump, NDR 2, RBB 888, Bremen 4, SR 1 und WDR 2 zusammengefahren von SWR 3. Und nächster Halt, Lost Frequencies mit Where Are You Now?
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0: Sabrina Droste und es ist jetzt 5:01.
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2: Heute Nacht gibt es örtlich Schauer oder Gewitter. Woanders ist es trocken und teils klar. Die Tiefstwerte liegen zwischen 18 und 12 Grad. Am Tag bilden sich von Südbaden bis Oberschwaben ein paar Schauer und Gewitter. Sonst scheint ab und zu die Sonne. Die Temperaturen erreichen bei teils böigem Westwind 22 bis...
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3: Vorsicht bitte auf der A3 Würzburg Richtung Frankfurt. Zwischen Würzburg-Heidingsfeld und Würzburg-Kist steht ein defektes Fahrzeug. Auf der A65 Landau Richtung Karlsruhe ist die Ausfahrt Landau-Zentrum wegen Fahrbahnerneuerung gesperrt. Auf der A643 Wiesbaden Richtung Mainz ist die Ausfahrt Mainz-Mombach wegen Brückenarbeiten gesperrt. Die B49 Gießen Richtung Limburg ist zwischen Leunabrücke und Tiefenbach bis auf Weiteres gesperrt.
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0: Wenn ich groß bin, kaufe ich mir alle Süßigkeiten, die ich will. Haben sicher einige von uns gesagt und einige von uns machen das jetzt auch, wo wir Erwachsenengeld haben. Gabi hat sich auch einen Traum erfüllt. Sie hat sich eine Gitarre mit Verstärker und so gekauft, weil sie als Kind ans Akkordeon gezwungen wurde, obwohl sie doch unbedingt Gitarre spielen wollte. Ja, und das macht sie jetzt. Aber Gabi, du hast ja auch noch einen anderen, ja, quasi Kindheitstraum erfüllt und der hat mit dem LKW zu tun.
1: Bin ich mal als Kind mal als Tramper mitgefahren und hab dann die LKW-Höhe erschnuppert.
0: Warte mal ganz kurz, du bist als Kind als Tramperin mitgefahren?
1: Na ja, ich war da 16, 17 Jahre alt. Da ist man ja gerade mal so,
0: okay,
1: aus dem Kindergarten.
0: Ja gut, aber ich hab dich jetzt so als kleine Vierjährige am Straßenrand gesehen, die da hochhieft und so. Okay, aber auch verrückt. Also auch krass, dass du mit 16, 17 mit einem LKW mitgetrampt bist. Hast du noch nie einen Horrorfilm gesehen oder was?
1: Nö, ich habe es eigentlich eher als interessant empfunden. Und das war ja abgesprochen mit dem, dass der mich mitnimmt.
0: Ah, okay, du kanntest den.
1: Ja.
0: Ja, okay. Boah. Ja, das ist eine Info, die hätte ich vorher gern gehabt. Ich habe mir nachträglich noch Sorgen um dich gemacht.
1: Also, Weltmann wäre ich jetzt ein bisschen outdated, weil das war in den 80ern.
0: Und nachdem du da einmal mitgefahren bist, hast du direkt gedacht, boah, ist das geil, das möchte ich irgendwann mal auch machen.
1: Ja, ich fahre zwar jetzt nicht diese ganz großen LKWs, sondern so einen Sprinter.
0: Mhm.
1: Aber dafür halt jede Nacht von Niederbayern nach Kassel.
0: Und dann pennst du da und fährst abends wieder zurück, oder wie?
1: Nee, dann ist meine Tour für diese Woche zu Ende.
0: Ah, okay.
1: Wird was Mittag gegessen, ein bisschen Bewegung, ein bisschen Augenpflege, eventuell noch einen neuen Kaffee hinstellen, weil man hat ja eine Kaffeemaschine dabei.
0: Ja, mein Papa war auch LKW-Fahrer und der hat mir gesagt, wichtig auf dem Bock ist, dass das Radio funktioniert und dass du eine gute Kaffeemaschine dabei hast.
1: Okay, kann ich ihm ganz unbeschränkt recht geben.
0: Gabi, fahr vorsichtig.
1: Alles klar, Tito.
0: Bis dann. Ciao.

0: Es ist ja wohl 10 vor 5 hier in der Popnacht. Weißes Hemd, Sonnenbrille, schwarze Krawatte und ganz wichtig, Glatze Plaid. Das ist der Dresscode an diesem Wochenende in Berlin für alle Pitbull-Ultras. Der rappt heute beim Lollapalooza im Olympiapark seine einzige deutsche Festivalshow. ARD-Reporterin Jule Lippig, worauf können wir uns denn sonst noch freuen?
1: Auf einen Mix aus Pop, Hip-Hop und Indie über Latin bis Techno. Ein internationaler Top-Act nach dem anderen steht auf der Bühne. Mit dabei sind unter anderem Indie-Pop-Künstlerin Lord. Sänger Louis Capaldi, bekannt durch seine Ballade Someone You Love. Und Singer-Songwriter Tom Odell. Mit Sängerin Iliver und dem Berliner Künstler Zartmann sind außerdem zwei der aktuell erfolgreichsten deutschen Acts mit dabei.
2: Guck, die Gläser sind gefüllt.
1: Die Perry Stage Bühne steht dieses Jahr im angrenzenden Olympiapark. Neben Musik gibt's auf dem Lollapalooza auch jede Menge Programm, unter anderem Zahnschmuck, Goodies und Fotospots. Und hier noch ein Tipp von Sanitäter Finn Hertel vom DRK-Kreisverband Berlin-Zentrum.
3: Trink vielleicht auch zwischendrin mal ein bisschen Wasser. Beim Lolla gibt's ja auch gratis Wasserspender. Das ist vielleicht ganz gut. Und denkt an Oropax, irgendwie Gehörschutz. Vielleicht auch noch mitnehmen.
0: Lollapalooza! Hey, jetzt beruhigen wir uns erstmal wieder eine Runde. Meine

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1: Um 5 Uhr mit Moritz Kleiß. Die USA und der Iran haben auch in dieser Nacht ihre gegenseitigen Angriffe fortgesetzt. Zum 7. Mal in Folge. Das US-Militär bestätigte, dass neue Attacken auf den Iran gestartet wurden. Ivo Maruschek berichtet.
2: Ziel sei erneut gewesen, die militärischen Fähigkeiten des Iran weiter zu schwächen, heißt es vom US-Militärkommando für den Nahen Osten. Außerdem habe man in den letzten Tagen 4 Handelsschiffe umgeleitet, eines fahruntüchtig gemacht und ein weiteres geentert, im Zug der Blockade iranischer Häfen. Das iranische Staatsfernsehen berichtete von Explosionen in Sirik im Süden des Landes und in der wichtigen Hafenstadt Bandar Abbas. Der Iran habe daraufhin Raketen auf Ziele in Jordanien und Kuwait abgefeuert. Kuwait bestätigte, dass die Luftabwehr im Einsatz war. Auch in Bahrain gab es in der Nacht Luftalarm.
1: Deutschland und Frankreich wollen militärisch stärker zusammenarbeiten. Das haben Bundeskanzler Merz und Präsident Macron nach Gesprächen in Brühl angekündigt. Unter anderem werde die Bundeswehr erstmals in diesem Jahr an einer Nuklearübung der französischen Armee teilnehmen, sagte Merz. Auch bei der Entwicklung von Aufklärungs- und Raketenfrühwarnsystemen werde man zusammenarbeiten. Weitere Gesprächsthemen waren der EU-Haushalt, die Entwicklung von Hochleistungsbatterien und die Gründung eines gemeinsamen KI-Zentrums. Ein 26-jähriger Sicherheitsmann der Deutschen Bahn ist bei einer gewaltsamen Auseinandersetzung aus einem fahrenden Zug gestürzt und lebensgefährlich verletzt worden. Zunächst sei es am Abend bei einer Fahrscheinkontrolle auf der Strecke von Offenburg nach Karlsruhe zu einem verbalen Streit gekommen, sagt die Polizei. Der Fahrgast sei vermutlich betrunken gewesen. Deswegen seien 2 Mitarbeiter des Sicherheitsdienstes gerufen worden. Es kam zu einer körperlichen Auseinandersetzung zwischen dem 26-jährigen Bahnmitarbeiter und dem Fahrgast. Bei dem Gerangel habe sich aus noch ungeklärter Ursache die Tür des fahrenden Zuges geöffnet und der Mann stürzte aus dem Zug. Er wurde ins Krankenhaus gebracht. Der Tatverdächtige wurde festgenommen. Nach dem Doppelerdbeben in Venezuela vor 3 Wochen sind inzwischen 5.000 Todesopfer bestätigt. Mehr als 60.000 seien verletzt worden, teilte der Präsident der Nationalversammlung, Rodriguez, mit. Nach Schätzungen der Vereinten Nationen werden immer noch 50.000 Menschen vermisst. Das waren die Nachrichten mit Moritz Kleiß. Das Wetter für Deutschland. Tagsüber im Süden Bayerns und Baden-Württembergs weitere Regengüsse und Gewitter. In den anderen Regionen meist trocken, nur in der Mitte Deutschlands vereinzelt Schauer. Ab und zu Sonne, maximal 18 bis 29 Grad. Die Zeit in wenigen Sekunden ist es 5.03 Uhr.
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3: Vorsicht bitte auf der A3 Würzburg Richtung Nürnberg. Zwischen Kitzingen, Schwarzach und Wiesentheid befindet sich eine ungesicherte Unfallstelle. Die B49 Gießen Richtung Limburg ist zwischen Leunabrücke und Tiefenbach bis auf Weiteres gesperrt.
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4: Mit Sabrina Droste. Guten Tag, guten Tag. Wir starten jetzt gemeinsam in die beste Stunde des Tages, die es zwischen 4 und 6 Uhr gibt. Und sind alle mal schwer beeindruckt von Elke aus Euskirchen. Die hat nämlich schon ihre Sporteinheit hinter sich. What?
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0: ist Samstag, der 18. Juli. Und Steffi Lingscheid aus dem ARD-Aktuell-Team hat im Kalender heute schon mal ihre Lieblingstermine angekreuzt. Sicher steht da für heute Morgen erstmal Ausschlafen nach der Nachtschicht drin. Und was für Termine sind da dann noch so in dein Auge gefallen hinein?
1: Zum Beispiel, ouch, das Berlin Boat Festival. Das ist ein Event für Glatzenträger. Da gibt es verschiedene Spiele und Wettbewerbe für Menschen, die oben ohne rumlaufen. Die wollen da heute einen Rekord aufstellen mit der größten Versammlung kahlköpfiger Menschen an einem Ort. Es sind aber auch Besucher mit Haaren willkommen.
0: Okay, bei der Tour de France steht heute die Etappe durch die Vogesen im Elsass an, Steffi.
1: Damit ist die Tour heute ganz nah an der deutschen Grenze. Das heißt, da sind bestimmt viele deutsche Fans am Straßenrand und feuern an wie die Könige, wie die hier.
2: Alle, alle, alle, alle, alle, auf geht's, Lipo!
3: Wir haben natürlich die komplette Flaggenausstattung, kleine Käsehäppchen haben wir dabei, Oliven, Weintrauben, alles ganz wunderbar.
1: Das gibt richtig Rückenwind, freut sich auch Radprofi John Degenkolb.
4: Ich freue mich auf viele bekannte Gesichter. Ich habe von vielen schon Fotos und Videos gesehen, die die Straße bemalt haben, die schon mit dem Bier in der Hand an der Strecke im Wohnmobil warten.
1: Tja, und auch ein paar Eltern der 12 deutschen Fahrer haben sich schon zum Anfeuern angekündigt.
0: Ja, und wo wir gerade beim Sport sind?
1: Ja, heute ist nochmal WM in Miami. Frankreich und England spielen gegeneinander um Platz 3. Beide galten ja so eine Zeit lang als Anwärter auf den Sieg in diesem Jahr. Viele Fans waren deswegen komplett überrascht, dass die beiden nicht ins Finale gekommen sind.

0: Das hat auf jeden Fall das Verhältnis der Engländer zum deutschen Trainer Tuchel, ich sag mal, auf eine besondere Bewährungsebene gehievt. Los geht's um 23 Uhr.
1: Ja, bevor der Stadionsprecher dann morgen zum Finale das hier sagt.
2: Ladies and gentlemen, please welcome the President of the United States, Donald J. Trump, and FIFA President Gianni Infantino.
1: Nee, so weit bin ich definitiv noch nicht.

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10: Es war heute schon mal 5:30 und zwar vor 3,5 Minuten.
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11: Heute Nacht gibt es örtlich Schauer oder Gewitter. Woanders ist es trocken und teils klar. Am Tag bilden sich von Südbaden bis Oberschwaben ein paar Schauer und Gewitter. Sonst scheint ab und zu die Sonne. Die Temperaturen erreichen bei teils böigen Westen.

0: Südwind 22 bis 28 Grad. Am Sonntag nach Schauern und Gewittern immer mehr Sonne, maximal 25 Grad.
1: Das Neueste aus dem SWR3-Verkehrszentrum.
2: Vorsicht bitte auf der B14 Richtung Herrenberg. In Höhe Schattenring steht ein defekter PKW. A2 Luzern Richtung Gotthard. In Höhe Göschenen in der Einfahrt gesperrt. Auf der A65 Landau Richtung Karlsruhe ist die Ausfahrt Landau-Zentrum wegen Fahrbahnerneuerung gesperrt. A66 Fulda Richtung Frankfurt zwischen Maintal-Bischofsheim und Frankfurt am Mainberg-Nenkheim ist nach einem Unfall die linke Spur und mittlere Spur gesperrt. Auf der A643 Wiesbaden Richtung Mainz ist die Ausfahrt Mainz-Mombach wegen Brückenarbeiten gesperrt. Die B49 Gießen Richtung Limburg ist zwischen Leunabrücke und Tiefenbach bis auf Weiteres gesperrt.
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Vincent Pfefflin hat in seinem Comedy-Programm schon oft und viel übers Kiffen erzählt. Und natürlich wissen wir nicht, wie biografisch das jetzt so war. Jedenfalls kommt Vincent auf sehr spezielle Gedanken, auf die man vielleicht so gar nicht kommen würde. Wie zum Beispiel seine Einschätzung über den Harry-Potter-Darsteller

Irgendwas, was man nachvollziehen kann. Er spielt immer so krasse Rollen. So. Es gibt einen Film, da spielt er einen FBI-Agent, der dann undercover geht, also geheim ermittelt in der Neonazi-Szene als Neonazi. Ich weiß nicht. Sogar die Neonazis in dem Film waren so, bist du nicht Harry Potter? 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

Hier ist die gemeinsame Popnacht von HR3, MDR Jump, NDR 2, RBB 88.8, Bremen 4, SR 1 und WDR 2. Liebevoll produziert von SWR 3. Und das war es doch wohl gewesen mit der Popnacht heute. Ich bin Sabrina Droste und raus für heute. Es war sehr schön mit euch. Danke für so nett sein. Macht euch einen schicken Sonntag. Und das Wichtigste, denkt an eure Pausen. Hey now, cool,

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1: Um 6 Uhr mit Lisa Kupper. Ein Bahnmitarbeiter stürzt bei Ettlingen aus einem fahrenden Zug. In Europa gibt es immer mehr Wüstenstaub. Das Wetter? Im Süden Baden-Württembergs teils Schauer und Gewitter, sonst meist trocken und häufiger Sonne. Maximal 22 bis 28 Grad. Auf der Bahnstrecke zwischen Offenburg und Karlsruhe ist ein Sicherheitsmitarbeiter der Deutschen Bahn aus einem fahrenden Zug gestürzt. Er wurde lebensgefährlich verletzt. Hintergründe dazu von Steffi Linkscheid aus der Nachrichtenredaktion.
2: Es ging um die Kontrolle des Fahrscheins. Laut Polizei hat es dabei Streit mit einem offenbar alkoholisierten Fahrgast gegeben. Zwei Sicherheitskräfte kamen dazu. Es gab ein Gerangel. Ein 26-jähriger Sicherheitsmann und der betrunkene Fahrgast stürzten zu Boden. Dabei öffnete sich aus ungeklärter Ursache die Tür des fahrenden Zuges. Der Sicherheitsmann stürzte heraus, Rettungskräfte bargen ihn aus dem Gleisbereich. Die Polizei hat den Tatverdächtigen noch im Zug festgenommen. Sie ermittelt nun, warum sich die Tür geöffnet hat. Der betroffene Zug ist vorerst nicht mehr im Einsatz.
1: Bundeswirtschaftsministerin Reiche hat ihre Pläne für Kürzungen bei der Förderung erneuerbarer Energien offenbar abgeschwächt. In einem Schreiben aus ihrem Ministerium steht unter anderem, dass Besitzer von neuen kleinen Solaranlagen auf Hausdächern vorerst weiterhin eine feste Einspeisungsvergütung bekommen. Die soll dann aber schrittweise bis 2030 auslaufen. Die ursprünglichen Entwürfe von Reiche hatten vorgesehen, die garantierte Einspeisvergütung komplett zu streichen. Die USA und der Iran haben auch in dieser Nacht ihre gegenseitigen Angriffe fortgesetzt, zum 7. Mal in Folge. Das US-Militär bestätigte, dass neue Attacken auf den Iran gestartet wurden. Ivo Maruschik berichtet.
3: Ziel sei erneut gewesen, die militärischen Fähigkeiten des Iran weiter zu schwächen, heißt es vom US-Militärkommando für den Nahen Osten. Außerdem habe man in den letzten Tagen vier Handelsschiffe umgeleitet, eines fahruntüchtig gemacht und ein weiteres geentert, im Zug der Blockade iranischer Häfen. Das iranische Staatsfernsehen berichtete von Explosionen in Sirik im Süden des Landes und in der wichtigen Hafenstadt Bandar Abbas. Der Iran habe daraufhin Raketen auf Ziele in Jordanien und Kuwait abgefeuert. Kuwait bestätigte, dass die Luftabwehr im Einsatz war. Auch in Bahrain gab es in der Nacht Luftalarm.
1: In Europa geht immer mehr Wüstenstaub aus Nordafrika nieder. Das schreiben Forscher des schweizerischen Paul-Scherrer-Instituts in der Fachzeitschrift Nature. Die Menge an Wüstenstaub ist demnach in den vergangenen 10 Jahren um 10 bis 25% gestiegen. Das habe Auswirkungen auf die Gesundheit und die Solarstromproduktion, so die Forscher. Sie fordern daher Warnsysteme, ähnlich wie bei Feinstaub oder Pollenflug. Und noch die Zeit, es ist gleich 6.03 Uhr.
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4: Das Wetter in SWR 3 Land. Heute bilden sich in der Südhälfte Baden-Württembergs noch örtlich Schauer und Gewitter. Unwettergefahr besteht aber kaum. Trotzdem kann es in der schwülen Luft teilweise Starkregen, kleinkörnigen Hagel oder stürmische Böen geben. In Rheinland-Pfalz und im Norden Baden-Württembergs bleibt es meistens trocken, von sehr vereinzelten Schauern abgesehen. Hier kommt am häufigsten die Sonne raus. Die Temperaturen erreichen 22 bis 28 Grad. Morgen zunächst von Nord nach Süd Schauer und Gewitter, dann wird es immer freundlicher und die Sonne scheint immer mehr. Es wird ein bisschen kühler. Das Neueste aus dem SWR 3 Verkehrszentrum. Vorsicht auf der A5 Karlsruhe Richtung Frankfurt. Zwischen Hirschberg und Kreuzweinheim steht ein defektes Fahrzeug in der Baustelle. Die B49 Gießen Richtung Limburg ist zwischen Leunerbrücke und Tiefenbach nach einem Unfall gesperrt. Schweiz A2 Luzern Richtung Gotthard zwischen Altdorf und Göschnen. 14 Kilometer Stau, hier verliert ihr mehr als 2 Stunden. Die empfohlene Umleitung ist die A13, der San Bernardino-Tunnel. Kommt gut an!
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4: Mit Michael Räufschleck, guten Morgen. Ein neuer Tag ist angebrochen. Was wir anbrechen, essen wir auch auf. Und wenn nicht, halten wir ihn schön frisch für euch. Wir fangen an mit Noah Kahn und The Great Divide.
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Guten Morgen, es ist 6.12 Uhr, hier ist SWR3 Fit, die Frühaufsteher-Show. An dem Wochenende, an dem die Fußball-Weltmeisterschaft endet. Ja, die läuft immer noch. Deutschland war da vergangenen Monat ja auch mal dabei. Das fühlt sich so wahnsinnig lange her an, oder? Und auch wenn diese Fußball-WM jetzt wirklich so lange war wie noch nie vorher, man kommt aus diesem Modus eigentlich auch schnell wieder raus. Am ersten spielfreien Tag während der Weltmeisterschaft wunderte man sich noch. Kein Spiel heute. Wenn dann aber erstmal so mehrere spielfreie Tage hintereinander sind, dann wird das die neue Normalität und man wundert sich plötzlich, wenn wieder Spiele sind. Heute Spiel um Platz 3, morgen das WM-Finale. Und Deutschland ist schon weiß Gott wie viele Bundestrainer weiter. Oh, jetzt gibt's Kritik aus dem Amateurfußball wegen des Gehalts, das der voraussichtliche neue Bundestrainer Jürgen Klopp bekommen soll. Er hat noch nicht mal unterschrieben, da wird schon über sein Gehalt diskutiert. Das sei zu hoch, das seien ja Gehälter wie im Profifußball, wird aus Reihen des Amateurfußballs laut. Da ist die Kritik am DFB da. Man sagt, man solle nicht so sehr das Auge auf den Profifußball haben. Auch die Amateure müssten gestärkt werden. Der Amateurfußball müsse wieder mehr in den Mittelpunkt gestellt werden. Entschuldigung, hat jemand das Spiel gegen Paraguay gesehen? Mehr kann man Amateurfußball nicht in den Mittelpunkt stellen. Das hier ist ein aktueller Hit von The Bowser. Magnetic.

0: My Happy Ending von Avril Lavigne. 6.20 Uhr, aktuelle Meldung aus dem SWR3-Verkehrszentrum. Vorsicht auf der A6 Mannheim Richtung Heilbronn. Zwischen Viernheimer Kreuz und Kreuz Mannheim ist eine ungesicherte Unfallstelle auf der rechten Spur.
1: Worte.
2: Mit Anna-Marlin Wolter von der katholischen Kirche. Dinge, die das Leben eigentlich leichter machen sollen, haben einen oft erstaunlich fest im Griff. Man denke nur mal an den Kaffeevollautomaten, der ständig was von einem will, oder das Smartphone. Diese Erfahrung hat der Autor Chuck Palahniuk auf den Punkt gebracht. Er schreibt: Alle Dinge, die du hast, haben irgendwann dich.

Adoria von Clock Clock. Guten Morgen. Es ist 6.30 Uhr, falls ihr extra früh aufgestanden seid, um nochmal gut durchzulüften. Gute Idee, geht gut. Es ist frisch nach den Gewittern der Nacht. Im Moment ist es eher trocken. Örtlich bilden sich in der Südhälfte Baden-Württembergs noch Schauer und Gewitter, aber kaum Unwettergefahr. Heute dann über Tag in der schwülen Luft sind teilweise Starkregen möglich. Kleinkörniger Hagel, stürmische Böen. In Rheinland-Pfalz und im Norden Baden-Württembergs bleibt es meistens trocken. Sehr vereinzelt gibt es ein paar Schauer. Hier kommt die Sonne am häufigsten raus. Und auch über Tag werden es vergleichsweise frische 22 bis 28 Grad. Das Neueste aus dem SWR3-Verkehrszentrum. Vorsicht auf der A5 Karlsruhe-Frankfurt. Zwischen Weiterstadt und Langenmöhrfelden ist eine Entenfamilie auf der Fahrbahn. A5 Frankfurt Richtung Kassel. Zwischen Nordwestkreuz Frankfurt und Bad Homburger Kreuz. Baustelle 2 Kilometer Stau. Ihr verliert etwa eine Viertelstunde. A6 Mannheim Richtung Heilbronn. Zwischen Viernheimer Kreuz und Kreuz Mannheim wird ein Unfall auf dem rechten und dem mittleren Fahrstreifen aufgenommen. Hier 1 Kilometer Stau. Schweiz A2 Luzern Richtung Gotthard. Zwischen Altdorf und Göschnen 15 Kilometer Stau. Das dauert mehr als 2 Stunden, bis ihr da durch seid. Die empfohlene Umleitung A13 San Bernardino Tunnel. Kommt gut an, habt Geduld, habt einen schönen Tag. Hier ist Michael Reufsteg in SWR 3 Fit. Jetzt mit Olivia Rodrigo und Drop.

6.37 Uhr, aktuelles aus dem SWR 3 Verkehrszentrum. Vorsicht auf der A6 Nürnberg Richtung Heilbronn. Zwischen Ilshofen, Wolpertshausen und Schwäbisch Hall liegen mehrere Holzlatten auf der rechten Spur.

0: Tom Gregory und Vice, Make It Right. Guten Morgen, hier ist SWR 3 Fit, es ist 20 vor 7. Ist Anton Hofreiter schon wieder beim Training? Er boxt ja. Die Grünen brauchen neue Wählerschichten, ja, während die CDU-Fraktion immer mütterlicher wird. Möchten die Grünen männlicher werden, weil sie so ein Softie-Image haben. Sie brauchen neue Wählerschichten. Vielleicht ist das ein Grund, warum Anton Hofreiter boxt.
1: Hallo, Herr Hofreiter. Was machen Sie denn da?
2: Ich boxe wie ein richtiger Mann. Die Männosphäre ist jetzt eine Grinosphäre.
1: Aber der Boxsack wackelt ja gar nicht, wenn Sie zuschlagen.
2: Mit großer Kraft kommt große Verantwortung. Max der Bierdicker.
1: Und die Uhrzeit? Nee, lieber nicht.
2: Wir von den grünen Flexmännern trinken jetzt immer Bier.
1: Ja, das hat man schon ein paar Mal gemerkt.
2: Aber nicht zu viel, sonst kann ich nämlich danach keinen Sportwagen mehr fahren.
1: Der grüne Ferrari da draußen gehört Ihnen.
2: Ja, aber wir haben diesen lauten, verschwenderischen Motor ausgebaut und stattdessen ein Lastenfahrrad, mein Kind.
1: Schau. Ja, cool. Da könnte man den jungen Männern bestimmt punkten mit dem Ding.
2: Das glaube ich aber safe auch, Bro.
1: Ja, trainieren Sie dann auch Kraftsport?
2: Ja, sicher, Digga. Normalerweise trainiere ich immer mit den richtig schweren Hanteln von den großen Jungs.
1: Und das geht heute nicht?
2: Nee. So wie es ausschaut, hat schon wieder irgendjemand diese 30 Kilo Hantel am Boden festgeklebt. Sauerei!
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Love Buys Back von Lou Saint. Tolle neue Soul-Stimme. Weiß nicht, wie sehr sie sich selbst als Newcomerin fühlt. Sie ist 34. Das ist für eine neue Pop-Stimme ungefähr so, wie wenn man mit um die 40 nochmal Star einer Fußball-Weltmeisterschaft wird. Sie hat schon lange Musik veröffentlicht und war selbst wahrscheinlich am meisten verwundert, als sie einen ihrer Songs plötzlich im Fernsehen gehört hat. Und das war der Durchbruch von Lou Saint, die wir gerade gehört haben mit Love Bites Back.

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1: Um 7 Uhr mit Lisa Kuppa. Ein Bahnmitarbeiter stürzt bei Ettlingen aus einem fahrenden Zug. Wirtschaftsministerin Reiche rudert bei der Solaranlagenförderung zurück. Das Wetter im Süden Baden-Württembergs, teils Schauer und Gewitter, sonst meist trocken und häufiger Sonne, maximal 22 bis 28 Grad. Ein Sicherheitsmitarbeiter der Deutschen Bahn ist bei Ettlingen im Kreis Karlsruhe nach einem Streit aus einem fahrenden Zug gestürzt. Er wurde dabei lebensgefährlich verletzt.

0: Vorausgegangen war eine Fahrscheinkontrolle, wie Staatsanwaltschaft und Polizei mitteilen. SWR-Reporterin Judith Hüwelmeier.
1: Im Rahmen der Kontrolle soll der mutmaßlich alkoholisierte Fahrgast die beiden Sicherheitskräfte beleidigt haben. Danach war es laut Polizei zu einem Gerangel zwischen dem 36-jährigen Fahrgast und einem 26 Jahre alten Sicherheitsmann gekommen. Dabei gingen beide zu Boden. Hierbei öffnete sich aus bislang ungeklärter Ursache die Tür des fahrenden Zuges und der 26-Jährige stürzte auf Höhe von Ettlingen-Bruchhausen aus dem Zug. Der lebensgefährlich verletzte Bahnmitarbeiter wurde bei einer groß angelegten Suche im Gleisbereich gefunden und in ein Krankenhaus gebracht. Der Tatverdächtige ist noch im Zug festgenommen worden.
0: Bundeswirtschaftsministerin Reiche hat offenbar ihre ursprünglichen Pläne für Kürzungen bei der Förderung erneuerbarer Energien abgeschwächt. Das geht aus Gesetzentwürfen ihres Ministeriums hervor und gilt demnach auch für neu installierte kleine Solaranlagen auf Hausdächern. Einzelheiten von Sven Kuhnen.
2: Ministerin Reiche wollte eigentlich komplett abschaffen, dass Besitzer neuer Anlagen einen garantierten Abnahmepreis für ihren eingespeisten Strom bekommen. Dies war der SPD aber zu radikal. Sie machte sich Sorgen um die Energiewende. Für neue Solaranlagen soll es nun doch, wenn auch zeitlich begrenzt auf 3 Jahre, eine feste Zahlung geben. Danach müssen die Eigentümer ihren Strom direkt vermarkten. Und auch Windparkbetreiber brauchen wohl nicht mit ganz so starken Einschnitten rechnen, wenn an manchen Tagen die Netze überlastet sind. Bis zum 22. Juli können sich jetzt Bundesländer und Verbände zu den Plänen äußern.
0: Bundesverkehrsminister Schnieder hält weitere spontane Sperrungen maroder Brücken in Deutschland für möglich. Mit Blick auf eine baufällige Brücke in Bonn sagte der CDU-Politiker, ihr Zustand habe sich innerhalb weniger Wochen dramatisch verschlechtert. Das könne auch bei anderen Brücken passieren, darum werde viel kontrolliert. Bis 2030 müssen laut Schnieder rund 4000 Brücken oder Brückenteile im Autobahnnetz saniert werden. Bauernpräsident Ruckwied warnt wegen des Iran-Kriegs vor einem Engpass von Düngemitteln. Dem Redaktionsnetzwerk Deutschland sagte er, die Lage am Golf habe sich nicht geändert. Die Stickstoffpreise blieben hoch und die Düngervorräte für die kommende Saison seien gefährlich gering. Ruckwied fordert daher Entlastungen für Landwirte, beispielsweise beim Agrardiesel, bei der Energiesteuer sowie bei der CO2-Bepreisung. Und noch die Zeit, 7.03 Uhr.
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4: Das Wetter in SWR 3 Land. In der Südhälfte Baden-Württembergs bilden sich heute noch örtlich Schauer und Gewitter. Unwettergefahr besteht kaum. Aber in der schwülen Luft kann es teilweise Starkregen geben oder auch kleinkörnigen Hagel oder stürmische Böen. Im nördlichen Baden-Württemberg und in Rheinland-Pfalz bleibt es meistens trocken. Abgesehen von ein paar vereinzelten Schauern. Da kommt am häufigsten die Sonne raus und die Temperaturen erreichen 22 bis 28 Grad. Morgen dann zunächst von Nord nach Süd Schauer und Gewitter, dann freundlicher und immer mehr Sonne. Es wird ein bisschen kühler. 7.03 Uhr, das Neueste aus dem Verkehrszentrum A5 Frankfurt Richtung Kassel zwischen Nordwestkreuz Frankfurt und Bad Homburger Kreuz, Baustelle 2 Kilometer Stau. Hier verliert er eine Viertelstunde. In der Schweiz verliert ihr deutlich mehr auf der A2 Luzern Richtung Gotthard zwischen Altdorf und Göschnen. 15 Kilometer Stau, das kostet 2 Stunden. Wir empfehlen euch als Ausweichroute die A13 in San Bernardino-Tunnel. Kommt gut an!
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4: Mit Michael Reifsteck, guten Morgen. Und jetzt mit Tampa City und dem aktuellen Hit Self-Aware.
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Straight Café von Eishaus. Guten Morgen, 7.14 Uhr. Viele gucken gerade irritiert in ihr Radio. Danke für eure Nachrichten per WhatsApp oder Signal 0722120. Für viele bin ich sonst die letzte Stimme, die sie abends vor dem Einschlafen hören. Nein, ihr seid nicht nur kurz weggedöst, es ist immer noch Abend. Nein, Friedemann aus dem Rems-Murr-Kreis, du hast nicht den halben Tag verschlafen. Ich bin wirklich morgens hier. Kann ja mal passieren. Aber lieb, dass ihr auch da seid und schreibt. Das ist ganz, ganz nett. Ich habe nur eine Frage. Was ist das ganze helle Zeug da draußen vor den Fenstern? Bitte? Licht. Interessant. Danke. Es gibt eine aktuelle Meldung aus dem SWR3-Verkehrszentrum. Vorsicht auf der A6 Heilbronn Richtung Nürnberg. Zwischen Kreuz Feuchtwangen-Kreilsheim und Feuchtwangen-Nord liegt ein Metallteil auf der linken Spur.

0: Nicht so laut bitte. Es ist noch früh auf dem CU Festivalgelände in Freiburg am Thunisee. Auf den Campingplätzen haben Bluetooth-Boxen die Nachtschicht weitestgehend bis jetzt übernommen. Schlaf! Ja, gab's für manche höchstens als Gerücht. SWR3-Reporterin Melina Schumitz hat deshalb das stillste Örtchen auf dem Festivalgelände gesucht.
1: Wo finde ich hier den leisesten Ort auf dem Festival?
2: Auf der Toilette!
1: Arbeitest du hier? Weißt du, wo hier ein stilles Örtchen ist?
3: Dort drüben hinten.
1: Ich bin jetzt auf der anderen Uferseite, wo nicht das Festival stattfindet. Und ich glaube, ich bin hier schon mal richtig, weil hier halten sich die ganzen Enten im Wasser auf. Macht ihr hier Camping?
4: Ja, wir haben sie eine Dauercamper.
1: Kannst du mir sagen, wo es hier das stillste Örtchen gibt?
4: Ich glaube, heute gibt es keinen Ort, der wirklich still ist.
1: Ich habe eine Idee. Hier stehen ja super viele Autos. Und vielleicht lässt mich ja jemand in sein Auto. Seid ihr mit dem Auto da zufälligerweise?
5: Ja.
1: Dürfte ich mich da kurz mal reinsetzen?
5: Alles klar.
1: Oh, also wenn man mal die Ruhe braucht, dann muss man einfach zu dir kommen.
5: Ja, unser Auto ist da.
0: Wir sind das gesamte Wochenende beim CU Festival mit dabei. Die schönsten Outfits von den Partyleuten seht ihr jetzt auf dem SWR3 Insta-Account.

Mike Posner, I took a pill in Ibiza. Und jetzt in SWR 3 die Schwedin und der Belgier. Tove Lo hatte bisher große Hits mit Cool Girl und Stay High Habits. Das waren ihre Erfolge. Stromae mit Allo Rondance und mit Papa Ute. Jetzt gibt's Neues von beiden zusammen. Tove Lo und Stromae. Des Fleurs.

Guten Morgen, SWR3-Land. 22 bis 28 Grad erreichen die Temperaturen heute. Es bleibt meistens trocken in Rheinland-Pfalz und im nördlichen Baden-Württemberg. Vereinzelte Schauer sind möglich. In der Südhälfte Baden-Württembergs örtlich Schauer und Gewitter, die auch mal kräftiger ausfallen können. Teilweise mit stürmischen Böen, aber Unwettergefahr besteht heute kaum. 7.32 Uhr, das Neueste aus dem SWR3-Verkehrszentrum. A5 Frankfurt Richtung Kassel, zwischen Nordwestkreuz Frankfurt und Bad Homburger Kreuz. Baustelle 3 Kilometer Stau, ihr verliert etwa 20 Minuten. A6 Mannheim Richtung Heilbronn, zwischen Vierenheimer Kreuz und Kreuz Mannheim wird ein Unfall auf dem rechten und dem mittleren Fahrstreifen aufgenommen, 2 Kilometer Stau. Schweiz A2 Luzern Richtung Gotthard, zwischen Altdorf und Göschnen, 15 Kilometer Stau, ihr verliert 2,5 Stunden. Es gibt empfohlene Umleitungen A13 San Bernardino-Tunnel, A9 Simplon oder Autoverlad Lötschberg. Das sind die Möglichkeiten, die ihr habt. Oder eben sehr, sehr viel Geduld. Kommt gut an, habt eine gute Reise. Hier ist SWR 3 Fit mit Michael Reufsteck. Guten Morgen. Abend.

0: 1 Zentimeter von Clouseau. Guten Morgen, hier ist SWR 3 Fit, die Frühaufsteher-Show. Und wenn ihr doch eh schon wach seid, dann können wir genauso gut ein Quiz spielen, oder? Wir spielen jetzt das früheste Quiz der Welt. Moment, was war das? Was war das für ein Geräusch? Kann ich es nochmal hören, wenn wir jetzt spielen? Das früheste Quiz der Welt. Das ist ein kleines Sternchen hinter frühestes Quiz der Welt. Sternchen bedeutet nicht das früheste Quiz der Welt. Ah. Okay, es hätte mich auch gewundert, es ist 20 vor 8, wenn nicht irgendjemand schon mal vor 20 vor 8 irgendwo ein Quiz gespielt hätte. Dann ist es vielleicht auch einfach nur irgendein Quiz.
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0: Okay, spielt ihr das denn mit uns? Dann bitte gerne jetzt unter 07 221 2011. Wer spielt mit uns irgendein Quiz?
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0: Blackhand. $1 in SWR 3 Fit. Es ist 7.47 Uhr. Zeit für irgendein Quiz.
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0: Hallo und guten Morgen. Mein Name ist Michael Rolfstecke. Ich bin Ihr Gastgeber bei diesem Quiz. Und hier ist unser Kandidat Felix aus Waldalgesheim bei Bingen. Hallo Felix.
3: Hallo, guten Morgen.
0: Es ist ja wieder ein großes Sportwochenende, von dem das meiste im Fernsehen übertragen wird. Das ist ja eigentlich nur dazu da, dass normale Menschen schlechtes Gewissen bekommen, weil sie selber nicht so viel tun. Aber du hast was Sportliches vor heute.
3: Richtig, genau.
0: Was macht ihr?
3: Wir machen eine kleine Fahrradtour nach Bingen am Rhein entlang.
0: Wer ist alles dabei?
3: Meine Tochter, die Marlene, die ist 6 Jahre alt, und meine Frau, die Katrin. Da werden wir heute noch ein bisschen das Wetter genießen.
0: Und wer wird am längsten durchhalten?
3: Ja, ich glaube die Marlene, die ist am fittesten von uns allen.
0: Dann gibt die das Tempo vor. Sehr gut.
3: Ja, richtig.
0: Gute Fahrt dabei. Wir spielen jetzt ein kleines Quiz, bei dem es auch um Sport geht. Aber man muss eigentlich überhaupt nichts über Sport wissen, um dabei zu gewinnen. Denn man hat große Chancen, richtig zu raten, bei jeweils 3 Antwortmöglichkeiten. Du spielst jetzt zunächst bei Frage 1 um eine original SWR3 kleine Anerkennung. Und das ist Frage 1. Bei welchem dieser Sportwettbewerbe gibt es ein extra ausgetragenes Spiel um Platz 3? A. Beim Berliner Marathon, B. beim Tennisturnier in Wimbledon oder C. bei der Fußball-Weltmeisterschaft? Ein Spiel um Platz 3. Bei der Fußball-Weltmeisterschaft, das ist schon mal richtig. Damit bekommst du eine kleine Original-SWR3-Anerkennung.
4: Das ist ja mal schlecht.
0: Die Frage an dich, Felix, ist jetzt, möchtest du diese kleine Anerkennung setzen und spielen um eine große Original-SWR3-Hochachtung?
3: Ja klar, setze ich die. Ich will doch einen großen Preis gewinnen.
0: Ja, dann ist hier Frage 2. Da du vom großen Preis redest, wer fährt beim großen Preis von Belgien immer im Kreis? A. die Belgische Bahn, B. Formel-1-Piloten oder C. der Chauffeur von König Philippe, weil er die Ausfahrt im Kreisverkehr nicht findet?
3: Ah, das ist schwer. Ich sage die Formel-1-Piloten.
0: Die Formel-1-Piloten ist richtig. Und hier ist dein Gewinn, eine original große SWR3. Hochachtung!
5: Eine ganz große Sensation.
0: Großartig. Aber, Felix, möchtest du diese große Hochachtung setzen und um einen SWR3-Elch spielen?
3: Ja, ich setze. Alles oder nichts.
0: Also dann, Frage 3. Bei welchem Sportwettbewerb trägt der Führende ein gelbes Trikot? A. bei der Tour de France, B. beim Unterwasser-Gelbwurst-Aufschneiden oder C. beim Beach-Schach?
3: Ah, da muss ich mich entscheiden. A oder B.
0: Ja, ist schwierig. Möchtest du jemanden befragen?
3: Ja, ich muss meine Tochter fragen. Marlene, weißt du's? Sie schüttelt mit dem Kopf. Ich muss raten.
0: Dann musst du raten.
3: Ich sage A.
0: A, Tour de France ist die richtige Antwort! Yay! Das bedeutet, du bekommst einen SWR3-Elch.
3: Und super, eine gute Fahrt cool, heute. Freuen wir uns. Ja, die Leni freut sich.
0: Habt Spaß, macht's gut, tschüss.
3: Danke, ciao, schönes Wochenende.
0: Gleichfalls. Ciao.

Robbie am Morgen vertreibt hoffentlich endlich die Sommergrippe, schreibt Anja aus Zeltingen, die sich ausgerechnet auf dem Robbie-Williams-Konzert am 6.7. möglicherweise angesteckt hat. Aber offenbar nimmt sie es ihm nicht übel. Das ist ja dann gut. Robbie Williams, Strong. Und das DJ Goja zusammen mit Jason Derulo. Aktueller Hit. Michiko in SWR3.

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1: Es ist 8 Uhr, das Neueste jetzt mit Manuela Ried.
2: Ein Sicherheitsmann der Bahn ist aus einem fahrenden Zug gefallen. In Europa kommt immer mehr Wüstenstaub aus Nordafrika an. Das Wetter im Süden Baden-Württembergs, teils Schauer und Gewitter, sonst meist trocken und häufiger Sonne, 22 bis 28 Grad. Bei Ettlingen im Kreis Karlsruhe ist ein Sicherheitsmitarbeiter der Bahn nach einem Streit aus einem fahrenden Zug gestürzt. Der Mann wurde lebensgefährlich verletzt. Vorausgegangen war die Fahrscheinkontrolle eines Reisenden. SWR3-Reporterin Judith Hüvelmeier.
3: Im Rahmen der Kontrolle soll der mutmaßlich alkoholisierte Fahrgast die beiden Sicherheitskräfte beleidigt haben. Danach war es laut Polizei zu einem Gerangel zwischen dem 36-jährigen Fahrgast und einem 26 Jahre alten Sicherheitsmann gekommen. Dabei gingen beide zu Boden. Hierbei öffnete sich aus bislang ungeklärter Ursache die Tür des fahrenden Zuges und der 26-Jährige stürzte auf Höhe von Ettlingen-Bruchhausen aus dem Zug. Der Tatverdächtige ist noch im Zug festgenommen worden.
2: Der Bund hat über das neue E-Auto-Förderprogramm bisher rund 54 Millionen Euro für Neuwagen ausgezahlt. Das geht aus Daten des Umweltministeriums hervor, die Grünen-Fraktion in Berlin angefragt hat. Wie

0: solange das Förderprogramm für ein neues E-Auto und bestimmte Plug-in-Hybride noch läuft, kann das Ministerium noch nichts sagen. Insgesamt stehen 3 Milliarden Euro zur Verfügung. Auf Europa geht immer mehr Wüstenstaub aus Nordafrika nieder. Das schreiben Fachleute des schweizerischen Paul-Scherrer-Instituts in der Fachzeitschrift Nature. Danach ist die Menge an Wüstenstaub in den vergangenen 10 Jahren um 10 bis 25% gestiegen. Das wirke sich aus auf die Gesundheit und die Solarstromproduktion. Die Forschenden fordern daher Warnsysteme, ähnlich wie bei Feinstaub oder Pollenflug. US-Präsident Trump und der Chef des Fußballweltverbandes FIFA, Infantino, haben die WM in Kanada, Mexiko und den USA gelobt. Trump hat bei einem Empfang der FIFA gesagt, die WM sei vielleicht das erfolgreichste Sportevent in der Geschichte gewesen. SWR3-Sportreporter Felix Gerhardt.
1: Diese Weltmeisterschaft sei das großartigste menschliche, soziale und kulturelle Ereignis, das die Menschheit je erlebt habe, sagte Infantino. Und Trump stellte eine neuerliche Kandidatur der USA als Ausrichter in Aussicht, diesmal allerdings ohne die Co-Gastgeber Mexiko und Kanada. Am Abend steigt in Miami das Spiel um Platz 3 zwischen Frankreich und England. Für Frankreichs Didier Deschamps wird es nach 14 Jahren das letzte Spiel als Nationaltrainer. Englands Trainer Thomas Tuchel verteidigte sich auf der Pressekonferenz gegen Kritik nach dem verlorenen Halbfinale gegen Argentinien. Wenn man das Spiel um Platz 3 gewinne, sei es die erfolgreichste WM seit 60 Jahren für England.
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3: Das Wetter in SWR3-Land. Es bilden sich in der Südhälfte Baden-Württembergs noch örtlich Schauer und Gewitter, aber es gibt kaum Unwettergefahr. Trotzdem kann in schwüler Luft teils Starkregen, kleinkörniger Hagel oder stürmische Böen vorkommen. In Rheinland-Pfalz und im nördlichen Baden-Württemberg bleibt es meistens trocken, abgesehen von vereinzelten Schauern. Die Sonne kommt hier am häufigsten raus und die Temperaturen erreichen 22 bis 28 Grad. Morgen ziehen dann zunächst von Norden nach Süden Schauer und Gewitter. Danach wird es freundlicher und es scheint immer mehr die Sonne. Ein bisschen kühler wird's. 8:03 Uhr, das Neueste aus dem SWR3-Verkehrszentrum. A5 Frankfurt Richtung Kassel zwischen Nordwestkreuz Frankfurt und Bad Homburger Kreuz. Baustelle 2 Kilometer Stau, ihr verliert eine Viertelstunde. Schweiz A2 Luzern Richtung Gotthard zwischen Altdorf und Göschnen 17 Kilometer Stau. Das dauert bis zu 3 Stunden länger. Die empfohlenen Umleitungen A13 San Bernardino-Tunnel, A9 Simplon oder Autofahrt Lötschberg. Kommt gut an.
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3: Mit Michael Reufsteck, hallo. Und Urlauber können jetzt schon mal an die Zeit denken, wenn sie irgendwann aus dem Stau raus sind. Jetzt schon ans Abendprogramm denken. Wir schalten gleich in den durchschnittlichsten Ferienclub der Welt und hören die Durchsage von Entertainment-Direktor Knutti. Zuerst Holly Humberstone und To Love Somebody.
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0: Fever Dream von Alex Warren. Guten Morgen, hier ist SWR 3, es ist 8.13 Uhr und es ist Sommer, die schönste Zeit des Jahres. Wer das sagt, hat seinen Urlaub noch nie bei Entertainment-Direktor Knut verbracht. Im durchschnittlichsten Ferienclub der Welt.
1: Hallo Cluburlauber, hier spricht wieder euer Knutti. Und auch heute haben wir ein High-Value-Entertainment für euch. Im Themenrestaurant begrüßen euch unser Küchenchef Yushnupur und unsere Schauspieler Annika und Tobias zum Krimi-Dinner mit Rehragu, während wir gemeinsam ermitteln, wer das Reh überfahren hat. Die Anne erklärt euch in einer 90-minütigen PowerPoint-Präsentation den Unterschied zwischen einer Frikadelle und einem Schlagloch. Wie gewohnt in der Kammer links hinter der Rezeption. Und im Kids Club starten eure Gastgeber Biggie und Klausi heute mit den kleinen Rackern einen Pilotversuch. Gelingt es uns, durch eine künstliche Verknappung von Butterbroten vor der Essensausgabe eine Schlange zu erzeugen, die länger ist als vor einem Apple Store vor der Veröffentlichung eines neuen iPhones B500 oder morgens um 8 Uhr vor einer Hausarztpraxis? Wir wünschen euch einen tollen Urlaubsabend. Euer Knutti.
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0: Save My Soul, aktueller Hit von Bastille in SWR 3. Es ist ein gutes Sommerwochenende. Es ist ein Wochenende zum Zeit draußen verbringen, auch wenn man die Hitze der letzten Wochen nicht so mochte. Denn jetzt ist es mal nicht so heiß. Immer noch warm genug für die, die Wärme mögen. Es ist ein Kompromisswochenende, oder? Und egal, wo euer draußen heute ist, wir liefern euch den perfekten Sound dazu.
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9: 8.30 Uhr, das Neueste aus dem SWR3-Verkehrszentrum A3 Frankfurt Richtung Würzburg. Zwischen Aschaffenburg-West und Goldbach ein Unfall. Die linke Spur ist gesperrt, 5 Kilometer Stau. Ihr verliert etwa 20 Minuten. Schweiz, A2 Luzern Richtung Gotthard. Zwischen Altdorf und Göschenen 20 Kilometer Stau. Das dauert 3 Stunden. Empfohlene Umleitungen A13 San Bernardino-Tunnel, A9 Simplon oder Autoverlad Lötschberg. Kommt gut an. Guten Morgen. Hier ist SWR3 Fit mit Michael Reufsteck. Das sind Kygo, Khalid und Griffin und Save My Love.

0: So Easy to Fall in Love von Olivia Dean. Aktueller Hit, 8:39 Uhr. Guten Morgen, hier ist SWR 3. Die WM in Nordamerika ist noch nicht zu Ende, aber die Bilanz ist schon da. Die WM sei vielleicht das erfolgreichste Sportevent in der Geschichte gewesen, sagt US-Präsident Trump. Und ihr wisst, wenn Donald Trump etwas sagt, dann bestätigt FIFA-Chef Gianni Infantino das. Und irgendwie ist es ja auch kein Wunder, dass einer der ältesten US-Präsidenten aller Zeiten ein Turnier mit den ältesten Spielern aller Zeiten gut fand. Aber es gab ja auch wirklich ein paar schöne Momente.
1: WM-Stimmung ist grandios. Wir haben ordentlich einen im Schlappen. Wir haben ordentlich gegen den Tisch getreten.
2: Guys, no matter what happens, just smile and enjoy it.
3: Vosinha, der hat einen riesen Anteil, der 40-jährige Keeper bei den Kapverden.
4: Galaccio!

0: wir fahren zum Times Square, wo wir wollten mit den Deutschen feiern. Jetzt feiern wir mit den Ecuadorianern. Ausflug.
1: Direkt in die Idee, face in die.
2: Man kann es gar nicht wirklich verstehen. Rote Karte für Temba Swane.
3: Er hätte auch sagen können, Freibier für alle.
4: Da gibt es irgendeinen Clown unten in der Wäschekammer.
5: Yes, I asked for a review.
6: Das ist natürlich alles Kabarett.
7: Hey, hey, hey, England won, we've won, what a game though.
8: Yeah, I've just been sitting there, I can't really talk. Unbelievable support. My voice is gone.
9: Es tut mir leid, ich stecke im voll Stau.
4: Sei mir nicht böse, sind das Amateure?
10: How can you ask about mentality? You can bottle it up and sell it.
11: Wer ist denn bisher für dich der Spieler, bisher, den du am coolsten findest?
12: Ich kenne keinen.
11: Kennst keine?
12: Nee.
13: Morgen ist Finale. Wichtig, Fußball, im Fußballfinale immer ohne Artikel, ähnlich wie bei Ich hab Vertrag. Heute um 23 Uhr ist das Spiel um Platz 3, Frankreich gegen England. Ihr wisst, wenn bei der WM was Wichtiges passiert, erfahrt ihr es selbstverständlich hier bei uns. Aber wir berichten trotzdem.

0: aktueller Hit von Depeche Mode. Enjoy the Silence. Ja, wirklich, auch diese Woche steht Enjoy the Silence von Depeche Mode wieder unter den aktuellen Top 100 der offiziellen deutschen Charts. Manche Hits sind nicht tot zu kriegen. Hier ist SWR 3, da waren jetzt wenig Momente des deutschen Fußballs drin in unserer kleinen WM-Zusammenfassung eben. Hey, aber erinnert ihr euch noch an das 7:1 gegen Curaçao? Es ist eine gefühlte Ewigkeit her. Ja, okay, die aktuelle Generation der deutschen Fußballer hat schon wieder keinen WM-Pokal. Dafür hat die ältere Generation deutscher Fußballer keinen Führerschein. Oliver Kahn musste seinen schon wieder abgeben.
1: Ja, Kahn.
2: Ja, Kahn, aber darf nicht, gell, fahren. Hallo Olli, hier ist der Jogi.
1: Aha.
2: Ich habe gerade gelesen, dass du Autolappe weg hast.
1: Ja, und?
2: Da bist du nicht allein. Ich habe da auch immer mal wieder Erfahrung mitgemacht.
1: Schön.
2: Aber weißt, ein echter Champion ist halt manchmal auch etwas schneller als die anderen.
1: Das habe ich denen auch gesagt.
2: Siehst, und das wäre dem Manu Neuer nicht passiert.
1: Wieso?
2: Der ist gar nicht mehr so schnell.
1: Haha.
2: Wie lange hast du denn den Lappe weg, Olli?
1: 3 Monate.
2: Oh, das ist aber lang.
1: Ja.
2: Bist in guter Gesellschaft, Olli. Es gibt einige Fußballer, die immer mal wieder den Lappe wegkennt.
1: Aha.
2: Ja, guck, Goretzka, Asamoah, der Ballack.
1: Ja, und Marco Reus.
2: Der ist schon jahrelang ganz ohne gefahren früher, damit er ihn nicht verlieren kann.
1: Aha.
2: Hauptsache, du musst nicht auch noch zum Idiotentest.
1: Nein, muss ich.

SWR 3 Fit mit Michael Reifschek. Schönen Tag, gleich Dennis Tina. Entschuldigung, einen haben wir noch. Ja. Ich kann auch nicht mehr, so wie die gesungen haben. Schönes Wochenende.

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1: Alles Wichtige um 9 Uhr jetzt von Manuela Ried.
2: Verbraucherschützer fordern mehr Klarheit beim Handgepäck. Ein Sicherheitsmann der Bahn ist bei Karlsruhe aus einem fahrenden Zug gefallen. Das Wetter im Süden Baden-Württembergs, örtlich Schauer und Gewitter, sonst meist trocken und öfter Sonne, 22 bis 28 Grad. Die Verbraucherzentralen fordern klarere Regeln fürs Handgepäck beim Fliegen. Die Chefin des Bundesverbands POP hat der deutschen Presseagentur gesagt, es müsse klar sein, was Airlines kostenlos transportieren müssten. Günter Laubes berichtet.
3: Hintergrund ist, dass für das Handgepäck schon beim Buchen des Tickets oft unterschiedliche Vorgaben und Preise gelten. Abhängig davon, wie die Maße des Gepäckstücks sind, das Gewicht und um wie viele Gepäckstücke es geht. POP kritisiert, dass Reisende oft draufzahlen müssten. Sie ärgerten sich über das Chaos am Gepäckschalter am Flughafen und auch über Kostenfallen, die dort lauern könnten. Die Verbraucherzentrale habe daher Klagen gegen mehrere Fluggesellschaften eingereicht.
2: Besitzer von Solaranlagen auf Hausdächern können wohl auch künftig mit einem festen Preis für den erzeugten Strom rechnen, zumindest übergangsweise. Wirtschaftsministerin Reiche hat ihre Pläne, die Förderung zu kappen, laut Medienberichten deutlich abgemildert. Eigentlich wollte sie die garantierten Preise für den eingespeisten Strom abschaffen. Im neuen Entwurf aus dem Wirtschaftsministerium ist nun doch ein fester Preis vorgesehen, allerdings niedriger als bisher und auf 3 Jahre begrenzt. Venezuela hat nach der Erdbebenkatastrophe 346 Millionen Dollar beim Internationalen Währungsfonds abgerufen. Das hat die Regierung mitgeteilt. Das Geld ist danach für den Wiederaufbau und um den betroffenen Familien zu helfen. Bei dem Erdbeben sind mehr als 5000 Menschen ums Leben gekommen. Bei einem Busunfall bei Appenweier in Baden-Württemberg sind 10 Menschen verletzt worden. Nach Angaben der Polizei war ein Auto auf der A5

0: Kopf auf nasser Fahrbahn ins Schleudern geraten und hatte den Bus gerammt. Dabei wurden am Abend 10 der insgesamt 12 Reisenden in dem Bus verletzt. Bei Ettlingen im Kreis Karlsruhe ist ein Sicherheitsmitarbeiter der Bahn nach einem Streit aus einem fahrenden Zug gestürzt. Der Mann wurde lebensgefährlich verletzt. Vorausgegangen war die Fahrscheinkontrolle eines Reisenden. SWR3-Reporterin Judith Hüwelmeier.
1: Im Rahmen der Kontrolle soll der mutmaßlich alkoholisierte Fahrgast die beiden Sicherheitskräfte beleidigt haben. Danach war es laut Polizei zu einem Gerangel zwischen dem 36-jährigen Fahrgast und einem 26 Jahre alten Sicherheitsmann gekommen. Dabei gingen beide zu Boden. Hierbei öffnete sich aus bislang ungeklärter Ursache die Tür des fahrenden Zuges und der 26-Jährige stürzte auf Höhe von Ettlingen-Bruchhausen aus dem Zug. Der Tatverdächtige ist noch im Zug festgenommen worden.
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3: Das Wetter in SWR3-Land. Heute entstehen in der Südhälfte Baden-Württembergs örtlich noch Schauer und Gewitter. Die Unwettergefahr ist aber gering. Trotzdem kann es teils noch Starkregen, kleinen Hagel und stürmische Böen geben. Im Norden Baden-Württembergs und in Rheinland-Pfalz bleibt es meist trocken und teils sonnig. Nur selten bilden sich Schauer. Die Temperaturen erreichen 22 bis 28 Grad. Morgen in der Pfalz bis zum Bodensee, von der Pfalz bis zum Bodensee. Erst noch Regen und Gewitter wieder, am längsten Richtung Allgäu, sonst freundlich bei 19 bis 25 Grad. 9.03 Uhr ist es, das Neueste aus dem SWR3-Verkehrszentrum. Vorsicht auf der A3 Köln-Frankfurt. Zwischen Dierdorf und Ransbach-Baumbach steht ein defektes Fahrzeug auf der rechten Spur. Vorsicht auf der A8 Stuttgart-München. Zwischen Ulm-West und Ulm-Ost eine ungesicherte Unfallstelle auf der linken Spur. A3 Köln Richtung Frankfurt, zwischen Dreieck-Dernbach und Montabaur eine Unfallaufnahme. Auf der linken Spur 5 Kilometer Stau, hier braucht er ungefähr 45 Minuten länger. A3 Frankfurt-Würzburg, zwischen Aschaffenburg-West und Goldbach, Unfall auf der linken Spur, 9 Kilometer Stau. Hier dauert es mindestens eine Stunde länger. A5 Karlsruhe-Basel zwischen Lahr und Ettenheim, 4 Kilometer Stau, Viertelstunde plus. A7 Ulm Richtung Füssen, zwischen Nesselwang und Grenztunnel Füssen, 3 Kilometer Stau. Und dahinter auf der B179 Fernpassstraße zwischen Grenztunnel Füssen und Reute Nord, weitere 20 Minuten mehr Fahrzeit. Und die Schweiz, A2 Luzern Richtung Gotthard, zwischen Altdorf und Göschenen, 20 Kilometer Stau. 3 Stunden dauert es hier aktuell länger. Wow, haltet da auf jeden Fall irgendwie durch. Empfohlene Umleitung A13 San Bernardino-Tunnel, wie immer, A9 Simplon oder Autoverlad Lötschberg. Kommt gut an.
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3: Mit Dennis Tienert, hallo. Kein Rauschen, kein Knistern. Das Einzige, was euch eventuell stören könnte, ist der Nachbar, der euch neidisch fragt, wo ihr dieses Teil habt. 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Und noch bis 18 Uhr gibt's auch heute stündlich welche geschenkt von uns für euch. 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Ihr hört noch vor halb was von Surf Mesa. Das ist eure Chance.
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0: So, wir freuen uns ja gerade sehr, dass ihr euch so freut über die Digitalradios, die wir jede Stunde verschenken und was die für einen geilen Sound haben. Und mit den Dingern müsst ihr nicht zum Tierarzt.
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Einmeldung aus dem Verkehrszentrum. Achtung, Falschfahrer auf der B27 in Würzburg zwischen Veitshöchheim und Pickelstraße. Kommt euch ein Falschfahrer entgegen. Fahrt äußerst rechts, nicht überholen. Auf der B27 in Würzburg zwischen Veitshöchheim und Pickelstraße ist ein Falschfahrer unterwegs. Vorsicht hier in beiden Richtungen.

0: Achtung, jetzt nochmal auf die Nummer hören.
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0: Ja, habt ihr gemerkt, ne? Weil hier klingelt es immer noch auf der 2011. Dann nicht anrufen. So, hier ist SWR3, hallo. Jetzt mit den Gedanken von Ruth Schneeberger von der Katholischen Kirche.
3: Ich bin gerade bei einer Beerdigung. Ein alter Feuerwehrmann ist gestorben. 4 Kameraden stehen neben seinem Sarg. Und jetzt höre ich dazu diesen Satz: Wir sind gekommen und erweisen ihm die letzte Ehre. Ich schaue nochmal auf die 4 Feuerwehrmänner, die so ganz ruhig neben dem Sarg stehen. Alle 4 in dieser typischen Uniform mit Krawatte und Schirmmütze. Mir gefällt, wie diese 4 Feuerwehrleute dastehen. Wie sie ihren toten Freund bei seiner Beerdigung nicht allein lassen. Sie stehen ihm im wahrsten Sinn des Wortes bei. Mir gefällt auch, wie der Kommandant in seiner Rede über den Toten spricht. Dass es eine große Ehre war, den Kameraden im Verein zu haben. Und dann sagt der Redner am Schluss eben auch noch diesen einen Satz: Wir erweisen ihm heute die letzte Ehre. Das klingt feierlich. Vielleicht, weil es den, der da gerade Ehre erfährt, irgendwie größer werden lässt. Für mich hat das viel mit Achtung und Respekt vor dem Menschen zu tun, wenn jemand so geehrt wird. Ehre? Obwohl das Wort ein bisschen altmodisch klingt, es gefällt mir. Ehre steht jedem zu, nicht erst, wenn er gestorben ist. Und sie tut allen gut. Ich bin zum Beispiel geehrt, wenn mich jemand lobt, am besten noch vor anderen Leuten. Und ich empfinde es als Ehre, wenn mich jemand mit etwas Schönem überrascht. Dann merke ich, ich bin wichtig und ich werde gesehen. Bei diesem Menschen bin ich an der richtigen Stelle. Was für eine Ehre.
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0: 9.30 Uhr ist es ganz genau, das Neueste aus dem SWR3-Verkehrszentrum. Erstmal Falschfahrer auf der B27 in Würzburg nochmal. Zwischen Veitshöchheim und Pickelstraße kommt euch entgegen. Fahrt weiterhin äußerst rechts, nicht überholen auf der B27 in Würzburg. Zwischen Veitshöchheim und Pickelstraße ist ein Falschfahrer unterwegs. Vorsicht hier in beiden Richtungen. A3 Köln-Frankfurt zwischen Ransbach-Baumbach und Montabaur. Eine Unfallaufnahme, die linke Spur ist gesperrt. 6 Kilometer Stau, hier braucht er ungefähr eine halbe Stunde länger. A3 Frankfurt-Würzburg zwischen Aschaffenburg-West und Goldbach. Die Unfallstelle ist geräumt. Hier gibt es noch 11 Kilometer Stau. A5 Basel-Karlsruhe zwischen Efringkirchen und Dreieck-Neuenburg. Baustelle 3 Kilometer Stau, Viertelstunde Verzögerung. A5 Karlsruhe-Frankfurt zwischen Kronau und Kreuzwaldorf. Unfall im Baustellenbereich, 3 Kilometer Stau. Hier dauert es bis zu einer Viertelstunde länger. A7 Ulm Richtung Füssen zwischen Nesselwang und Grenztunnel Füssen, 4 Kilometer Stau, 20 Minuten plus. Und dahinter in Österreich auf der B179 Fernpassstraße zwischen Grenztunnel Füssen und Heiterwang Süd weitere 30 Minuten mehr Fahrzeit. Die A8 Karlsruhe-Stuttgart zwischen Pforzheim-West und Pforzheim-Ost, Baustelle 7 Kilometer stockend, Viertelstunde Verzögerung. A8 Stuttgart Richtung München zwischen Eichelberg und Mühlhausen, 3 Kilometer Stau, Viertelstunde plus und im weiteren Verlauf zwischen Ulm-West und Ulm-Ost. Unfallaufnahme auf der linken Spur, 4 Kilometer Stau, halbe Stunde Verzögerung. Die Schweiz, A2 Luzern Richtung Gotthard, zwischen Altdorf und Göschnen, 20 Kilometer Stau inzwischen. Bis zu 3 Stunden braucht er hier länger. Empfohlene Alternativumleitungen oder Strecken: A13 San Bernardino-Tunnel, A9 Simplon oder Autoverlad Lötschberg. Kommt gut an.
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0: Hello.

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2: Bis 18 Uhr habt ihr auch heute stündlich die Chance, ein Digitalradio klarzumachen. Einfach hören, wenn unsere Sommerhits laufen, und dann anrufen. Aber ganz wichtig, auf der richtigen Nummer. Ja, weil ihr klingelt es die ganze Zeit. Ich habe es eben gerade gesagt. Wir sagen ja immer vor dem Sommerhit und danach nochmal die richtige Nummer, wo ihr anruft. Nicht die 07221 2011. Das nochmal als kleiner Hinweis für die nächste Runde. Aber eben lief Eli oder Eili oder I Love You Baby von Surf Mesa. Und ganz viele von euch haben das Ganze natürlich richtig gemacht, hier angerufen. Und jetzt gibt es sogar gleich zwei Digitalradios geschenkt. Das erste geht nach Baden-Württemberg. Zwischen Schwarzwald und Odenwald, Rhein und Neckar, in den Landkreis Karlsruhe, genauer nach Sulzfeld. Herzlichen Glückwunsch, Katrin Feirer!
3: Wow, danke. Ich freue mich.
2: Das Digitalradio gehört dir.
3: Ja, super.
2: Warum brauchst du das so dringend?
3: Also mein Radio in der Küche geht gerade kaputt. Oh. Und wenn das ein Portables ist, dann kann ich es auch beim Arbeiten durchs ganze Haus tragen. Also super.
2: Wie geht denn ein Radio langsam kaputt?
3: Der hat immer wieder Aussetzer.
2: Also geht einfach plötzlich aus?
3: Genau, und ich höre euch dann nicht mehr, dann muss ich es wieder anschalten.
2: Schrecklich.
3: Ja, also ein bisschen.
2: da müssen wir was tun. Okay, also das Digitalradio schicken wir dir zu. Hab ganz viel Spaß damit, auch bei der Wanderschaft durchs Haus, ne?
3: Ja, danke schön.
2: Wir haben noch einen Gewinner aus Rheinland-Pfalz. Glückwunsch auch Jens Heinlein aus Grafschaft. Und die nächsten Digitalradios in der exklusiven SWR3 Edition gibt es schon nächste Stunde. Achtet einfach auf den Sommerhit Fuoco nel Fuoco von Eros Ramazzotti. Nächste Stunde hier in SWR3.

0: Hallo, hier ist SWR3 Now. Es war ja so klar, wenn ich in den Campingurlaub fahre, zucken die Blitze und es regnet in Fluten. Vielen Dank auch. Aber natürlich wurde es auch langsam mal Zeit, dass die verwüsteten Felder und Gärten mal wieder ein bisschen was zum Trinken kriegen. Hartmut Mühlbauer aus dem SWR3 Wetterteam. Wo wird es denn heute noch nass und ziehen noch Unwetter durch?
1: Also ganz im Süden Baden-Württembergs, da ist es immer noch schwül, da können sich noch kräftige Schauer und Gewitter bilden. Die Unwettergefahr ist aber eher gering. Es kann aber trotzdem noch Starkregen, kleinen Hagel oder stürmische Böen geben. Also ganz vorbei ist es hier so zwischen Alb, Bodensee und Allgäu eben noch nicht. Ansonsten sieht es aber heute sehr angenehm aus mit Sonne und Wolken im Wechsel und da ist es auch meist trocken. Die Temperaturen liegen zwischen 22 Grad in der Eifel und bis 28 Grad bekommen wir in der Kurpfalz.
0: Mhm. Und wie geht's morgen und die nächsten Tage weiter?
1: Morgen überquert uns dann nochmal so ein Schauer- und Gewitterband. Das zieht so von der Pfalz Richtung Süden, Richtung Bodensee, Allgäu. Da dauert es noch am längsten bis über Mittag hinaus, bis es trocken ist. Sonst ist dann aber wirklich alles vorbei. Dann wechseln sich Sonne und Wolken ab. Vor allem der Nachmittag ist schön bis 25 Grad und die

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9: Alles Wichtige um 10 Uhr jetzt von Manuela Ried.
10: Verbraucherschützer fordern mehr Klarheit beim Handgepäck. US-Präsident Trump lobt die Fußball-WM. Das Wetter im Süden Baden-Württembergs, örtlich Schauer und Gewitter, sonst meist trocken und öfter Sonne, 22 bis 28 Grad. Die Verbraucherzentralen fordern klarere Regeln fürs Handgepäck beim Fliegen. Die Chefin des Bundesverbands Pop hat der deutschen Presseagentur gesagt, es müsse klar sein, was Airlines kostenlos transportieren müssten. Günter Laubes berichtet.
11: Hintergrund ist, dass für das Handgepäck schon beim Buchen des Tickets oft unterschiedliche Vorgaben und Preise gelten. Abhängig davon, wie die Maße des Gepäckstücks sind, das Gewicht und um wie viele Gepäckstücke es geht. Pop kritisiert, dass Reisende oft draufzahlen müssten. Sie ärgerten sich über das Chaos am Gepäckschalter am Flughafen und auch über Kostenfallen, die dort lauern könnten. Die Verbraucherzentrale habe daher Klagen gegen mehrere Fluggesellschaften eingereicht.
10: Unionsfraktionschef Spahn steht wegen seiner Elternschaft mit Hilfe einer Leihmutter in den USA weiter unter Druck. CDU-Politiker Brandt hat der Fuldaer Zeitung gesagt, beim Recht müssten gleiche Maßstäbe für alle gelten. Neben offener Kritik gab es bereits gestern erste Rücktrittsforderungen, etwa von Mecklenburg-Vorpommerns CDU-Chef Peters. Das CDU-Präsidium will nach Angaben von Kanzler Merz am Montag über den Fall beraten. Im Südosten der Türkei hat am frühen Morgen die Erde gebebt. Das Beben hatte die Stärke 5,0. Die türkische Katastrophenschutzbehörde teilte mit, es gebe bisher keine Berichte über Tote, Verletzte oder Schäden. Erdbeben sind in der Türkei keine Seltenheit. Grund ist die Plattentektonik der Erde dort. In Europa geht immer mehr Wüstenstaub aus Nordafrika nieder. Das schreiben Fachleute des schweizerischen Paul-Scherrer-Instituts in der Fachzeitschrift Nature. Danach ist die Menge an Wüstenstaub in den vergangenen 10 Jahren um 10 bis 25% gestiegen. Das wirke sich aus auf die Gesundheit und die Solarstromproduktion. Die Forschenden fordern daher Warnsysteme, ähnlich wie bei Feinstaub oder Pollenflug. US-Präsident Trump und der Chef des Fußball-Weltverbandes FIFA, Infantino, haben die WM in Kanada, Mexiko und den USA gelobt. Trump hat bei einem Empfang der FIFA gesagt, die WM sei vielleicht das erfolgreichste Sportevent in der Geschichte gewesen. SWR3-Sportreporter Felix Gerhardt.
12: Diese Weltmeisterschaft sei das großartigste menschliche, soziale und kulturelle Ereignis, das die Menschheit je erlebt habe, sagte Infantino. Und Trump stellte eine neuerliche Kandidatur der USA als Ausrichter in Aussicht, diesmal allerdings ohne die Co-Gastgeber Mexiko und Kanada. Am Abend steigt in Miami das Spiel um Platz 3 zwischen Frankreich und England. Für Frankreichs Didier Deschamps wird es nach 14 Jahren das letzte Spiel als Nationaltrainer. Englands Trainer Thomas Tuchel verteidigte sich auf der Pressekonferenz gegen Kritik nach dem verlorenen Halbfinale gegen Argentinien. Wenn man das Spiel um Platz 3 gewinne, sei es die erfolgreichste WM seit 60 Jahren für England.
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9: Das Wetter in SWR3-Land heute in der Südhälfte von Baden-Württemberg. Hier und da noch Regen und Gewitter, aber kaum mehr unwetterartig. Nur selten gibt es nochmal Starkregen, kleinen Hagel oder stürmische Böen. Im Norden von Baden-Württemberg und in Rheinland-Pfalz bleibt es meist trocken und oft sonnig auch. Nur selten kann es auch hier mal nass werden. Zwischen 22 und 28 Grad heute. Morgen von der Pfalz bis zum Bodensee. Erst wieder Regen und Gewitter, am längsten Richtung Allgäu, sonst sonniger und angenehm bei 19 bis 25 Grad. Hey, mal keine 30 Grad. Es ist 10.03 Uhr, das Neueste aus dem SWR3-Verkehrszentrum A3 Köln Richtung Frankfurt zwischen Dierdorf und Ransbach-Baumbach. Ein defektes Fahrzeug auf der rechten Spur, 3 Kilometer Stau. Hier braucht er ungefähr eine Viertelstunde länger und im weiteren Verlauf zwischen Ransbach-Baumbach und Montabaur eine Unfallstelle, die geräumt ist, 6 Kilometer Stau. A5 Basel Richtung Karlsruhe zwischen Efringkirchen und Dreieck-Neuenburg, Baustelle, 3 Kilometer Stau, Viertelstunde Verzögerung. A5 Karlsruhe Richtung Frankfurt zwischen Kronau und Kreuzwaldorf. Unfallaufnahme im Baustellenbereich. Die rechte Spur ist gesperrt. 3 Kilometer Stau, Viertelstunde Verzögerung. A5 Karlsruhe Basel zwischen Offenburg und Lahr. Baustelle 8 Kilometer Stau, halbe Stunde plus. A7 Ulm Richtung Füssen zwischen Nesselwang und Grenztunnel Füssen. 4 Kilometer Stau, 20 Minuten Verzögerung. Und dahinter in Österreich auf der B179 Fernpassstraße zwischen Grenztunnel Füssen und Heiterwang Süd weitere 30 Minuten mehr Fahrzeit. A8 Stuttgart Richtung München zwischen Eichelberg und Hohenstadt. 10 Kilometer Stau und stockender Verkehr. Halbe Stunde plus und im weiteren Verlauf zwischen Märklingen und Ulm Ost eine Unfallaufnahme. 6 Kilometer Stau. Auch eine halbe Stunde extra. Die Schweiz noch, A2 Luzern Richtung Gotthard zwischen Altdorf und Görschnen, da weiterhin 20 Kilometer Stau, bis zu 3 Stunden Verzögerung. Empfohlene Umleitung A13 San Bernardino Tunnel, A9 Simplon oder Autoverlad Lötschberg. Kommt gut an!
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9: Mit Dennis Tina, hallo, wir legen los mit Dua Lipa, Dance the Night.
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1: War euer Musik-Highlight der Woche auch Iki Mel im ZDF-Morgenmagazin? Können wir die Videos dazu und die irritierten Gesichter von den Zuschauern da im Studio immer wieder angucken. Und wie Iki Mel immer kurz selbst schmunzeln muss und kurz rauskommt, weil sie ja die Irritation von dem Publikum selbst so witzig findet. Köstlich. Dieses Stück Fernsehgeschichte hat inzwischen auch international Aufmerksamkeit erregt. Bernd Lechler aus dem SWR3 Musikteam mit allem, was die Woche wichtig war im Musikbiz.
2: Jetzt auch noch Post Malone. Als Headliner der WM-Finalshow, bei der auch Robbie Williams und Nicole Scherzinger singen und sogar Tom Cruise mitmischt. Wohlgemerkt vor dem Spiel Spanien-Argentinien, also nicht diese Halbzeitshow mit Madonna, Shakira, Coldplay und Justin Bieber. Die ist jetzt auf 11 Minuten angesetzt, um nicht regelwidrig zu überziehen, aber mal sehen. Am Ende braucht es erstmals eine Verlängerung für die Halbzeit. Wobei, Madonna kommt immer verspätet, vielleicht übernimmt sie die zweite Trinkpause. Auf keinen Fall dabei ist 2014er Weltmeister Thomas Müller.
3: I love music.
2: Der räumt im Apple Fitness Podcast ein, er wäre gern Sänger.
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2: Problem, die Stimme.
3: But I have no voice and no lyrics.
2: Als Lieder seines Lebens nennt Thomas Müller Bandoleros von Don Omar, Nothing Else Matters von Metallica und Lemon Tree von Fool's Garden. Das lief immer bei seinem Papa im Auto. Süß. Und das selber singen, ja, war schon richtig, das auf die Meisterschaftsfeiern zu begrenzen. Zu Pop und Fußball noch dies.
4: Fußball, Männer, alles.
2: Wir hatten in SWR 3 berichtet über den herrlich unbehaglichen Auftritt der stets gern vulgären Iki Mel mit ihrem WM-Song im Morgenmagazin letzte Woche, bei dem das Studiopublikum ganz offensichtlich auch lieber Lemon Tree gehört hätte. Keine geringere als Doechii hat dann den Auftritt geteilt und das gab für Iki Mel dann Kommentare wie: Komm nach Amerika, wir feiern dich mehr. Tja, dabei hat Iki Mel noch im März einen USA-Gig abgesagt, offiziell aus politischen Gründen. Vielleicht passt sie jetzt ja auch noch in die Halftime-Show? Ganz neu und mehr Kindheitserinnerung als Fußballsong, aber von der Laune her schon finaltauglich. Lucas Graham und Good Times.

Good Times, damit ist er extra bei uns hier im SW3-Studio vorbeigekommen und hat die Nummer nochmal exklusiv Unplugged gesungen. Wenn ihr euch das Video dazu anschauen wollt, wir haben es euch gerade online gestellt auf swr3.de. Total schöner Song.

10:25 Uhr am Samstagmorgen. Hier ist SWR 3 mit einer Gefahrenstelle aus dem Verkehrszentrum. Vorsicht auf der A60, Rüsselsheim Richtung Mainz. Auf der Weisenauer Brücke liegen Metallteile auf der rechten Spur. Fahrt vorsichtig. Kommt gut an, wenn ihr noch Frühstück-Inspiration braucht. Sänger Samba empfiehlt, Achtung, einen Everything-Bagel mit Frischkäse und Lachs. Manchmal muss man einfach nochmal extra losfahren und neue Dinge kaufen, um das eigene Leben, dem eigenen Leben mal so einen kleinen Schubs zu geben. Wir sind jetzt schon sehr dankbar für diesen kulinarischen Tipp von Samba und freuen uns jetzt auf seinen neuen Song. My Body Isn't Ready. Ganz neu in SWR 3.

0: sage ich, es ist 10.30 Uhr.
1: Das Neueste aus dem SWR3 Verkehrszentrum. Vorsicht auf der BR31N Stockach Richtung Überlingen. Zwischen Stockach Ost und Überlingen Nord steht ein defekter PKW. A3 Köln-Frankfurt zwischen Dreieck-Dernbach und Dietz. 4 Kilometer Stau. Eine Viertelstunde dauert sie etwa länger für euch. Die A5 Basel-Karlsruhe zwischen Efringkirchen und Dreieck-Neuenburg Baustelle. 3 Kilometer Stau. Viertelstunde Verzögerung. A5 Karlsruhe-Frankfurt zwischen Kronau und Kreuzwaldorf. Eine Unfallaufnahme im Baustellenbereich. Die rechte Spur ist gesperrt. 4 Kilometer Stau. 20 Minuten plus. A5 Karlsruhe-Basel zwischen Offenburg und Lahr, Baustelle 9 Kilometer stockender Verkehr, 20 Minuten extra. A7 Ulm Richtung Füssen zwischen Nesselwang und Grenztunnel Füssen, 4 Kilometer Stau, 20 Minuten Verzögerung. Und dahinter in Österreich auf der B179 Fernpassstraße zwischen Grenztunnel Füssen und Heiterwang Süd, weitere 30 Minuten. A8 Stuttgart Richtung München zwischen Eichelberg und Hohenstadt, 4 Kilometer stockend, Viertelstunde plus. A96 Lindau Richtung München zwischen Kisleck und Leutkirch Süd, eine Unfallaufnahme auf der linken Spur. 4 Kilometer Stau, bis zu 20 Minuten dauert es länger. Und die Schweiz, A2 Luzern Richtung Gotthard zwischen Buchs und Seelisberg Tunnel, 3 Kilometer Stau, mehrfach. Kurzfristig gesperrt, hier die Strecke, bis zu 30 Minuten dauert es länger und im weiteren Verlauf zwischen Altdorf und Göschnen 20 Kilometer Stau, bis zu 3 Stunden länger. Empfohlene Umleitung A13 San Bernardino, Tunnel A9 Simplon oder Autoverlad Lütschberg. Gute Fahrt.
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1: Na, wie wär's heute mal wieder mit einer selbstgemachten Pizza? Was muss man da also am besten auf den Einkaufszettel schreiben? Na klar, Hefe. Und Hefekenner wissen, diese Hefewürfel sind immer genau 42 Gramm schwer. Wie random. 42 Gramm. Warum? Das hat einen historischen Grund. Markus Weck vom Deutschen Verband der Hefeindustrie. Wie kam es dazu?
2: Das ist so, weil früher die Hefe in 500-Gramm-Blöcken an die Bäcker verkauft wurden. Diese großen Hefeblöcke aus den Hefefabriken, das sind so die Ursprünge. Es gab damals eine Vereinigung der Presshefefabrikanten. Das war tatsächlich um die Jahrhundertwende, zwischen 19. und 20. Jahrhundert ungefähr, da kam das auf. Und die Bäcker haben dann diese 500-Gramm-Blöcke in 12 gleiche kleine Würfel geschnitten und jeder Würfel reicht für 1 Kilo Brot. Und 500 geteilt durch 12 ergibt ungefähr 42. Und das ist der Ursprung der heute immer noch üblichen 42 Gramm Hefeblöcke.
1: Ja, warum sollte man das auch ändern im Jahr 2026? Gut, dann wissen wir das jetzt auch und sorgen jetzt wieder für etwas Fortschritt in SWR3-Land.
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0: Dann wollen wir doch mal wieder den Glücksgefühlpegel in SWR 3 Land ein Stück höher schrauben.
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0: Einfach nur Radio hören und gewinnen, so einfach geht's. Achtet auf unsere Sommerhits hier im Programm. Welche das sind, könnt ihr ja sogar auch auf swr3.de nachgucken. Ne? Gerade war es Fuoco von Eros Ramazzotti, der lief. Das heißt, es gibt den oder die Nächste von euch, der oder die sich freuen kann. Und jetzt ist das jemand aus Baden-Württemberg. Es geht Richtung Schwäbische Alb. Gewonnen hat Eddie Koch aus Reutlingen.
3: Geil.
0: Eddie, Glückwunsch.
3: Ja, super. Herzlichen Dank. Mega, mega.
0: Und du bist sehr bedürftig. Also willst du unbedingt so ein akkubetriebenes Digitalradio daheim haben. Warum?
3: Weil in Reutlingen erst diese Woche wieder der Strom ausfiel. Neulich der Anschlag auf die Elektrizität in Reutlingen war. Und ich diese Woche schon dachte, es wäre so geil, so ein Teil zu haben, das auch ohne Strom geht. Also schon mit Strom, aber ohne Stecker gerade.
0: Ja. Ja, guck mal, dann machen wir das doch zum richtigen Zeitpunkt hier.
3: Optimal.
0: Der nächste,
3: dass der Strom trotzdem nicht ausfällt.
0: Ja, wir hoffen es nicht, aber wenn es doch ist, der nächste Stromausfall kann kommen. Eddie, viel Freude mit dem neuen SWR 3 Digitalradio.
3: Ja, super, herzlichen Dank.
0: Und das, was Eddie kann, das könnt ihr natürlich auch. Noch bis 18 Uhr habt ihr jede Stunde die Chance, euch so ein Ding hier zu holen. Immer wenn ihr unsere Sommerhits hört. Den nächsten sage ich euch schon mal. Das wird sein Riptide von Vance Joy. Und dann gibt es sogar wieder zwei Gewinner hier in SWR 3.

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8: Alles Wichtige um 11 Uhr jetzt von Manuela Ried.
9: Bundeswirtschaftsministerin Reiche mildert Einschnitte bei der Solarförderung ab. In New York ist eine Lederjacke für 960.000 Dollar versteigert worden. Das Wetter im Süden Baden-Württembergs, örtlich Schauer und Gewitter, sonst meist trocken und öfter Sonne, 22 bis 28 Grad. Bundeswirtschaftsministerin Reiche will die Förderung kleinerer Solaranlagen doch nicht so stark kürzen wie ursprünglich geplant. Eigentlich wollte sie die garantierten Preise für den eingespeisten Strom abschaffen. SWR3 Berlin-Korrespondentin Lissy Kaufmann.
10: Hintergrund ist, dass für das Handgepäck schon beim Buchen des Tickets oft unterschiedliche Vorgaben und Preise gelten. Abhängig davon, wie die Maße des Gepäckstücks sind, das Gewicht und um wie viele Gepäckstücke es geht. Pop kritisiert, dass Reisende oft draufzahlen müssten. Sie ärgerten sich über das Chaos am Gepäckschalter am Flughafen und auch über Kostenfallen, die dort lauern könnten. Die Verbraucherzentrale habe daher Klagen gegen mehrere Fluggesellschaften eingereicht.
9: Die Verwaltung des Kreises Bad Kreuznach hat erst durch den Waldbrand am Rotenfels erfahren, dass dort Munition unter der Erde liegt. Landrätin Dickes hat gesagt, selbst der Brand- und Katastrophenschutzinspektor hätte davon nichts gewusst. Wer dazu laut Dickes allerdings Karten habe, sei die Aufsichtsbehörde des Landes. Die halte die Informationen, wo noch Weltkriegsmunition liege, aber unter Verschluss. Damit wolle man verhindern, dass Unbefugte in dem Gebiet nach Munition suchen. Der Kreis habe jetzt diese Unterlagen angefordert. In Hessen ist ein ICE auf der Bahnstrecke zwischen Offenbach und Hanau mit einer Schafherde zusammengestoßen. Offenbar waren die Tiere ausgebüxt. Bei dem Unfall wurden bis zu 15 Schafe getötet. Der ICE musste in den Bahnhof nach Hanau gezogen werden, wo er gereinigt wird. In New York ist eine schwarze Lederjacke von Nvidia-Chef Jensen Huang für umgerechnet 840.000 Euro versteigert worden. Als Mindestgebot angesetzt waren rund 52.000 Euro. Nvidia ist das weltweit wertvollste börsennotierte Unternehmen. Dessen Chef Huang trägt eine solche Jacke bei fast jedem öffentlichen Auftritt. Der Erlös der Versteigerung kommt einem gemeinnützigen Projekte zugute. 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
8: Das Wetter in SWR3-Land. Heute in der Südhälfte von Baden-Württemberg hier und da noch Regen und Gewitter, aber kaum mehr unwetterartig. Nur selten gibt es noch mal Starkregen, kleinen Hagel ohne stürmische Böen. Im Norden von Baden-Württemberg und in Rheinland-Pfalz bleibt es meist trocken und oft sonnig. Nur selten kann es auch hier mal nass werden. Zwischen 22 und 28 Grad heute. Morgen von der Pfalz bis zum Bodensee erst wieder Regen und Gewitter. Am längsten Richtung Allgäu, sonst sonniger und angenehm bei 19 bis 25 Grad. Gleich 11.03 Uhr, das Neueste aus dem SWR3-Verkehrszentrum. Vorsicht auf der B30 Ravensburg Richtung Friedrichshafen. Zwischen Wernerhoftunnel und B33 Ravensburg Süd steht ein defekter PKW auf der rechten Spur.

0: A5 Basel-Karlsruhe zwischen Efringkirchen und Dreieck-Neuenburg. Baustelle, 3 Kilometer Stau. Hier dauert es ungefähr eine Viertelstunde länger. A5 Karlsruhe-Frankfurt zwischen Kronau und Kreuzwaldorf. Unfallaufnahme im Baustellenbereich. Die rechte Spur ist gesperrt. Hier 4 Kilometer stockender Verkehr. Viertelstunde plus. A5 Karlsruhe-Basel zwischen Offenburg und Lahr. Eine Baustelle. 6 Kilometer Stau und stockender Verkehr. Bis zu 20 Minuten braucht er hier länger. A7 Ulm Richtung Füssen zwischen Nesselwang und Grenztunnel Füssen. 4 Kilometer Stau, 20 Minuten Verzögerung. Und im weiteren Verlauf in Österreich auf der B179 Richtung Fernpass. Stau, hier kommt es nochmal zu einer Verzögerung von 45 Minuten. A8 Stuttgart-München zwischen Eichelberg und Hohenstadt. 4 Kilometer stockender Verkehr, Viertelstunde plus. A96, warte mal, war das das jetzt schon? Nein, oder? Da kommt noch was. Im weiteren Verlauf zwischen Merklingen und Ulm-Ost, ungesicherte Unfallstelle auf der linken Spur, 5 Kilometer stockend, Viertelstunde Verzögerung, A96 Lindau Richtung München, zwischen Kisleck und Leutkirch Süd, eine Unfallaufnahme auf der linken Spur, 5 Kilometer Stau, halbe Stunde Verzögerung und die Schweiz noch, A2 Luzern Richtung Gotthard zwischen Buox und Seelisbergtunnel, 3 Kilometer Stau. Mehrfach wird hier kurzfristig gesperrt. Es dauert ungefähr eine halbe Stunde länger, wenn ihr hier langfahrt. Und im weiteren Verlauf zwischen Altdorf und Göschenen weiterhin die 20 Kilometer Stau. Bis zu 3 Stunden mehr müsst ihr einplanen. Empfohlene Umleitungen gehen über A13 San Bernardino Tunnel, A9 Simplon oder Autoverlad Lötschberg. Kommt gut an.
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0: Mit Dennis Tinat, hallo. So, dann shoppen wir doch mal los. Winterreifen, Schlitten, Skijacken und die Heizdecke nehmen wir auch noch mit, weil wir sind ja schlau und shoppen antizyklisch. Aber wie viel bringt es wirklich, zum Beispiel Winterprodukte dann zu kaufen, wenn sie keine haben will? Wie viel können wir da sparen? Und wann genau ist der richtige Zeitpunkt? Hören wir hier in 10 Minuten.
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0: Hier ist SWR 3 Now am Samstag. Wer denkt jetzt schon an eine dicke Winterjacke oder ein neues Snowboard? Na wir, weil wir halt clever sind und dann kaufen, wenn die Sachen keiner haben will. Wir kaufen antizyklisch. Da können wir Schnäppchen machen, haben wir zumindest im Kopf, vergessen es dann aber doch meistens. So geht es mir zumindest. Und die Frage ist, wie sehr lohnt sich das überhaupt? Wie groß sind die Preisunterschiede von Winterprodukten im Sommer? Und wann sind die Preise so richtig im Keller? Stefanie Geißler aus unserem Kompetenzzentrum Verbraucher.
1: Antizyklisches Einkaufen, das kann sich zumindest bei manchen Produkten definitiv lohnen. Idealo hat jeweils den teuersten Monat und den billigsten Monat ermittelt. Skijacken zum Beispiel sind im Schnitt im August knapp 20% günstiger als im November. Auch Schlitten sind im August 16% billiger als im Januar. Mit am geringsten ist der Unterschied demnach bei Skiern und Snowboardhelmen. Diese Produkte sind im August im Schnitt rund 9% günstiger als im Dezember in der Hauptsaison. Durchschnittlich liegt die Ersparnis hier also bei 8 Euro.
0: Lässt sich da eine Faustregel ableiten?
1: Nicht so pauschal, nein. Es bleibt eine Tendenz. Ich habe das auch nochmal die Verbraucherzentrale gefragt. Die bestätigen zwar den Trend, weisen aber zum Beispiel darauf hin, dass solche Statistiken eben Durchschnittspreise abbilden. Und aus denen geht dann nicht hervor, ob dahinter zum Beispiel vor allem, ich sag mal, Jacken in einer sehr kleinen Größe stecken, die runtergesetzt werden, oder Skier in seltsamen Farben. Auch Idealo ordnet es nochmal ein. Die sagen, es gebe bei fast jeder Produktkategorie im Laufe eines Jahres Preisbewegungen nach oben und nach unten. Da stecken dann also unterschiedliche Gründe dahinter. Der antizyklische Faktor, über den wir sprechen, das sei nur einer von mehreren. Übrigens, es gibt durchaus auch genau den gegenteiligen Effekt, dass man nämlich Rabatte innerhalb der Saison bekommt, weil da eben das Angebot größer ist und die Händler sich gegenseitig unterbieten.
0: Gucken wir zum Schluss noch auf ein Spezialprodukt. Kriegen wir jetzt im Sommer billiger Winterreifen?
1: Also Autoreifen sind ein spannender Fall, was dieses antizyklische Kaufen angeht. Während Sommerreifen im Winter meist gleich viel kosten, kriege ich jetzt im Sommer die Winterreifen oft billiger. Das sagt der ADAC. Das wirft erstmal Fragen auf, könnte laut ADAC aber damit zu tun haben, dass man Sommerreifen einfach grundsätzlich viel länger nutzen kann. Wer in einem Gebiet wohnt, wo es selten richtig kalt wird, wo es vielleicht nie oder ganz selten schneit, der kann sie auch theoretisch das ganze Jahr über nutzen. Oder man lässt dann halt an den 3 Tagen, an denen es glatt wird, mal das Auto stehen. Und damit sind Sommerreifen so eine Art Alljahresprodukt. Für die gilt es also nicht. Winterreifen hingegen, die gibt es dann im Frühjahr oft wieder billiger.
0: Informationen von Stefanie Geißler aus unserem Kompetenzzentrum Verbraucher.
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Hier kommt was Aktuelles aus dem Verkehrszentrum. Vorsicht auf der A81 Würzburg-Heilbronn. Zwischen Tauberbischofsheim und Ahorn liegen Fahrzeugteile auf der linken Spur. Fahrt vorsichtig.

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8: 11:31 Uhr, das Neueste aus dem SWR3-Verkehrszentrum A5 Basel-Karlsruhe zwischen Ifringkirchen und Dreieck-Neuenburg. Baustelle, 3 Kilometer Stau. Hier dauert es für euch ungefähr eine Viertelstunde länger. A5 Karlsruhe-Frankfurt zwischen Kronau und Waldorf-Wiesloch, 5 Kilometer stockend, Viertelstunde plus. A5 Karlsruhe-Basel zwischen Offenburg und Lahr, Baustelle, 8 Kilometer Stau und stockender Verkehr, 20 Minuten extra. Die A7 Ulm Richtung Füssen zwischen Nesselwang und Grenztunnel Füssen, 3 Kilometer Stau, Viertelstunde Verzögerung. Und im weiteren Verlauf in Österreich auf der B179 Richtung Fernpass, Stau, hier kommen nochmal 40 Minuten drauf. A8 Karlsruhe-Stuttgart zwischen Pforzheim-West und Pforzheim-Ost, Baustelle, 6 Kilometer stockender Verkehr, Viertelstunde. Verzögerung. A8 Stuttgart-München zwischen Eichelberg und Hohenstadt. 5 Kilometer Stau, 20 Minuten plus. A96 Lindau Richtung München zwischen Kisleck und Leutkirch Süd. Unfallaufnahme auf der linken Spur. 6 Kilometer Stau, halbe Stunde extra. Die Schweiz noch. A2 Luzern Richtung Gotthard zwischen Buox und Seelisbergtunnel. 3 Kilometer Stau. Hier wird mehrfach kurzfristig gesperrt. Das Ganze dauert aktuell etwa 30 Minuten länger. Und im weiteren Verlauf zwischen Altdorf und Göschnen 20 Kilometer Stau. Bis zu 3 Stunden dauert es hier weiterhin länger. Empfohlene Umleitung A13 San Bernardino-Tunnel, A9 Simplon oder Autoverlad Lötschberg. Gute Fahrt.
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2: Auch sehr gut für den Campingurlaub. Könnt ihr sogar mit ins Waschhaus nehmen zum Zähneputzen oder Duschen. Jetzt verschenken wir direkt zwei Stück. Eben lief Riptide von Vance Joy. Das war euer Signal zum Anrufen. Viele, sehr viele, haben das ja getan. Und den ersten, den es jetzt erwischt, ist eine Die. Und eine Die aus Baden-Württemberg. Es geht an den westlichen Rand vom Schwarzwald. Wir befinden uns im Breisgau. Herzlichen Glückwunsch, Silke Jäger aus Herbolzheim.
3: Juhu, dankeschön. Super.
2: Sehr gerne, Silke. Glückwunsch.
3: Geil. Oh, Entschuldigung.
2: Entschuldigung, wer entschuldigt sich denn heute noch für geil? Wo leben wir denn? Geil, geil, geil, geil, geil. Ja, komm, sag nochmal. Sag dreimal hintereinander. Geil, geil, geil.
3: Geil, geil, geil, geil.
2: Wo kannst du das Radio gut gebrauchen, Silke?
3: Ich nehme es auf jeden Fall überall hin mit. Ins Schwimmbad, am See, zum Grillen. Ich muss immer SWR 3 hören.
2: Wie hast, nicht ohne. Wie hast du das denn bisher gemacht? Übers Handy oder wie?
3: Ja, tatsächlich.
2: Ja, guck mal, jetzt hast du
3: ganz
2: viel bessere
3: Sound. Ja, ich weiß.
2: Silke, hab viel Freude. Es wird ein treuer Begleiter auf all deinen Wegen sein.
3: Super, vielen Dank.
2: Und wir haben noch einen Gewinner. Glückwunsch auch an Peter Hülfrich aus Idesheim in der Eifel. Happy Digitalradio auch für dich. Und vielleicht seid ihr die Nächsten. Noch den ganzen Tag. Habt ihr ja bis 18 Uhr stündlich die Chance. Immer wenn ihr unsere Sommerhits hört, welche das alle sind, stehen auch als kleiner Spickzettel auf swr3.de. Und gleich achtet ihr am besten mal auf Subemela Radio von Enrique Iglesias. Irgendwann nach 12 hier in SWR 3.

0: Zum Glück ist es ein bisschen kühler als die letzten Tage. Überall unter 30 Grad heute in SWR3-Land. Aber wenn wir den ganzen Tag in der Sonne feiern, ist das immer noch ziemlich warm. Und genau das machen wir ja gerade mit euch. Wir machen uns ein tolles Wochenende mit euch auf dem CU Festival am Thunisee in Freiburg. Und wir sorgen uns nicht nur um euch, sondern machen auch ein bisschen Quatsch. SWR3-Reporter Silas Schwab bringt da auf dem Gelände Hitzeschutz unter die Leute.
1: Genau, und zwar eine SWR3 Sonnenbrille, ein SWR3 Fischerhut.

0: und einen SWR3-Fächer, also alles, was man braucht bei der Hitze. Aber die kriegt man natürlich nicht einfach so. Wir spielen Wahrheit oder Lüge und zwar mit...
1: Ich bin die Lara und die Jasmin und ich, wir sind zusammen auf dem SIO-Festival, relativ spontan sogar.
0: Ich nenne euch einen Fakt und ihr sagt, ist das wahr oder eine Lüge? Es geht um den Fischerhut. Ein Mensch kann beim Tanzen an einem heißen Festivaltag bis zu 2 Liter Schweiß pro Stunde verlieren. Was denkt ihr? Ist es wahr oder eine Lüge?
2: Falsch.
1: Je nachdem, wie stark derjenige tanzt. Nur weil jemand...
2: 2 Liter ist heftig.
0: Müsst ihr euch schon einig werden?
1: Sagen wir...
2: Kein Fake sagen.
3: Tut mir leid, es war...
0: Nächste Chance, jetzt geht's um den Fächer. Ein schwarzes Zelt, das kann sich in der Hitze auf über 50 Grad aufheizen.
2: Safe. 100%. Morgens um 8 gefühlt.
0: Absolut richtig. Der Fächer geht an euch.
2: Let's go!
0: Und die dritte Frage, im Thunisee, der See, der hier direkt neben dem Festivalgelände liegt, könnte man das Freiburger Münster komplett versenken und würde es gar nicht mehr sehen. Wahrheit oder Lüge?
1: Boah, ich weiß nicht, wie tief das ist.
2: Ach so, nicht mehr sehen? Oh,
1: glaube nicht.
2: Ja.
1: Die Tiefe fehlt.
2: Kein Fake.
0: Richtig. Münsterturm ist 116 Meter hoch und der Thunisee ist 12 Meter tief.
2: Oh mein Gott, 12 Meter.
0: Ihr kriegt den Fischerhut noch oben drauf. Danke fürs Mitmachen.
1: Ja, danke, danke.
4: Hey, nicht schlecht. Kommt doch gerne auch noch rum auf CU. Und wenn es physisch diesmal nicht geht, dann wenigstens digital. Euer Fenster an den Thunisee ist... Wie immer unsere SWR3 Insta-Story, da nehmen wir euch das ganze Wochenende mit übers Festival.

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4: Alles Wichtige um 12 Uhr jetzt von Manuela Ried.
5: Bundeswirtschaftsministerin Reiche mildert Einschnitte bei der Solarförderung ab. In Venedig demonstrieren Menschen gegen die Luxusjacht des US-Botschafters in Italien. Das Wetter Wolken und teils Sonne, im Süden Baden-Württembergs örtlich Schauer und Gewitter, 22 bis 28 Grad. Bundeswirtschaftsministerin Reiche will die Förderung kleiner Solaranlagen doch nicht so stark kürzen wie bisher geplant. Eigentlich wollte sie die garantierten Preise für den eingespeisten Strom abschaffen. SWR 3 Berlin-Korrespondentin Lissy Kaufmann.
6: Doch es regte sich Widerstand. Befürchtet wurde, dass der Ausbau der erneuerbaren Energien ins Stocken geraten könnte. Jetzt soll es eine Übergangslösung geben. Betreiber neuer Anlagen sollen ab 2027 drei Jahre lang eine abgesenkte Vergütung bekommen. Erst danach geht es in die sogenannte Direktvermarktung. Dann kann der Strom nur noch zu schwankenden Preisen an den Strombörsen verkauft werden. Neu geplant ist jetzt, dass es für diese Direktvermarktung in den ersten vier Jahren einen Bonus geben soll.
5: Der Bund hat über das neue E-Auto-Förderprogramm bisher rund 54 Millionen Euro für Neuwagen ausgezahlt. Das geht aus Daten des Umweltministeriums hervor, die die Grünen-Fraktion in Berlin angefragt hat. Wie lange das Förderprogramm für ein neues E-Auto und bestimmte Plug-in-Hybride noch läuft, kann das Ministerium noch nicht sagen. Insgesamt stehen 3 Milliarden Euro zur Verfügung. Venezuela hat nach der Erdbebenkatastrophe 346 Millionen Dollar beim Internationalen Währungsfonds abgerufen. Das hat die Regierung mitgeteilt. Das Geld ist danach für den Wiederaufbau und um die betroffenen Familien zu unterstützen. Bei dem Erdbeben sind mehr als 5000 Menschen ums Leben gekommen. Nachdem im Kreis Karlsruhe ein Bahnmitarbeiter aus einem fahrenden Zug gestürzt ist, wird untersucht, warum sich die Tür der Regionalbahn geöffnet hat. Laut Polizei war es am Abend bei Ettlingen bei einer Fahrscheinkontrolle zum Streit mit einem Fahrgast gekommen. Bei der körperlichen Auseinandersetzung sei der Bahnmitarbeiter gegen die Tür geprallt. Diese sei dadurch aus der Verankerung gerissen worden. Bei Tempo 120 ist der Mann aufs Gleisbett gestürzt und wurde lebensgefährlich verletzt. Den vermutlich betrunkenen Fahrgast hat die Polizei festgenommen. In Venedig haben mehrere hundert Menschen gegen den US-Botschafter Tillman Fertitta protestiert. Grund für die Proteste: Der Milliardär und Vertraute von US-Präsident Trump ist mit seiner fast 120 Meter langen Luxusjacht direkt vor dem Markusplatz vor Anker gegangen. Die Polizei hat die nähere Umgebung abgeriegelt. Vor der weltbekannten Kulisse stellen öfter mal die Besitzer solcher Megajachten ihren Reichtum zur Schau. Dabei gibt es immer wieder Proteste. Größere Schiffe ab 180 Metern müssen zurzeit weit außerhalb vor Anker gehen. Ab dem kommenden Jahr wird diese Regelung aber wieder abgeschwächt. 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
4: Das Wetter in SWR3-Land im Norden von Baden-Württemberg und in Rheinland-Pfalz bleibt die meiste Zeit über trocken und oft sonnig. Nur selten kann es kurz mal nass werden. In der Südhälfte von Baden-Württemberg sind aber noch örtlich Regen und Gewitter unterwegs. Die Unwettergefahr ist gering, trotzdem kann es noch Starkregen, kleinen Hagel und Gewitter geben. 22 bis 28 Grad ist heute das Maximum. Morgen von der Pfalz bis zum Bodensee erst wieder Regen und Gewitter. Am längsten Richtung Allgäu, sonst sonniger und angenehm bei 19 bis 25 Grad. 12.03 Uhr, das Neueste aus dem SWR3-Verkehrszentrum A3 Frankfurt-Würzburg zwischen Seligenstädter Dreieck und Hößbach. 16 Kilometer streckenweise Stau und stockender Verkehr. Dort ist bis zu einer Dreiviertelstunde

0: länger. A5 Basel Richtung Karlsruhe zwischen Efringkirchen und Dreieck-Neuenburg Baustelle, 3 Kilometer Stau, Viertelstunde Verzögerung. A5 Karlsruhe-Frankfurt zwischen Kronau und Waldorf-Wiesloch, 5 Kilometer stockender Verkehr, eine Viertelstunde dauert es auch hier länger. A5 Karlsruhe-Basel zwischen Appenweier und Ettenheim, Baustelle, 18 Kilometer streckenweise Stau und stockender Verkehr, 40 Minuten extra. A61 Ludwigshafen Richtung Koblenz zwischen Bad Kreuznach und Bingen-Mitte, Unfall, 4 Kilometer Stau, 20 Minuten plus. A7 Füssen Richtung Ulm zwischen Altenstadt und Dreieck-Hittistetten, 16 Kilometer streckenweise Stau und stockender Verkehr, halbe Stunde Verzögerung. A8 Karlsruhe Richtung Stuttgart zwischen Pforzheim-West und Pforzheim-Ost Baustelle, 6 Kilometer stockend, Viertelstunde kommt obendrauf. A8 Stuttgart-München zwischen Eichelberg und Hohenstadt, 3 Kilometer Stau, auch hier Viertelstunde plus. A96 Lindau Richtung München zwischen Kisleck und Leutkirch Süd, eine Unfallaufnahme auf der linken Spur, 6 Kilometer Stau, halbe Stunde extra. Und die Schweiz noch, A2 Luzern Richtung Gotthard zwischen Buox und Seelisberg-Tunnel, 3 Kilometer Stau. Hier wird mehrfach kurzfristig gesperrt, halbe Stunde Verzögerung ungefähr aktuell. Und im weiteren Verlauf zwischen Altdorf und Göschenen, 18 Kilometer Stau. Immerhin keine 20 mehr, nur noch 18. Aber immer noch bis zu 3 Stunden länger hier empfohlen. Umleitung A13 San Bernardino-Tunnel, A9 Simplon oder Autoverladung Lütschberg. Gute Fahrt.
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0: 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Soleil Bleu von Bleu Soleil. Jetzt.
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1: Liebe Fahrgäste, wir halten außerplanmäßig am nächsten Bahnhof, weil wir kein Klopapier mehr an Bord haben. Bleiben Sie sitzen, ich gehe kurz rüber in den Supermarkt und kaufe welches.
2: So passiert in einem ICE von Sylt nach Berlin. Bis zur Endstation in Berlin hätte es noch ein paar Stunden gedauert. Der Zugchef hat erkannt und gehandelt. Was für ein cooler Move, meint auch SWR3-Kollege Christoph Kien und hat ihm unser Posting der Woche geschrieben.
3: Lieber Zugchef des ICE von Westerland nach Berlin. In dem kleinen Instagram-Video von ihrer Klopapier-Besorgungsaktion sieht man gleich, Sie sind ein Macher. Sie joggen da ganz leichtfüßig die Treppe des kleinen Bahnhofs in Hamburg-Bergedorf hoch. In ihrer rechten Hand baumeln drei große rosafarbene Klopapierpackungen, die sie gerade gekauft haben. Sieht nach dreilagigem Qualitätsmaterial aus. Damit gehen sie dann sehr zielstrebig in Richtung ihres ICE und steigen ein. Jedem, der das sieht, wird sofort klar, das ist einer, der nicht lange fackelt, sondern die Dinge anpackt. Ein Improvisationstalent. Einer, der nicht in Problemen denkt, sondern in Lösungen. Einer, der sagt, wenn wir kein Klopapier haben, dann müssen wir eben den ICE am nächstmöglichen Supermarkt anhalten. So einfach ist das. Ehrenmann halt. Im Netz werden sie zu Recht dafür gefeiert. Endlich dreht sich die Welt einmal in die richtige Richtung. Mehr von diesen Menschen und Nachrichten, schreibt da zum Beispiel jemand. Auch ich feiere ihre Klopapierbeschaffungsaktion, weil mir diese Lass uns die Dinge einfach anpacken Mentalität gefällt. Und weil wir viel, viel mehr davon brauchen. Besonders in diesen Zeiten, in denen viele Menschen oft denken, es läuft irgendwie gerade viel zu viel schief. Nicht nur bei der Bahn, sondern auch sonst auf der Welt. Einfach nur schön, dass es Menschen wie Sie gibt, lieber Zugchef des ICE von Westerland nach Berlin, die uns mal eben mit drei Packungen Klopapier kurz zeigen, wie es geht. Viele Grüße, Ihr Christoph Kien.
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Neue Musik für euren Samstagvormittag, Mittag, jetzt in SWR 3. Und zwar von Gracie Abrams. Wir sind total beeindruckt davon, was wir gehört haben über diesen Song. Denn heute wird ja vieles einfach am Computer gemacht. Teilweise sogar nicht mal mehr selbst gespielt, sondern der KI überlassen. So, und sie hat aber jetzt gesagt für ihren neuen Song, ich will ein richtiges Orchester haben. Ein komplettes Streicherensemble mit 21 Musikern haben diesen Song eingespielt. Man hört es ehrlich gesagt nicht so, aber es stimmt wohl. Violinen, Bratschen, Celli, Kontrabass, alles unter der Leitung eines mazedonischen Dirigenten. Also, alles, was ihr jetzt hört, nicht aus dem Computer, sondern von echten Menschen gespielt. Gracie Abrams, Hit the Wall, ganz neu in SWR 3.

0: in Gau-Algesheim gerade leicht bewölkt, 24 Grad, in Rastatt leicht bewölkt, 24 auch. Und in Neckargemünd das gleiche, leicht bewölkt, 24 Grad. 12:31 ist es, das neueste aus dem SWR 3 Verkehrszentrum. Vorsicht auf der B27 Stuttgart Richtung Tübingen zwischen Leinfelden, Echterdingen Süd und Filderstadt West steht ein defektes Fahrzeug auf der rechten Spur. A3 Köln-Frankfurt zwischen Kreuzborn-Siegburg und Siebengebirge. Unfall, linke Spur ist gesperrt im Baustellenbereich. 9 Kilometer Stau, hier dauert es aktuell bis zu einer Stunde länger für euch. A3 Frankfurt-Würzburg zwischen Seligenstädter Dreieck und Hörsbach. 16 Kilometer streckenweise Stau und stockender Verkehr. Da müsst ihr mit einer halben Stunde mehr rechnen. A5 Karlsruhe-Frankfurt zwischen Kronau und Waldhof-Wiesloch 5 Kilometer stockend bis zu einer Viertelstunde plus. A5 Karlsruhe Richtung Basel zwischen Appenweier und Ettenheim Baustelle 18 Kilometer streckenweise Stau und stockender Verkehr. 25 Minuten dauert es länger. A61 Ludwigshafen-Koblenz zwischen Bad Kreuznach und Wingen-Mitte Unfall 4 Kilometer Stau, 40 Minuten extra. A7 Füssen-Ulm zwischen Altenstadt und Dreikietistetten, 16 Kilometer streckenweise Stau und stockender Verkehr, 20 Minuten Verzögerung. A8 Karlsruhe-Stuttgart zwischen Pforzheim-West und Pforzheim-Ost, Baustelle, 7 Kilometer stockender Verkehr, 20 Minuten extra. A96 Lindau Richtung München zwischen Kisleck und Leutkirch, eine Unfallaufnahme auf der linken Spur, 6 Kilometer Stau, 40 Minuten dauert es länger. Und die Schweiz noch, A2 Luzern Richtung Gotthard zwischen Buochs und Seelisbergtunnel, 3 Kilometer Stau. Hier wird mehrfach kurzfristig gesperrt, halbe Stunde Verzögerung. Und im weiteren Verlauf zwischen Altdorf und Göschenen, 18 Kilometer Stau weiterhin, bis zu 3 Stunden müsst ihr hier mehr rechnen. Empfohlene Umleitung A13 San Bernardino Tunnel, A9 Simplon oder Autoverlauf. Ladung Lötschberg kommt gut an.
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1: Das ist mal eine Abwesenheitsnotiz. Also hier von Olaf, ne? Der macht auch Ferien.
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3: So, Leute, ne? Da sitzt ihr wieder da, he? Und wartet hier, dass euch der Onkel Olaf die Welt erklärt. Allerdings, da könnt ihr heute lange warten, denn heute beginnen die Ferien und da hab auch ich hier einen Anspruch mal auf ein bisschen Erholung und Entspannung. Ne? Ich meine, Dienst ist Dienst, aber Ferien sind Ferien. Und da habe ich eben auch mal keine Lust, hier zu erklären, warum die kalte Luft war.

0: warm ist im Sommer. Also, ich meine, warum die warme Luft dunkel, also so hell ist draußen, ne? Von mir wird also heute nichts Wissenswertes in Erfahrung zu bringen sein. Edge, vielmehr möchte ich euch anregen, dass ihr euch selbst mal einen Kopf macht. Denkt doch selber mal nach, warum eben eine Fläche aus zwei gleichschenklichen Hypotenusen besteht im Raum draußen, wenn der Wind hier, also mit der Durchflussmenge im Quadrat. Also ich bin ja selbst nicht so gut in Geografie, aber ich wollte mir ja keinen Kopf machen. Also ich mache jetzt Urlaub, also zumindest wirklich mal 10 Minuten. Bald aber bin ich wieder da mit neuen Erkenntnissen aus Physik, Botanik und Erotik. Bis bald also, euer Ola.
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0: Wenn ihr unsere Sommerhits hört, habt ihr die Chance, so einen Teil für euch klarzumachen. Und gerade lief ja, wie von einer Stunde angekündigt, Subeme la Radio von Enrique Iglesias. Übersetzt heißt das ja, dreh mir das Radio auf. Den Digitalradios dreht ihr aber sowas von auf. Und das immer mit bestem Sound dank DAB+. Und jetzt geht ein so ein schönes Ding mit SWR3

0: durchkommst, dann schenkst du es ihr tatsächlich.
1: Sehr gut, die wird sich freuen. Du bist schon versorgt mit gutem Sound?
0: Ja, selbstverständlich.
1: Okay, ansonsten würde ich dir empfehlen, mach's einfach nächste Stunde nochmal, vielleicht hast du Glück und kriegst noch ein zweites. Ja. Aber die Oma ist erstmal wichtiger, die hat Vorfahrt, hat alles richtig gemacht, Dennis.
0: Ja, super, vielen Dank.
1: Danke dir, viel Freude euch damit und Grüße an die Oma, ne?
0: Mach ich.
1: Und das nächste Digitalradio ist hoffentlich für euch SWR3-Land. Auf SWR3.de stehen alle Sommerhits drauf, mit denen ihr gewinnen könnt. Hört ihr einen von denen, ist das eure Chance. Dann macht das einfach wie Dennis und ruft hier an. Heute läuft noch stündlich ein Sommerhit bis 18 Uhr. Achtet gleich, also nach 13 Uhr, auf Beauty and the Beat von Justin Bieber und Nicki Minaj hier in SWR3.

Gefährliches aus dem Verkehrszentrum. Vorsicht auf der A5 Basel-Karlsruhe zwischen Rastatt Nord und Karlsruhe Süd. Eine ungesicherte Unfallstelle. Und Vorsicht auch auf der A7 Füssen-Ulm zwischen Dietmannsried und Bad Grönenbach. In beiden Richtungen ist ein Reh auf der Fahrbahn. Innerhalb des Wildschutzzaunes. Auch hier besonders vorsichtig fahren. Gut ankommen mit SWR3 gleich ab 13 Uhr. Hier Anno Wilhelm für euch in Pusch. Das war SWR3 Now für heute mit Dennis Thienhardt. Tschüss.

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6: Alles Wichtige um 13 Uhr mit Manuela Ried.
7: Die Kritik an Unionsfraktionschef Spahn wegen einer Leihmutterschaft wächst. Bei der Fußball-WM spielen Frankreich und England um den dritten Platz. Das Wetter Wolken und teils Sonne, im Süden Baden-Württembergs örtlich Schauer und Gewitter, 22 bis 28 Grad. Unionsfraktionschef Spahn steht wegen seiner Elternschaft mit Hilfe einer Leihmutter in den USA weiter unter Druck. Jetzt fordert auch der CDU-Heimatverband von Kanzler Merz den Rücktritt von Spahn. Aus Berlin berichtet SWR3-Korrespondentin Lissy Kaufmann.
8: In einem offenen Brief der CDU Brilon heißt es, man halte das notwendige Vertrauen in Spahn als Vorsitzenden der Bundestagsfraktion für nachhaltig beschädigt. Im Interesse der Glaubwürdigkeit der Partei und des Vertrauens von Mitgliedern und Wählern fordere man Spahn auf, politische Konsequenzen zu ziehen und als Vorsitzender zurückzutreten. Unionsfraktionschef Spahn und dessen Ehemann hatten am Mittwoch mitgeteilt, ein Kind bekommen zu haben, das von einer Leihmutter in den USA ausgetragen worden ist. Leihmutterschaft ist in Deutschland nicht erlaubt. Die CDU spricht sich gegen eine Legalisierung aus.
7: Besitzer von Solaranlagen auf Hausdächern können wohl auch künftig mit einem festen Preis für den erzeugten Strom rechnen, zumindest übergangsweise. Bundeswirtschaftsministerin Reiche wollte die garantierten Preise für den eingespeisten Strom eigentlich abschaffen. Im neuen Entwurf aus dem Wirtschaftsministerium ist nun doch ein fester Preis vorgesehen, allerdings niedriger als bisher und begrenzt auf 3 Jahre. In Stuttgart beginnt gerade eine Demo, zu der das Bündnis Kommunen am Limit aufgerufen hat. Es wirft der Bundesregierung vor, mit ihren Reformen den Sozialstaat zu schwächen und die Demokratie zu gefährden. Die Kommunen seien am Limit und hätten nicht mehr ausreichend Geld für Kitas, Krankenhäuser und Schulen, heißt es. Das Bündnis besteht aus verschiedenen Gewerkschaften und den Landesverbänden mehrerer Parteien. Zu der Demo werden hunderte Menschen erwartet. Bei der Fußball-WM steht am späten Abend das Spiel um Platz 3 an. Frankreich trifft ab 23 Uhr deutscher Zeit auf England. SWR3-Sportreporter Felix Gerhardt.
9: Für Frankreichs Didier Deschamps wird es nach 14 Jahren das letzte Spiel als Nationaltrainer sein. 2018 hat er die Equipe Tricolore in Russland zum WM-Titel geführt. Nun hat er für das Spiel um Platz 3 einige Änderungen in der Startelf angekündigt. Englands Trainer Thomas Tuchel betonte, dass niemand dieses Spiel noch spielen wolle. Es sei jedoch ein offizielles Spiel gegen eines der besten Teams der Welt. Vor dem morgigen Finale hat Spaniens Trainer Luis de la Fuente Entwarnung bei Superstar Lamine Yamal gegeben. Yamal sei für das Spiel gegen Argentinien in optimaler Form. Nach dem Halbfinale hatte er noch Oberschenkelprobleme.
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6: Im Norden von Baden-Württemberg und in Rheinland-Pfalz bleibt es meistens trocken und teilweise sonnig. Nur selten bilden sich hier Schauer. In der Südhälfte Baden-Württembergs entstehen noch örtlich Schauer und Gewitter. Die Unwettergefahr ist gering. Trotzdem sind teilweise noch Starkregen, kleiner Hagel oder stürmische Böen möglich. Die Temperaturen liegen zwischen 22 und 28 Grad. Es ist 3:01, das Neueste aus dem SWR3-Verkehrszentrum. A3 Köln Richtung Frankfurt zwischen Kreuzborn-Siegburg und Siebengebirge Unfall. Der linke Fahrstreifen ist gesperrt im Baustellenbereich. 10 Kilometer Stau, Verzögerung bis zu 50 Minuten. Und in der Gegenrichtung nach Köln zwischen Bad Honnef-Linz und Siebengebirge 4 Kilometer Stau. Das kann bis zu 30 Minuten länger dauern. A3 Frankfurt Richtung Würzburg zwischen Seligenstädter Dreieck und Hößbach. 9 Kilometer Stau, stockender Verkehr. Dort dauert es bis zu 30 Minuten länger. A5 Basel Richtung Karlsruhe zwischen Rastatt Nord und Karlsruhe Süd. Unfallaufnahme, da ist die rechte Spur gesperrt. 3 Kilometer Stau, Verzögerung bis zu einer Viertelstunde. A5 Karlsruhe Richtung Frankfurt zwischen Kronau und Waldorf-Wiesloch. 5 Kilometer stockender Verkehr, das kann bis zu 15 Minuten länger dauern. A5 Karlsruhe Richtung Basel zwischen Appenweier und Ettenheim an der Baustelle. 16 Kilometer streckenweise Stau und stockender Verkehr. Entschuldigung. Frosch im Hals, Verzögerung bis zu 30 Minuten. A61 Ludwigshafen Richtung Koblenz zwischen Bad Kreuznach und Bingen-Mitte. Unfall, 3 Kilometer Stau, 25 Minuten plus sind da möglich. A7 Fürsten Richtung Ulm zwischen Altenstadt und Hittistetten, 10 Kilometer streckenweise Stau und Stau.

0: gleitender Verkehr. Da gibt es 20 Minuten plus in der Gegenrichtung nach Füssen zwischen Nersingen und Föhringen 5 Kilometer Stau und 30 Minuten plus. A8 Karlsruhe Richtung Stuttgart zwischen Pforzheim West und Pforzheim Ost an der Baustelle 6 Kilometer stockender Verkehr. Verzögerung bis zu einer Viertelstunde. Aus der Schweiz A2 Luzern Richtung Gotthard zwischen Burgs und Seelisberg-Tunnel 3 Kilometer Stau. Mehrfach ist das da kurzfristig gesperrt. Verzögerung bis zu 30 Minuten und im weiteren Verlauf zwischen Alsdorf und Göschenen 18 Kilometer Stau. Verzögerung bis zu 3 Stunden. Empfohlene Umleitungen sind die A13 San Bernardino-Tunnel, A9 Simplon oder Autoverladung Lötschberg. Allen unterwegs gute Fahrt.
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0: Mit Anno Wilhelm, schön, dass ihr dabei seid. Wenn ihr gerade auf euer Fahrrädchen steigt und noch großen Sound braucht für euren Ausflug, den könntet ihr haben zum überall hin mitnehmen mit den Digitalradios in der exklusiven SWR3-Edition. Achtet auf unsere Sommerhits im Programm, dann habt ihr die Chance, eines von diesen Digitalradios zu gewinnen. Noch vor halb läuft einer von ihnen. Der nächste ist Beauty and the Beat von Justin Bieber und Nicki Minaj. Nur mal so als kleiner Tipp.
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Was ist das für ein Samstag? Wir wissen ja, manchmal laufen die Dinge im Leben richtig und manchmal laufen sie so richtig schlecht. Das kennen wir alle. Oft mischen sich diese Dinge. Hier ist eine kleine Geschichte aus der vergangenen Nacht. Da mischen sich die Dinge tatsächlich. Richtig gelaufen, schlecht gelaufen. Gucken wir uns gerade mal an. Da war ein 14-Jähriger in Nordrhein-Westfalen, der Nähe von Soest, auf einer Party. Das ist erstmal eine gute Idee. Dann hat der Vater ihn da mit dem Auto abgeholt. Das ist auch wieder eine gute Idee. Das ist richtig gelaufen. Dann ist er aber zu Hause nicht ins Bett gegangen. Das war schon mal keine gute Idee, sondern hat sich wieder in das Auto seines Vaters gesetzt und ist wieder zu der Party zurückgefahren. Und dann hat er sich nochmal ins Auto gesetzt und ist von der Party zurückgefahren. Es gab dann Menschen, die gesagt haben, sag mal, der Typ darf da in dem Auto sitzen. Dann hat ihn die Polizei erwischt in dem Auto und er war außerdem betrunken. Und mit 14 hat man noch keinen Führerschein. Hier mischen sich die Dinge. Sie kippen allerdings eindeutig in Richtung schlecht gelaufen. Hier ist SWR3. 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

0: ist SWR3. Und es gibt ja so Dinge, von denen wissen wir gar nicht, wie gut wir sie möglicherweise gebrauchen können. Und wenn wir sie dann haben, wollen wir sie nicht wieder hergeben. Das hier, das könnte sowas sein.
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0: Und diese Digitalradios, die sind handlich, ihr nehmt sie überall ganz gelassen mit hin und habt immer super Sound. Das gibt ihr freilich bestimmt nicht wieder her. Wie ihr an diese Digitalradios in SWR3 und in dieser SWR3 Edition kommt, achtet auf unsere Sommerhits. Und gerade eben lief hier einer, Beauty and the Beat von Justin Bieber und Nicki Minaj. Ganz viele haben sofort geschaltet und angerufen. Der oder die nächste Gewinnerin ist ein Mensch aus Baden-Württemberg. Es geht in die Metropolregion Stuttgart. Herzlichen Glückwunsch an Jelena Jakicic aus Vaihingen an der Enz. Hallo Jelena, du hast gewonnen. Helena,
3: ja,
0: wo bist
3: hallo?
0: Du? Du hast gewonnen.
3: Ja, hallo?
0: Ja, du hast gewonnen. Ja, du bist es.
3: Super. Sehr schön.
0: Jetzt ist es angekommen in Vaihingen an der Enz. Herzlichen Glückwunsch.
3: Genau. Danke.
0: Was passiert mit dem Radio?
3: Das kommt bei uns in den Garten, ins Gartenhäusle. Die Kinder werden sich freuen, jetzt draußen.

0: zu hören, wenn sie planschen. Und ja, Musik beim Grillen.
1: Gut, ihr habt jetzt schon 6 Wochen wahrscheinlich in den Planschbecken verbracht. Deine Kinder sind praktisch aufgelöst wie so Brausetabletten. Kriegen dann aber in den nächsten Wochen einen astreinen Sound. Herzlichen Glückwunsch.
0: Ja, super.
1: Schön, dass du gewonnen hast. Und jetzt hänge ich gerade. Die nächste Chance habt ihr schon in der kommenden Stunde. Einfach auf swr3.de gehen, auf swr3.de und swr3 natürlich hören und auf unsere Sommerhits achten. Welche das alles sind, das steht jetzt auf swr3.de. Und dir, Jelena, nochmal ganz herzlichen Glückwunsch von swr3. Ja?
0: Danke.
1: Die nächste Chance, die gibt's in der kommenden Stunde. Einfach auf die Sommerhits achten. Welche das sind, wie gesagt, auf swr3.de. Gleich achtet bitte auf Samba von You Not Us. Ihr gewinnt heute stündlich. Noch bis 18 Uhr hier in SWR3. Versprich

Das war Fajan in SWR 3. 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

Hier sind aktuelle Temperaturen in SWR3-Land. In Bad Sobernheim gerade leichte Bewölkung bei 24 Grad. Die gleichen Bedingungen gingen, auch da leicht bewölkt bei 24. Und in Büdingen haben wir 25 Grad, auch da ein paar Wolken. Geht weiter mit Wolken und teilweise Sonne. Im Süden von Baden-Württemberg wird es heute örtlich Schauer und Gewitter geben. Bei Temperaturen zwischen 22 und 28 Grad. Es ist 13:30 Uhr, das Neueste aus dem SWR3-Verkehrszentrum. Vorsicht auf der A8 München Richtung Stuttgart zwischen Eichelberg und Kirchheim Tech Ost. Da steht ein defekter PKW auf der linken Spur. A3 Köln Richtung Frankfurt zwischen Kreuz Bonn-Siegburg und Siebengebirge Unfall. Der linke Fahrstreifen ist gesperrt im Baustellenbereich. 10 Minuten Stauverzögerung bis zu 30 Minuten. Und in der Gegenrichtung nach Köln zwischen Neustadt-Wied und Siebengebirge 7 Kilometer Stau. Das dauert bis zu einer Stunde länger. A3 Frankfurt Richtung Würzburg zwischen Seligenstädter Dreieck und Aschaffenburg-Ost ein defekter PKW auf der linken Spur, 5 Kilometer Stau, plus 20 Minuten sind da möglich. A5 Basel Richtung Karlsruhe zwischen Rastatt Nord und Karlsruhe Süd, Unfallaufnahme, die rechte Spur ist gesperrt, 5 Kilometer Stau, Verzögerung bis zu 20 Minuten. A5 Karlsruhe Richtung Frankfurt zwischen Kronau und Waldorf-Wiesloch, 5 Kilometer stockender Verkehr, Verzögerung bis zu einer Viertelstunde. A5 Karlsruhe Richtung Basel zwischen Appenweier und Ettenheim an der Baustelle. Immer noch 16 Kilometer streckenweise Stau und stockender Verkehr. Verzögerung da bis zu 30 Minuten. A7 Füssen Richtung Ulm zwischen Illertissen und Dreieck Hittistetten. 9 Kilometer streckenweise Stau, stockender Verkehr. Das kann bis zu 20 Minuten länger dauern. A8 Karlsruhe Richtung Stuttgart zwischen Pforzheim West und Pforzheim Ost. An der Baustelle 6 Kilometer stockender Verkehr. Verzögerung bis zu einer Viertelstunde. A96 Lindau Richtung München zwischen Eitrach und Kreuz Memmingen. Brennendes Fahrzeug. 3 Kilometer Stau. Verzögerung bis zu einer Viertelstunde. Und aus der Schweiz A2 Luzern Richtung Gotthard zwischen Buox und Selisberg Tunnel. 3 Kilometer Stau, mehrfach wird das da kurzfristig gesperrt, Verzögerung bis zu 30 Minuten. Und im weiteren Verlauf zwischen Alsdorf und Göschenen 18 Kilometer Stau, Verzögerung bis zu 3 Stunden. Empfohlene Umleitungen A13 San Bernardino Tunnel, A9 Simplon oder die Autoverladung Lötschberg. Allen unterwegs Geduld, kommt gut an, wir sind bei euch. Hier ist SWR3 Push am Samstag mit Anne Wilhelm und mit Milky.

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Es gibt ja manchmal so Situationen, zum Beispiel im Zug, da sitzt man neben Menschen, die kennt man nicht und die wird man wahrscheinlich niemals wiedersehen. Und genau deswegen, weil man nur kurz mit diesen Menschen zusammen ist, entstehen ganz besondere Gespräche, richtige Deep Talks. Wir haben unseren Reporter Joost auf dem CU Festival ins Riesenrad gesetzt, neben Menschen, die er wahrscheinlich nie wiedersehen wird. Sein Deep Talk nach Toto in SWR 3.

0: 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Fremde Menschen erzählen einem ja manchmal Dinge, die wirklich die engsten Freunde nicht wissen. Unser Reporter Jost Schmidt ist auf dem CU Festival, berichtet den ganzen Tag. CU, diese einzigartige Strand- und Badeseeatmosphäre am Thunisee bei Freiburg, schafft so ein besonderes Festivalerlebnis. Und da steht am See auch ein Riesenrad. Und in dieses Riesenrad haben wir Jost Schmidt reingesetzt für Deep Talk mit jemandem, den er noch nie in seinem Leben gesehen hat. Jost.
1: Wir warten jetzt, dass die nächste Gondel frei wird. Die halten schon an und dann haben wir eine Runde Zeit, uns näher kennenzulernen. Wie heißt denn du und wo kommst du her?
2: Ich komme aus Karlsruhe und mein Name ist Dorothea.
1: Schau mal, der Mann winkt uns schon ran. Wir können hier reinkommen. Dankeschön, Dankeschön. Doro, was machst du so im Leben?
2: Eigentlich eine geile Frage, weil aktuell bin ich noch Lehrerin, aber so in eineinhalb Wochen habe ich über ein Jahr frei.
1: Warum?
2: Jo, weißt du, du musst dir das so vorstellen, das ganze Leben ist ein Hamsterrad und irgendwann muss man mal ausbrechen. Ich habe jetzt am Montag Flüge gebucht, ich wusste keine Ahnung, wo soll ich hin, habe meine Freundin so gefragt. Meine Freundin so, geh nach Hongkong.
1: Und jetzt sind wir schon ganz oben hier im Riesenrad, der hat ganz schön Fahrt.
2: Ja, das geht ja richtig schnell, Alter, ist das geil von hier oben.
1: Fettes Festivalgelände, wir sehen hier links die riesen Mainstage, wir sehen da hinten noch zwei, drei andere Stages, der Thunisee. Viele schöne Leute, die hier unter uns langlaufen. So, und wenn du dann in Hongkong bist, was wirst du dann tun?
2: Von dort dann weiter nach Taiwan. 3 Wochen, eventuell noch mal einen Abstecher in Tokio machen und dann nach Thailand. Open End, keine Ahnung.
1: Wann warst du das letzte Mal richtig traurig?
2: Boah, eigentlich erst die letzten Tage.
1: Warum?
2: Gerade frisch getrennt und so weiter, dahinter fragt man alles noch mal.
1: Oh nein, das tut mir leid.
2: Ja, weißt du, kompletter Cut. Es ist auch komisch, wenn man so überhaupt gar keinen Anker mehr so richtig hat. Da muss man sich irgendwie nochmal neu ausrichten. Dass wir beide noch Gefühle füreinander haben, ist halt schwierig.
1: Da würde ich auch erstmal weit wegfliegen an deiner Stelle.
2: Ja, das ist meine Strategie im Leben. Wenn es hart kommt, dann einfach ans Ende der Welt fliegen, weißt
1: du? Doro, danke schön für all die Dinge, die du mir erzählt hast über dich. Ich wünsche dir einen guten Flug und ganz viel Spaß in deinem freien Jahr.
2: Hey, vielen, vielen Dank, dir alles Gute.
0: Ja, also würde ich jetzt mal sagen, das läuft unter Deep Talk. Das war ja wirklich, also eine Runde Riesenrad. Wir wissen, Dorothea bricht aus dem Hamsterrad des Lebens aus. Mit Beginn der Sommerferien geht sie auf Weltreise. Die Trennung von dem Menschen, den sie mal geliebt hat. Du liebes Bisschen. Die müssen aber jetzt noch eine Runde fahren, denn jetzt ist eigentlich der Jost dran, oder? So läuft das doch. Also, Deep Talk auf dem CU, die schönsten Outfits von den Partyleuten da. Auf dem SWR3 Insta-Account.

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Vorsicht auf der A3 in Nürnberg Richtung Würzburg. Zwischen Rottendorf und Würzburg-Randersacker, da liegen Fahrzeugteile auf der Fahrbahn. Hier ist Push mit neuer Musik. Elvin Chena ist 21, kommt aus Ruanda. Eltern sind Musiker, Sohn wurde Musiker, aufgewachsen in einem kreativen Umfeld. Angefangen hat er mit Rap und hat dann irgendwann gemerkt, dass ihn vor allem die Produktion von Musik fasziniert, aber er seiner eigenen Stimme nicht so richtig vertraut, die mag er nicht so richtig. Anfang dieses Jahres hat er den Song Let Me Be veröffentlicht mit seiner Stimme, aber die war es dann eben wieder nicht. Und deswegen hat er mit künstlicher Intelligenz eine Kunstfigur erschaffen namens The Second Voice. Der Name ist clever, weil Second Voice in der Musikproduktion die Stimmen bezeichnet, die die Hauptstimme unterstützen und verstärken. Die Stimmen dahinter gewissermaßen. Die hier, die ist komplett

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2: Unionsfraktionschef Spahn tritt zurück. Nach dem Zugunfall bei Ettlingen wird ermittelt. Das Wetter: Wolken und Sonne, im Süden auch Schauer und Gewitter bei 22 bis 28 Grad. Unionsfraktionschef Jens Spahn ist zurückgetreten. Das berichten mehrere Agenturen, denen Spahns Schreiben vorliegt. Demnach hat er die Parteivorsitzenden Merz und Söder schon über seine Entscheidung informiert. Ihm sei bewusst geworden, dass sein persönliches Glück nicht mit seinem Amt vereinbar sei. In den vergangenen Tagen, wir unterbrechen kurz für eine Eilmeldung aus dem SWR3-Verkehrszentrum. Achtung, Falschfahrer auf der B8, Würzburg-Neustadt an der Aisch. Zwischen Greinbergknoten in Würzburg und der A3 Rottendorf. Ein Falschfahrer bitte äußerst rechts fahren und nicht überholen. Auf der B8 Würzburg-Neustadt an der Aisch zwischen Greinbergknoten in Würzburg und der A3 Rottendorf. Hier ist ein Falschfahrer unterwegs. Vorsicht in beiden Richtungen. Zurück zu den SWR3-Nachrichten und dem Rücktritt von Unionsfraktionschef Jens Spahn. In den vergangenen Tagen hatte es mehrere Rücktrittsforderungen aus der CDU gegeben. Laut dpa soll auch Bundeskanzler und Parteichef Merz Spahn zum Rücktritt aufgefordert haben. Hintergrund ist die Debatte um die Leihmutterschaft. Spahn und sein Mann hatten so ein Kind in den USA austragen lassen. In Deutschland hatte Spahn sich aber immer wieder dafür eingesetzt, Leihmutterschaft zu verbieten. Nachdem im Kreis Karlsruhe ein Bahnmitarbeiter aus einem fahrenden Zug gefallen ist, wird jetzt untersucht, warum sich die Tür der Regionalbahn überhaupt geöffnet hat. Laut Polizei hatte der Mitarbeiter gestern Abend bei Ettlingen wohl Tickets kontrolliert und ist mit einem Fahrgast in Streit geraten. Bei der körperlichen Auseinandersetzung hatten sich die Türen geöffnet und der Bahnmitarbeiter war nach draußen gefallen. Dabei wurde der 26-Jährige lebensgefährlich verletzt. Den vermutlich betrunkenen Fahrgast hat die Polizei festgenommen. In Mecklenburg-Vorpommern breitet sich der Brand im Müritz-Nationalpark weiter aus. Mittlerweile habe sich das Feuer auf fast 390 Hektar ausgedehnt, meldet die zuständige Behörde. Hunderte Einsatzkräfte versuchen, das Feuer zu löschen, darunter auch Bundeswehrsoldaten mit Löschhubschraubern. Bisher hat es in der Gegend nicht geregnet und deshalb breite sich das Feuer auch weiter aus, sagt ein Sprecher. Auf dem Stuttgarter Schlossplatz läuft jetzt gerade eine Demo gegen die Finanznot der Städte und Gemeinden. Kommunen am Limit heißt die Aktion. Worum es geht und wer mitmacht, berichtet SWR3 Stuttgart-Reporter Christian Spöcker.
3: Anders als der Name es nahelegt, zählen Kommunen offenbar nicht zum Bündnis. Stattdessen besteht es unter anderem aus mehreren Gewerkschaften wie Verdi Stuttgart und dem Deutschen Gewerkschaftsbund und auch Parteien wie die Landesverbände der Linken und von Volt machen mit. Das Bündnis wirft der Bundesregierung vor, sie schwäche mit ihren Reformen den Sozialstaat und gefährde damit die Demokratie. Kommunen hätten schon jetzt für Kitas, Krankenhäuser und Schulen zu wenig Geld und seien am Limit, kritisiert das Bündnis.
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1: Im Norden von Baden-Württemberg und in Rheinland-Pfalz bleibt es meistens trocken und teilweise auch sonnig. Selten bilden sich Schauer. In der Südhälfte von Baden-Württemberg entstehen auch örtlich Schauer und Gewitter. Gibt keine wirkliche Unwettergefahr mehr, aber es gibt trotzdem noch Starkregen, kleinen Hagel oder stürmische Böen. Temperaturen liegen zwischen 22 und 28 Grad. 2:03, das Neueste aus dem SWR3-Verkehrszentrum. Beginnt nochmal mit der Eilmeldung. Achtung, Falschfahrer auf der B8 Würzburg-Neustadt an der Aisch zwischen Greinbergknoten in Würzburg und A3 Rottendorf. Bitte äußerst rechts fahren, nicht überholen. Auf der B8 Würzburg-Neustadt an der Aisch zwischen Greinbergknoten in Würzburg und A3 Rottendorf ist ein Falschfahrer unterwegs. Bitte Vorsicht in beiden Richtungen. Vorsicht auf der A656 Heidelberg Richtung Mannheim. In der Ausfahrt Mannheim-Seckenheim steht ein defektes Fahrzeug in der Überleitung. Vorsicht auf der B14 Stuttgart Richtung Backnang. In der Ausfahrt Winnenden-West, da liegen Holzteile auf der Fahrbahn. Und Vorsicht auf der A3 Nürnberg Richtung Würzburg. Zwischen Rottendorf und Würzburg-Randersacker, da liegen Fahrzeugteile auf der Fahrbahn. A3 Köln Richtung Frankfurt zwischen Kreuzborn-Siegburg und Siebengebirge Unfall. Der linke Fahrstreifen ist gesperrt. Im Baustellenbereich 10 Kilometer Stauverzögerung bis zu 30 Minuten. In der Gegenrichtung nach Köln zwischen Neustadt-Wied und Siebengebirge 5 Kilometer Stauverzögerung, da bis zu 40 Minuten. A5 Basel Richtung Karlsruhe zwischen Rastatt-Nord und Karlsruhe-Süd Unfallaufnahme. Die rechte Spur ist gesperrt. 6 Kilometer Stauverzögerung bis zu 25 Minuten. A5 Karlsruhe Richtung Frankfurt zwischen Kronau und Waldorf-Wiesloch 4 Kilometer stockender Verkehr. Das dauert bis zu einer Viertelstunde länger. A7 Ulm Richtung Füssen zwischen Nersingen und Föhringen 8 Kilometer stockender Verkehr. Verzögerung bis zu einer Viertelstunde. A8 Karlsruhe Richtung Stuttgart zwischen Pforzheim West und Pforzheim Ost. An der Baustelle 6 Kilometer stockender Verkehr. 15 Minuten plus sind möglich. Und aus der Schweiz A2 Luzern Richtung Gotthard zwischen Burgs und Seelisberg-Tunnel 3 Kilometer Stau. Mehrfach ist es da kurzfristig gesperrt. Verzögerung bis zu 30 Minuten. Und im weiteren Verlauf zwischen Alsdorf und Göschenen 18 Kilometer Stau. Verzögerung bis zu 3 Stunden. Empfohlene Umleitungen A13 San Bernardino-Tunnel, A9 Simplon oder die Autofahrladung Lötschberg. Allen unterwegs Geduld und gute Fahrt.
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1: Mit Anno Wilhelm, hier kommen zwei Songzeilen. Wir gehören zusammen und Liebe ist so schwer zu finden. Und dein Herz brechen, das würde ich niemals, eher würde ich sterben. Wie geht diese große Liebeserklärung weiter? Hat sie noch Steigerungspotenzial? Gleich bei uns die Premiere der Lyrics von On My Soul, neuer Hit von Bruno Mars, nach Hits von Wiz DMC und Dre Garvey.
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0: Entwarnung für die B8 Würzburg-Neustadt an der Aisch. Kein Falschfahrer mehr zwischen Greinberg-Knoten in Würzburg und A3 Rottendorf. Hier ist SWR3 mit einer Lyrics-Premiere. Und dahinter steht die große Frage, die für uns alle gilt. Kann man einem Menschen, einem anderen Menschen ernsthaft und seriös versprechen, dass man ihn bis ans Ende seines Lebens lieben wird? Ist das wirklich eine seriöse Ansage? Bruno Mars sagt in On My Soul, yo. Baby, we should be together.
1: 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Wir gehören zusammen. Und Liebe ist so schwer zu finden. Und dein Herz brechen, das würde ich niemals. Ich würde eher sterben. Ich will nur dich. Ich will, dass du meinen Namen trägst. Ich werde für immer dir gehören. Jede Stunde, jede Nacht, jeden Tag. Ich schwöre bei meiner Seele, ich werde dich lieben, wie dich noch niemand zuvor geliebt hat. Ich schwöre auf alles, was mir heilig ist. Ich bin um die ganze Welt gereist und jetzt stehst du vor mir. Und offensichtlich braucht man kein Raumschiff, um seinen Stern zu finden. Ich versuche, meinen Traum zu leben, doch ich brauche dich an meiner Seite. 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

Der legt die Latte weit hoch. Bruno Mars war das. In On My Soul verspricht er eine lebenslange Liege. Und zwar in jeder Stunde. Jede Stunde volles Programm. Viel Glück dabei. Das war die Lyrics-Premiere von Bruno Mars, On My Soul, in SWR 3.

0: 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Und während ihr die Ohren spitzt, geht hier ein Spitz zum Arzt.
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0: an?
1: Es ist ein Spitz und noch ein Spitz.
0: Wir sind der Meinung, das sind Spitze. Und was haben sie dann?
2: Sie küssen sich die ganze Zeit.
0: Wie?
2: Na, seit heute Morgen knutschen sie ununterbrochen.
0: Das kenne ich. Ich hab mal stundenlang mit einem Mädel rumgeknutscht. Die hat mir eigentlich gar nicht gefallen, weil sie ausgesehen hat wie ein überdimensionaler Nacktmull. Aber weil sie die letzte Portion Fleischschnepp gegessen hat, hab ich gedacht.
1: Sagen Sie doch mal, dass Sie laut machen sollen.
0: Von mir aus. Hier, ihr zwei Zibbel, machen mal laut. Machen mal leise. Sind's vielleicht Spitze?
1: Na, das ist eher unwahrscheinlich. Hunde zeigen Zuneigung nicht durch Küssen, wie wir Menschen. Sie lecken zum Beispiel über das Gesicht und die Schnauze des anderen Hundes. Oder sie spielen zusammen.
2: Und warum drücken die dann ihre Lippen aufeinander?
1: Gute Frage. Ich zieh sie mal auseinander.
0: Jetzt ist einer ohnmächtig geworden.
2: Was hat das zu bedeuten?
1: Na, der eine Spitz hat den anderen wiederbelebt.
2: Was?
1: Ja, das war eine sogenannte Hund-zu-Hund-Beatmung.
2: Ach, ja.
0: Hund-zu-Hund-Beatmung, ja, halt ich's aus.
2: Ja, und was mache ich jetzt mit meinem bewusstlosen Hund?
0: Am besten schucken.
2: Mit Strom?
0: Nee, da mit der Rechnung. Guck, da so schnell kann's gehen.
3: Bald wieder.
0: Was hat er dann?

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8: Hier gibt es ein paar aktuelle Temperaturen. In Ramstein-Miesenbach in der Pfalz ist es leicht bewölkt bei 26 Grad. In Tottnau im Schwarzwald Wolken bei 27 und in Karlstadt leichte Bewölkung 27 Grad. Mit Wolken und teilweise Sonne geht es dann heute weiter. Im Süden von Baden-Württemberg gibt es örtlich Schauer und Gewitter bei Temperaturen zwischen 22 und 28 Grad. Kurz nach halb drei, das Neueste aus dem SWR3-Verkehrszentrum. Vorsicht auf der A8 München Richtung Stuttgart zwischen Leipheim und Oberelchingen. Da liegt ein Plastikteil auf der Fahrbahn von einem defekten LKW auf der rechten Spur. Vorsicht auf der B9 Mainz Richtung Ludwigshafen zwischen Laubenheim und Bodenheim. Da steht ein defektes Fahrzeug auf der rechten Spur. Vorsicht auf der Landesstraße Kirchheim-Teck Richtung Stuttgart zwischen Kirchheim-Unterteck und Umgehungsstraße Kirchheim-Teck. Unfallaufnahme auf allen Fahrstreifen. A3 Frankfurt Richtung Köln zwischen Neustadt-Wied und Sieben. Gebirge. Die Unfallstelle ist inzwischen geräumt. Immer noch 5 Kilometer Stau bedeutet eine halbe Stunde plus. Und in der Gegenrichtung ab Kreuz Bonn-Siegburg auf 10 Kilometern immer wieder Stau und stockender Verkehr. A5 Basel Richtung Karlsruhe zwischen Rastatt Nord und Karlsruhe Süd. Unfallaufnahme auf der rechten Spur. Nach wie vor 6 Kilometer Stau, Verzögerung bis zu 25 Minuten. A7 Ulm Richtung Füssen zwischen Nersingen und Föhringen 5 Kilometer Stau. Das kann bis zu 15 Minuten länger dauern. A8 Karlsruhe Richtung Stuttgart zwischen Pforzheim West und Pforzheim Ost an der Baustelle 5 Kilometer Stau, Verzögerung bis zu einer Viertelstunde. A8 Stuttgart Richtung München im Tunnel Grübingen, Unfall auf der linken Spur, 2 Kilometer Stau, Verzögerung bis zu 20 Minuten. Und aus der Schweiz A2 Luzern Richtung Gotthard zwischen Burgs und Selisberg Tunnel, 3 Kilometer Stau, mehrfach wird da kurzfristig gesperrt, Verzögerung bis zu 30 Minuten. Und im weiteren Verlauf dann zwischen Altdorf und Göschenen 12 Kilometer Stau, Verzögerung bis zu einer Stunde. Empfohlene Umleitungen A13 San Bernardino Tunnel, A9 Simplon oder die Autoverladung Lötschberg. Allen unterwegs gute Fahrt in diesen Samstagnachmittag hinein. Hier ist erstmal bei Push, die Nabelflex-Show mit Anna Wilhelm. Und das hier, das ist Pink.

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einen Sommerhit hört, ist das eure Chance. Welche das alles sind, welche Sommerhits, das lest ihr auf swr3.de. Gerade um kurz vor halb lief ja Samba von You Not Us. Die Leitungen, die waren sofort voll. Ganz viele haben durchgeklingelt. Wir gehen jetzt nach Baden-Württemberg. In den Süden, in den Breisgau. Gewonnen hat Florian Peters aus Freiburg. Und ich würde gerne mit ihm sprechen, mit Florian. Aber er hat aufgelegt. So muss man sagen, ist gerade auf der Baustelle und arbeitet. Und muss wahrscheinlich irgendwie gerade den Bohrer von der Steckdose nehmen. Auf jeden Fall ist er nicht mehr da. Wir gratulieren Florian, können wir gleich noch miteinander sprechen. Viel Spaß mit dem Radio beim Renovieren deines alten Hauses. Und wir machen gleich weiter. Die nächste Chance gibt's dann mit Danza Kuduro von Don Omar und Lucenzo hier in SWR3. Viel Glück euch und Glückwunsch nochmal an Florian Peters aus Freiburg.

Vorsicht auf der A81 Stuttgart Richtung Singen zwischen Dreieck Bad Dürrheim und Geisingen. Eine ungesicherte Unfallstelle. Gute Fahrt mit SWR3.

Hallo, hier ist SWR3 und was ist das für ein Tag, dieser Samstag? Das ist zum Beispiel der Tag, an dem uns das Karlsruher Institut für Technologie, KIT, um Hilfe bittet. Wir haben ja in dieser aufgeheizten Wetterlage immer wieder heftige, wirklich heftigste Gewitter mit großen, großen Hagelkörnern. Die sind lebensgefährlich teilweise, richten zum Teil auch heftige Schäden an. Sie können aber auch helfen zu verstehen, wie Hagel entsteht und wie sich die Hagelkörner verteilen in einem Gewitter. Und deswegen eben sammeln die Forscher des KIT Hagelkörner und bitten heute explizit darum, diese großen Hagelkörner zu sammeln und einzufrieren. Hagelkörner ab der Größe eines Golfballs von rund 4 cm Durchmesser und am besten einzeln verpackt. Die sollten im Eisfach zwischengelagert werden und das Team vom KIT holt die dann sogar zu Hause ab. Deswegen gilt dieser Aufruf für Baden-Württemberg ausdrücklich wegen der weiten Wege für das Team. Und diese Hagelkörner, die werden dann über Jahre gesammelt, die werden vermessen, die Hagelkörner werden aufgeschnitten, weil die Form und auch der Querschnitt wichtig sind. Und am Ende wollen die Forscher dann die Hagelvorhersage und die Schadensabschätzungen durch Hagelschlag verbessern können. Also bitte Hagelkörner sammeln, große Hagelkörner einfrieren, aber bitte nicht weglutschen, wenn die Magnums ausgegangen sind. 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

Wenn so eine Sommernacht perfekt ist, dann will man ja, dass sie niemals zu Ende geht. Und dieses Gefühl besingt Nico Santos in seinem neuen Hit und fragt, why don't you stay? Warum bleibst du nicht? Lass uns für immer weiter feiern. Hier ist er, neu in SWR 3.

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7: Bundeskanzler Merz findet Spahns Rücktritt richtig. In Venedig demonstrieren die Menschen gegen eine Yacht direkt vor Markusplatz. Das Wetter Wolken und Sonne, im Süden auch Schauer und Gewitter bei 22 bis 28 Grad. Unionsfraktionschef Jens Spahn ist zurückgetreten. Mit einem Schreiben soll er seine Parteivorsitzenden Merz und Söder heute Mittag informiert haben, heißt es in mehreren Agenturen. Aus Berlin berichtet Lissy Kaufmann.
8: Ihm sei in den vergangenen Tagen bewusst geworden, dass sein persönliches Glück nicht vereinbar sei mit seinem politischen Amt. Der Spagat zwischen seiner privaten Entscheidung zu einem Kind durch Leihmutterschaft und der nachvollziehbaren Erwartung an ihn als Fraktionschef sei größer geworden, als er das erwartet hatte. In dem Schreiben ruft Spahn außerdem dazu auf, menschlich im Ton zu bleiben, bei aller Klarheit und Entschiedenheit in der Sache. Die zunehmende Unerbittlichkeit in der öffentlichen Auseinandersetzung habe ihn sehr nachdenklich gestimmt, so Spahn.
7: In den vergangenen Tagen hatte es innerhalb der CDU immer mehr Rücktrittsforderungen gegeben, zuletzt auch von Bundeskanzler Merz. Der soll jetzt gesagt haben, Spahns Rücktritt sei richtig und unvermeidlich gewesen. Verbraucherschützer in Deutschland haben sich gegen ein pauschales Social-Media-Verbot für Jugendliche ausgesprochen. Damit erreiche man wenig und schließe viele aus, heißt es. Stattdessen fordert der Bundesverband klare und harte Regeln für die Plattformen. Schädliche Mechanismen, die süchtig machten oder manipulativ seien, sollten verboten werden. Als Beispiel nennen die Verbraucherschützer Funktionen wie Autoplay oder endloses Scrollen. US-Präsident Trump will Strafzölle gegen Kanada verhängen, weil es dort an der Ostküste brennt und der Rauch auch in Richtung USA zieht. Das stelle eine Gefahr dar, schreibt Trump, und gibt Kanada die Schuld an den Waldbränden, weil die Wälder nicht regelmäßig kontrolliert würden. An der kanadischen Ostküste gibt es laut Behörden gerade mehr als 950 Waldbrände, die meisten seien aber unter Kontrolle. Trotzdem werden die Luftwerte in den USA streng kontrolliert, vor allem rund um New York, wo morgen Abend das Fußball-WM-Finale stattfindet. In Venedig haben mehrere hundert Menschen gegen den US-Botschafter Fertitta protestiert. Der Milliardär und Vertraute von US-Präsident Trump ist mit seiner fast 120 Meter langen Luxusjacht direkt vor dem Markusplatz vor Anker gegangen. Vor der weltbekannten Kulisse stellen öfter mal die Besitzer solcher Megajachten ihren Reichtum zur Schau. Dabei gibt es auch immer wieder Proteste. Größere Schiffe ab 180 Meter müssen in Venedig eigentlich gerade außerhalb ankern. Ab kommendem Jahr wird diese Regelung aber wieder abgeschwächt. 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
6: SWR3-Land ist ein bisschen zweigeteilt. Im Norden von Baden-Württemberg und in Rheinland-Pfalz bleibt es meistens trocken, teilweise auch sonnig. Selten bilden sich Schauer. In der Südhälfte entstehen noch örtlich Schauer oder Gewitter. Die Unwettergefahr ist gering. Trotzdem sind noch teilweise Starkregen, kleiner Hagel oder stürmische Böen möglich. Temperaturen liegen zwischen 22 und 28 Grad. Drei Minuten nach drei, das Neueste aus dem SWR3-Verkehrszentrum. Vorsicht auf der A7 Füssen Richtung Ulm. In der Ausfahrt Memmingen Süd, da steht ein defekter PKW. Vorsicht auf der A81 Stuttgart Richtung Heilbronn zwischen Ludwigsburg Nord und Pleidelsheim, eine ungesicherte Unfallstelle. A3 Frankfurt Richtung Köln zwischen Neustadt-Wied und Siebengebirge, Reinigungsarbeiten, 5 Kilometer Stau, Verzögerung bis zu 40 Minuten. Und in der Gegenrichtung ab Kreuz Bonn-Siegburg auf 8 Kilometern immer wieder Stau und stockender Verkehr. A5 Basel Richtung Karlsruhe zwischen Rastatt Nord und Karlsruhe Süd, Unfallaufnahme auf der rechten Spur, nach wie vor 6 Kilometer Stau, das kann bis zu 25 Minuten länger dauern. A8 Stuttgart Richtung München zwischen Eichelberg und Mühlhausen, Unfallaufnahme im Tunnel Grübingen, 7 Kilometer Stau, knappe halbe Stunde plus. Und aus der Schweiz A2 Luzern Richtung Gotthard zwischen Altdorf und Göschenen, 9 Kilometer Stau, Verzögerung bis zu 40 Minuten. Allen unterwegs, gute Fahrt.
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6: Mit Anno Wilhelm. Wir wollen ein bisschen spielen. Ihr könnt einen kleinen Elch gewinnen. Das Quiz heißt Taste hängt. Funktioniert so. Ich stelle euch ein paar Fragen, die könnt ihr garantiert alle beantworten. Ihr lasst dabei aber einen Buchstaben weg. Wenn ich euch also fragen würde, wie heißt denn die Hauptstadt von Deutschland, und ihr lasst den Buchstaben B weg, dann wäre die Antwort Erlin. Ganz genau. So funktioniert Taste hängt. Wenn ihr mitspielen wollt, schnelle WhatsApp schicken 07221 2011 oder anrufen, gleiche Nummer 07221 2011 und einen Elch gewinnen mit Taste hängt. Hits gibt's unter anderem von Alex Warren.
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0: Hier ist SWR3 und ihr denkt bitte dran, dass ihr auch in dieser Stunde ein Digitalradio gewinnen könnt. Ihr müsst dafür einen Hit erkennen und hören. Es wird sein Danza Kudodo von Lucencio und Don Omar. 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Jetzt sollen wir es mal spielen. Ein Quiz, das heißt Taste hängt. Und wir spielen es mit Hanna aus Tübingen. Hallo, liebe Hanna.
1: Hi.
0: Du bist eine super fleißige Frau. Machst gerade deine Promotion fertig. Dr. Hanna wirst du. Was ist das Thema deiner Doktorarbeit?
1: Also es geht um postnatale Depressionen. Also wie Hormone das Gehirn von schwangeren Frauen beeinflusst.
0: Also, wichtiges Thema. Toll, dass du es machst. Hast gerade abgegeben, die Arbeit.
1: Genau.
0: Vermute, dass du gerade eine große Leichtigkeit spürst, weil du jetzt erstmal ein bisschen Zeit hast.
1: Auf jeden Fall. Jetzt habe ich Zeit, mitzuspielen.
0: Und wirst du in die Ferien reisen, liebe Hanna?
1: Genau. Ich fliege in ein paar Wochen nach Namibia.
0: Oh, wow. Tolles Land. Und dann machst du eine kleine Reise.
1: Genau.
0: Und danach musst du dann deine Doktorarbeit, die muss man nennt das verteidigen. Ne? Also wenn du deine These dann an der Universität verteidigst, damit du dann wirklich den Doktortitel kriegst. Viel Erfolg dabei.
1: Genau.
0: Und
1: genau,
0: jetzt erstmal viel Erfolg hier bei Taste hängt. Spielprinzip hast du verstanden. Du antwortest mir gleich. Wahrheitsgemäß wirst aber einen Buchstaben dabei weglassen. Und der Buchstabe ist der Buchstabe V. Ja?
1: V. Okay.
0: V. Mhm. Wie heißen denn diese Tiere, die fliegen können?
1: Ogel.
0: Ögel jetzt in dem Fall oder Ogel. Wenn du in einer großen Stadt wohnst, aber nicht mittendrin, sondern am Rand, dann wohnst du in einem
1: Ort? Ohrort?
0: In einem Ohrort. Wie heißt denn die berühmteste schwedische Automarke?
1: Ollo? Ollo?
0: Wie hieß denn, kennst du noch diesen deutschen Musiksender, den es nicht mehr gibt?
1: MT?
0: Nee, nicht MTV, MT. MT gab's auch, aber es gab noch einen Deutschen.
1: Einen Deutschen?
0: Das war der Sender IA.
1: IA, ja, genau. Okay.
0: Und mit welchem Wort, Hanna, begrüßen sich denn Menschen in Bayern oder in Österreich?
1: ich wollte sagen, grüß Gott, aber das ist wohl nicht.
0: Auch, aber es gibt noch sowas weniger Förmliches.
1: Servus.
0: Ganz genau. Hanna, großartig gemacht. Du kriegst einen kleinen
1: Dankeschön.
0: Elch. Den kannst du dir an deinen Doktortitel dann drankleben.
1: Mach ich auf jeden Fall.
0: Ja, danke fürs Dabeisein. Hab schöne Ferien und viel Glück mit

0: Hier ist SWR 3, aktuell am Samstagnachmittag. Seit 2 Stunden ist es offiziell, ihr habt es gehört in den SWR 3 Nachrichten. Unionsfraktionschef Jens Spahn ist zurückgetreten. Der Druck in der Leihmutter-Affäre ist zu groß geworden, heißt es im Rücktrittsschreiben von Spahn. Linda Molitor aus den SWR 3 Nachrichten. In diesem Schreiben geht Jens Spahn auch ein auf die Doppelmoral, die ihm ja viele vorgeworfen haben.
1: Ja, viele ja auch aus der eigenen Partei. Da hat Spahn sehr viel Kritik bekommen in den vergangenen Tagen. Und in dem Schreiben an seine Partei Parteivorsitzenden Merz und Söder heißt es jetzt, Spahn habe in den vergangenen Tagen gemerkt, dass sein privates Glück mit seinem politischen Amt nicht vereinbar sei. Deshalb tritt er als Fraktionschef zurück.
0: Du hast schon gesagt, es gab viel Kritik aus der Partei, auch oder vor allem zuletzt auch von Bundeskanzler Friedrich Merz.
1: Der hat in seinem ersten Statement auch nochmal betont, dass es hier um Glaubwürdigkeit in der Politik geht.

0: dass das Wichtigste sei und Spahns Rücktritt einfach richtig und unvermeidlich war. Und ich glaube, da stimmen ihm viele, vor allem aus der eigenen Partei, auch zu.
1: Gibt es denn sonst noch Reaktionen?
0: Ja, Spahns Pendant in der SPD sozusagen, Fraktionschef Mirsch, hat gesagt, er habe großen Respekt vor Spahns Entscheidung. Das gleiche auch von CSU-Landesgruppenchef Hoffmann. Der wird jetzt auch erstmal Spahns Arbeit übernehmen, damit die Fraktion weiterarbeiten kann.
1: Danke, Linda. Unionsfraktionschef Jens Spahn ist zurückgetreten. Hier ist SWR3. Thank you.

Hier kommen ein paar regionale Temperaturen um kurz vor 3:30. Linz am Rhein, Wolken und 24 Grad. In Schwäbisch Hall ist es leicht bewölkt bei 26 Grad. Und in Oberramstadt, das ist bei Darmstadt, da ist es leicht bewölkt bei 26 Grad ebenfalls. Gebietsweise gibt es am Nachmittag Wolken, örtlich auch Schauer. Morgen dann vor allem in Baden-Württemberg Schauer und Gewitter. Temperaturen morgen bis zu 25 Grad. Gleich 3:30 das Neueste aus dem SWR3-Verkehrszentrum. Vorsicht im Kreis Reutlingen zwischen Genkingen und Gönningen. Da liegen mehrere Steine auf der Fahrbahn. A3 Frankfurt Richtung Köln zwischen Neustadt-Wied und Siebengebirge. Reinigungsarbeiten, 5 Kilometer Stau, über eine halbe Stunde plus. Und in der Gegenrichtung ab Kreuz Bonn-Siegburg auf 6 Kilometer Stau, über 20 Minuten Verzögerung. A8 Stuttgart Richtung München zwischen Eichelberg und Mühlhausen. Unfallaufnahme im Tunnel Grübingen. 7 Kilometer Stau, knappe halbe Stunde plus. A81 Stuttgart Richtung Heilbronn zwischen Ludwigsburg Nord und Pleidelsheim. Unfallaufnahme. Die rechte Spur und die mittlere Spur sind da gesperrt. Dadurch 4 Kilometer Stau. Verzögerung bis zu 30 Minuten. In der Gegenrichtung 2 Kilometer stockend auf der A81. Dann die Schweiz. A2 Luzern Richtung Gotthard zwischen Altdorf und Göschenen. 25 Kilometer Stau. Rund 1,5 Stunden Verzögerung. Und ebenfalls rund eine Dreiviertelstunde plus auf der parallel verlaufenden

umlaufenden Nationalstraße am besten weiträumig über die A13 und die A3 ausweichen. Ganz aktuell A60 Rüsselsheim Richtung Mainz zwischen Rüsselsheim Mitte und Mainz-Spitz-Dreieck. Unfall, 5 Kilometer Stau, dort dauert es bis zu einer Dreiviertelstunde länger. Allen unterwegs, gute Fahrt, Geduld, kommt gut an mit SWR 3, Push am Samstag. Ich bin Arno Wilhelm, das ist Alvaro Soler.

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0: Für den perfekten Nachmittag am See oder auf dem Balkon oder im Garten braucht es halt auch den einfachen, großen, perfekten Sound. Dafür gibt es die Digitalradios in der exklusiven SWR 3 Edition. Gerade vor einer Viertelstunde ungefähr lief ein Sommerhit, Danza Kuduro von Don Omar und Lucenzo. Viele haben es richtig gemacht und sofort alles stehen und liegen lassen, um anzurufen. Es geht nach Rheinland-Pfalz. Es geht in den Pfälzerwald, in den Landkreis Kaiserslautern, zu Julia Saub aus Trippstadt. Herzlichen Glückwunsch, liebe Julia!
3: Juhu! Dankeschön! Oh, mega!
0: Du kannst es gut gebrauchen, denn ihr braucht dringend ein Radio bei der Arbeit. Habe ich das richtig verstanden?
3: Ja, bei meinen Kollegen und mir steht leider noch keins.
0: Wie macht ihr das denn bisher? Ihr singt da im Chor zusammen? Oder wie geht das bei euch?
3: Also meine Kollegen kommen teilweise rein mit irgendwelchen Liedern von TikTok und was weiß ich. Ich habe sehr viele junge Kollegen und die singen sie dann. Und mir wäre Radio halt lieber als meine Kollegen.
0: Ich verstehe. Also du liebst deine Kollegen, aber es ist nicht immer
3: ihre
0: der perfekte
3: Gesangstalente sind, naja.
0: Verstehe. Also ihr könnt das jetzt ein bisschen ordnen, aber du musst natürlich musikalisch weiter früh erziehen. Die sollen durchaus mitsingen. Die sollen ja auch weiterkommen. Herzlichen Glückwunsch dir und deinen Kollegen
3: Super,
0: und Kolleginnen im Büro, liebe Julia. Bis 18 Uhr verschenken wir

0: jede Stunde SWR3 Digitalradios. Achtet auf die Sommerhits im Programm, mit welchen ihr gewinnen könnt. Steht auf swr3.de. Kleiner Tipp als nächstes könnte es zum Beispiel sein On the Floor von Jennifer Lopez und Pitbull. Schönen Tag, Julia. Danke fürs Dabeisein.
1: Dankeschön.
0: Das hier ist der neue Hit von Taylor Swift. I knew it. 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

Ihr wisst das, ihr seid's gewohnt. Immer um 20 vor 4 erzählen wir euch hier die größten Hits und ihre Geschichte, die Geschichten hinter den großen Songs. Gleich geht's hier um die Black Eyed Peas und I Got a Feeling. Matthias Kugler ist bereit nach Shaboozey.

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1: Erzählt von SWR 3 Musikmann Matthias Kugler. Heute geht's um I Got a Feeling von den Black Eyed Peas. I got a
2: feeling. Als die Black Eyed Peas mit I Got a Feeling im Juli 2009 die Spitze der amerikanischen Singlecharts erreichen, löst die US-Band mit ihrem erneuten Erfolg im Hip-Hop eine kleine Soundrevolution aus. Statt schwerer, langsamer Hip-Hop-Beats sind jetzt plötzlich schnelle, treibende Elektro-Hop-Beats angesagt. Und was noch dazu kommt? Die Black Eyed Peas stoßen sich mit I Got a Feeling selbst vom Thron. Boom Boom Pow hat es zuvor als erste Single der Band überhaupt auf Platz 1 der Billboard-Charts geschafft. Boom, boom, boom, gotta get that. 26 Wochen halten sich Boom Boom Pow und I Got a Feeling an der Spitze der US-Single-Charts, ein besonderer Rekord für die Black Eyed Peas. Nach 2,5 Jahren Pause überraschen sie ihre Fans mit dem zweideutigen Albumtitel The End, der auf die zwischenzeitlichen Spekulationen über das Ende der Band anspielt. Für Sängerin Fergie ist es aber eher eine Metapher für den Aufbruch der Black Eyed Peas in ein neues technologisches Zeitalter.
3: The End basically represents the end of an era of music.
4: Ich denke, dass der Titel The End für das Ende einer Musikära steht. Eine Zeit, in der wir noch in Musikläden reingeschlappt sind, um dort Kassetten, Tonbänder, Vinylplatten und CDs zu kaufen. Heute basiert die meiste Musik, die wir bekommen, auf den Technologien des Internets. Es geht um Downloads, um Musik, die du dir aufs Handy laden kannst. Aber der Albumtitel begrüßt auch das Neue. Die Abkürzung The End bedeutet The Energy Never Dies. Die Energie stirbt nie. Denn wir wollen die Leute einladen, uns ins neue digitale Musikzeitalter zu begleiten.
3: How people get that music and what we call the digital afterlife.
2: Aus diesem Grund haben die Black Eyed Peas auch ihren Sound modernisiert. Statt der alten Hip-Hop-Klänge setzen Fergie, Will.i.am, Taboo und Apple the App jetzt auf moderne Elektrobeats. Zur Unterstützung bei I Got a Feeling holten sie sich David Guetta ins Studio, der auch als Co-Autor in den Song Credits genannt wird. Für den französischen DJ und Produzenten hatte sich die Zusammenarbeit von House-DJs und Hip-Hopern schon länger angedeutet.
5: That was very natural because I used to be a Hip-Hop-DJ when I was really young.
6: Das war für mich nichts Ungewöhnliches, denn ich habe auch schon als Hip-Hop-DJ gearbeitet, als ich jünger war. Deswegen kenne ich diese Kultur und verstehe sie, auch wenn ich selber mehr für House-Musik stehe. Um ehrlich zu sein, bin ich mit den Black Eyed Peas nicht der Erste gewesen, der in diese Elektro-Hop-Richtung ging. Nur wollen jetzt plötzlich alle diesen Sound. Timbaland hat schon vor ein paar Jahren den ersten Schritt dahin gewagt, aber damals hat er immer noch sehr langsame Beats verwendet.
5: I think there was a first step that was made by Timbaland, you know, a few years ago, but they were still using a really like down tempo.
2: Die Black Eyed Peas hatten dann den Mut, den Hip-Hop-Sound innovativer und spannender zu machen, erinnert sich Fergie.
3: Well, this album is more inspired by electronic sounds.
4: Dieses Album ist sehr von elektronischen Sounds beeinflusst. Mit DJs wie David Guetta oder Tiesto zu arbeiten war sehr inspirierend. Wir wollten, dass die Beats der Songs schneller werden. Es ist ein Dance-Album für Clubs geworden, bei dem es darum geht, eine gute Party zusammen zu feiern. Gerade in der heutigen Zeit mit der weltweiten Finanzkrise und den vielen Kriegen soll das Album dazu beitragen, all das für eine kurze Zeit zu vergessen und miteinander Spaß zu haben.
3: Everyone having such financial problems and war. This is an album to make you forget about that and to come together.
2: Der Erfolg gibt dem neuen Konzept der Black Eyed Peas recht. Die von David Guetta produzierte Single I Got a Feeling erreicht nach den USA auch in 24 weiteren Ländern Platz 1 der Charts und ist mit über 13 Millionen verkauften Exemplaren der bis heute erfolgreichste Hit der Black Eyed Peas.

Das hier ist wichtig für uns alle. Es gibt jetzt doch eine Unwetterwarnung des Deutschen Wetterdienstes ganz aktuell. Südlich der Linie Karlsruhe-Stuttgart-Heidenheim und im Raum Ravensburg kann es einzelne Gewitter, schwere Gewitter mit heftigem Starkregen und Hagel mit 2 bis 3 cm Korngröße geben, sowie schwere Sturmböen mit bis zu 90 Stundenkilometern. Überflutungen, umherfliegende Gegenstände und umgestürzte Bäume sorgen für gefährliche Situationen und erhebliche Behinderungen auf den Straßen. Bitte extrem vorsichtig fahren. Und wir bleiben gerade noch auf der Straße. Vorsicht auf der A81 Singen Richtung Stuttgart zwischen Engenen und Geisingen. Eine ungesicherte Unfallstelle und da sind mehrere Gegenstände auf der Fahrbahn. Passt gut auf euch auf, wo immer ihr seid, ob zu Hause oder auf der Straße. Hier gibt es einen neuen Hit in SWR3, Wildfire Gentleman und Michael Patrick Kelly.

0: Michael Patrick Kelly und Gentleman 9 SWR3 Wildfire. Gentleman auch zu Gast beim SWR New Pop Festival. Ne? Tickets fürs Festival gibt noch ein paar wenige auf swr3.de. Haben wir Zeit für einen Blitzwitz?
1: Ja.
2: Achtung.
3: Attention.
2: Attention.
3: Aufpasse.
4: Ein Blitzwitz.
5: Jochen?
6: Hä?
5: Was machst du da?
6: Du hast doch gesagt, ich soll den Bierkasten lernen, wenn du nicht da bist.
5: Den Briefkasten.

0: Besserer Push am Samstag und wir machen's wie die Toten Hosen. Wir gucken nur nach vorn. Gleich ist Volker Janitz da.
1: Hallo Volker.
2: Hallo.
0: Ich bin Arno Wilhelm. Wünsche einen schönen gemeinsamen Nachmittag.

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3: Viele Politikerinnen und Politiker zollen Spahn nach seinem Rücktritt Respekt. Die FIFA hat während der Fußball-WM Millionen Hasskommentare gelöscht. Das Wetter: Wolken und Schauer, morgen vor allem in Baden-Württemberg weiter Schauer und Gewitter bei bis zu 25 Grad. Bundeskanzler Merz hat den Rücktritt von Unionsfraktionschef Spahn richtig und unvermeidlich genannt. Hintergrund ist die Leihmutter-Affäre. Spahn hatte sich hier für ein Verbot der Leihmutterschaft eingesetzt, aber diese Woche selbst verkündet, dass er und sein Mann ein Kind in den USA haben austragen lassen von einer Leihmutter. Viele haben ihm deshalb Doppelmoral vorgeworfen. Noch mehr Reaktionen zum Rücktritt von Spahn fasst SWR3 Berlin-Korrespondentin Lissy Kaufmann zusammen.
4: CSU-Landesgruppenchef Alexander Hoffmann, der sagt, dass die Entscheidung von Jens Spahn allerhöchsten Respekt verdiene. Er selbst werde jetzt die Amtsgeschäfte übernehmen, bis dann eben ein Nachfolger von Spahn gewählt wird. Und als Fraktionschef hat Jens Spahn ja eng mit dem Fraktionschef der SPD zusammengearbeitet, mit Matthias Mirsch. Und der teilte mit, er habe großen Respekt vor der Entscheidung.

0: Politisch will er die Vorgänge nicht bewerten, aber als Mensch, schreibt er, könne er erahnen, was die letzten Stunden für Spahn und seine Familie bedeutet haben.
1: Auf den Straßen steht eines der staureichsten Wochenenden des Jahres an. Fast alle Bundesländer sind in den Sommerferien. Außerdem gibt es viele Festivals und Veranstaltungen. Besonders voll ist es im Gotthardtunnel. Da wurden heute bis zu 18 Kilometer Stau gemeldet. Ines Kunze aus der SWR3 Nachrichtenredaktion. Und gegen alternative Routen oder Umfahrungen gibt es Proteste in der Schweiz.
2: In Amsteg zum Beispiel. Da gab es deswegen heute Proteste von Betroffenen mehrerer Gemeinden. Denn besonders im Sommer und vor Feiertagen ist der Gotthardtunnel immer wieder überlastet. Teilweise mit Staus auf mehr als 25 Kilometern. Und dieser Verkehr verteilt sich dann auch in die kleineren umliegenden Straßen. Das wollen die Menschen dort aber nicht. Der Tunnel ist eine der Hauptverbindungen von Urlaubern, die zum Beispiel aus Deutschland oder den Niederlanden nach Italien fahren. Zeitgleich gibt es gerade viele Baustellen auf der Brenner Autobahn. Aber auch in Richtung Norden ist heute viel los. Nicht nur wegen der Sommerferien, sondern zum Beispiel auch wegen des Deichbrandfestivals in Cuxhaven oder dem Formel-1-Rennen in Belgien.
1: Der Fußball-Weltverband FIFA hat während der WM mehr als 7 Millionen Kommentare und Beiträge mit Hassnachrichten gelöscht. Die FIFA hat gesagt, dass das 14-mal so viele seien wie bei der letzten WM vor 4 Jahren in Katar. Bei den gelöschten Kommentaren ging es um Beleidigungen, Einschüchterungen oder Drohungen. Die FIFA hat bei großen Veranstaltungen ihren eigenen Dienst, der sich ums Löschen solcher Kommentare kümmert. Die neuesten Nachrichten auch auf swr3.de.
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4: Es ist bis zum Abend klar, gebietsweise sind aber auch ein paar Wolken unterwegs, örtlich Schauer möglich, in der Nacht bleibt es dann zunächst mal trocken, nach Mitternacht bilden sich aber wieder einige Schauer, Tiefstwerte liegen zwischen 17 und 10 Grad. Morgen Vormittag dann ziehen Schauer und Gewitter durch Baden-Württemberg, später wird es freundlicher mit Sonne. In Rheinland-Pfalz gibt es im Süden zunächst Schauer und Gewitter, ansonsten kriegen wir Sonne und Wolken. Temperaturen steigen auf 19 Grad in Rodda und es geht hoch bis 25 Grad in Rheinstetten. Jetzt ist 3 Minuten nach 4, das Neueste hier aus dem SWR3-Verkehrszentrum. Vorsicht auf der A8 München Richtung Stuttgart, in Höhe Rastplatz Urweltfunde, eine ungesicherte Unfallstelle. Vorsicht auf der B27 Stuttgart Richtung Tübingen, zwischen Leinfelden-Echterdingen Nord und Leinfelden-Echterdingen Mitte, ungesicherte Unfallstelle auf dem Beschleunigungsstreifen. Dann eine Unwetterwarnung des Deutschen Wetterdienstes südlich der Linie Karlsruhe-Stuttgart-Heidenheim und im Raum Ravensburg. Einzelne schwere Gewitter mit heftigem Starkregen und Hagel mit 2 bis 3 cm Korngröße sowie schweren Sturmböen mit bis zu 90 Stundenkilometer, Überflutungen, umherfliegende Gegenstände und umgestürzte Bäume sorgen für gefährliche Situationen und erhebliche Behinderungen auf den Straßen. Bitte extrem vorsichtig sein und fahren. Vorsicht auf der A81 Singen Richtung Stuttgart, zwischen Engen und Geisingen, ungesicherte Unfallstelle und mehrere Gegenstände auf der Fahrbahn. A3 Frankfurt Richtung Köln, zwischen Neustadt-Wied und Siebengebirge, Reinigungsarbeiten, nur noch 3 Kilometer Stau und rund 10 Minuten in der Gegenrichtung ab Kreuzbronn-Siegburg über 20 Minuten Verzögerung. A5 Kassel Richtung Frankfurt, zwischen Bad Homburger Kreuz und Nordwestkreuz Frankfurt, 5 Kilometer Stau, Verzögerung bis zu einer Viertelstunde. A60 Rüsselsheim Richtung Mainz, zwischen Rüsselsheim-Mitte und Mainz-Spitzdreieck, in Brand, 5 Kilometer stockender Verkehr. Die A60 Mainz Richtung Rüsselsheim ist zwischen Mainz-Spitzdreieck und Bischofsheim nach dem Unfall jetzt gesperrt, 5 Kilometer Stau. A8 Stuttgart Richtung München zwischen Eichelberg und Mühlhausen, Unfallstelle geräumt, 5 Kilometer Stau, 20 Minuten plus. A81 Stuttgart Richtung Heilbronn, zwischen Ludwigsburg Nord und Pleidelsheim, Unfallaufnahme, rechte Spur und die mittlere Spur sind gesperrt, 6 Kilometer Stau, über eine halbe Stunde plus in der Gegenrichtung, 2 Kilometer stockend. Und die Schweiz noch A2 Luzern Richtung Gotthard, wie gehört, zwischen Altdorf und Göschnen, 25 Kilometer, immer wieder Stau und rund 1,5 Stunden Verzögerung, am besten weiträumig über die A13 und A3 ausweichen und allen unterwegs. Gute Fahrt.
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4: Mit Volker Janitz, hallo zusammen. Und wir sind mitten im SWR 3 Sound Upgrade. Jede Stunde Digitalradios für euch in der exklusiven SWR 3 Edition. Das ist der perfekte glasklare Sound für jede Situation. Bei der Gartenparty, auf dem Campingplatz oder im Badezimmer. Hört ihr einen Sommerhit hier im Programm? Ist das eure Chance? Und der nächste läuft noch vor 5. Achtet auf On the Floor von Jennifer Lopez und Pitbull.
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Meldung aus dem S-Bereich Verkehrszentrum. Vorsicht auf der B256 Neuwied Richtung Waldbröl zwischen Altenkirchen Leutzbach und B8 Altenkirchen. Achtung, Personen werfen Steine auf die Fahrbahn. Steinewerfer auf der B256 Neuwied Richtung Waldbröl zwischen Altenkirchen Leutzbach und B8 Altenkirchen.

Pale und Genie Dracula hier in SWR3 Easy am Samstagnachmittag. Haltet durch am Gotthardtunnel. Ich glaube, wenn die zweite Röhre am Gotthard fertig ist, dann können Sie direkt die dritte und die vierte bohren. Mega Staus heute schon Richtung Süden. Lage hat sich immer noch nicht entspannt, da über 3 Stunden Wartezeit hatten wir heute schon am ganz frühen Morgen. Das heißt, die Schlaubis, die immer ganz früh losfahren, die standen auch schon da drin. Im Moment sieht es immer noch nicht viel besser aus. 20, 25 Kilometer Stau da immer wieder vor dem Gotthard in Richtung Süden. Und was habe ich gerade? Viele steigen aus und latschen da über die Autobahn. Na, findet, glaube ich, die Kantonspolizei nicht so toll, wenn man einfach über die Autobahn läuft. Und dies nur, Klammer auf, Klammer zu, dies nur so als kleiner Hinweis, nicht, dass es teuer wird. Also haltet irgendwie durch. Und dann habe ich gelesen, es gab wohl heute schon ein Hubkonzert vor dem Gotthardtunnel aus Langeweile. Autofahrer wussten nicht, was sie machen sollen. Da haben sie einfach ein Hubkonzert gegeben. Na, weiß nicht. Sind da Wohnhäuser in der Nähe? Nee, ne? Hoffentlich nicht. Das muss ja ganz schön nervig sein. Wobei, was ist das wohl für ein Hubkonzert? Was hupt man da, wenn man durch den Gotthard will?

im Stau steht, Richtung Italien. Das hier? Freut euch auf euren Urlaub und das, was ihr vor euch habt. Haltet durch. Für die Anwohner, die da wohnen müssen, ist es auch nicht so angenehm. Es ist für keinen angenehm, aber bleibt cool. Haltet durch. Hört Musik hier in SWR3 und dann geht das schon und habt einen tollen Urlaub.

0: Das ist ja wohl Jonas Blue hier in SWR 3. Und nun?
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0: Lyrics. Irgendwann hast du den Kanal voll und dann willst du nicht mehr. Schluss damit. Vielleicht, wenn du in einer Beziehung bist und machst alles, damit der Partner, der Partnerin zufrieden ist. Eigene Gefühle schön hinten anstellen, aber irgendwann kannst du da nicht mehr. Und dann sagst du, komm, jetzt ist alles aus. Und dann wirst du richtig sauer. So sauer wie Katy Perry in ihrem ganz neuen Song Watch It Burn. Der ist ganz neu und jetzt schon in der SB3 Lyrics Version.
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5: Jahrelang hast du mir nur Krümel hingeworfen. Du hast mich mit wertlosem Staub bezahlt. Du hast mir eingeredet, man könne mich nur sehr schwer lieben. Jahrelang habe ich versucht, drüber zu stehen, war nur Licht und Liebe. Doch jetzt sag ich,
4: but now I'm shut the fuck up.
5: Halt endlich den Mund. Du weißt, ich habe gegeben und gegeben. Jetzt gebe ich auf. Es gibt nichts mehr, was du mir noch nehmen kannst. Ich will hier keine Szene machen. Gib mir einfach den Kanister. Heute Nacht zünde ich ein Streichholz an und werfe es entschlossen hinter mich. Ich werde versuchen, zu vergeben und loszulassen. Ich zünde mir eine Zigarette an und sehe zu, wie alles verbrennt und atme die Asche der Vergangenheit ein.
4: Thank you.
5: Danke, dass du mir gezeigt hast, wie sich Schmerz anfühlt. Das war kein Fehler. Der wahre Fehler wäre, zu bleiben. Ich hole mir endlich, was mir zusteht. Tut mir leid, ich weiß, das tut weh. Zum ersten Mal stelle ich mich selbst an erste Stelle und sehe zu, wie alles verbrennt.
4: Hey,

Joe, end of beginning und mir kribbelt zum kleinen Zeh. Das bedeutet meistens, dass gleich ein Sommerhit kommt, der euch glücklicherweise ein Digitalradio beschert. Bin aber nicht sicher. Guck lieber aufs Wetter. Gebietsweise Wolken, örtlich auch Schauer. Schauen wir erstmal die Temperaturen.

Frauenfeld leicht bewölkt 26, Waghäusel leicht bewölkt 28 und Freinsheim leicht bewölkt ebenfalls 28 Grad. Und es gibt eine Unwetterwarnung des Deutschen Wetterdienstes im Raum Göppingen, Neu-Ulm und im Raum Ravensburg. Einzelne schwere Gewitter mit heftigem Starkregen und Hagel mit 2 bis 3 cm Korngröße sowie schweren Sturmböen mit bis zu 90 Stundenkilometer. Überflutungen, umherfliegende Gegenstände und umgestürzte Bäume sorgen für gefährliche Situationen und erhebliche Behinderungen auf den Straßen. Bitte extrem vorsichtig fahren. Morgen vor allem in Baden-Württemberg Schauer und Gewitter. Temperaturen bis 25 Grad. Jetzt haben wir es kurz nach 4:30. Das Neueste hier aus dem SWR3-Verkehrszentrum. A3 Köln Richtung Frankfurt zwischen Kreuz Bonn-Siegburg und Rastplatz Logebachtal. 7 Kilometer Stau, über eine halbe Stunde plus. A5 Basel Richtung Karlsruhe zwischen Efringenkirchen und Dreieck Neuenburg. Baustelle 3 Kilometer Stau, 10 Minuten mehr. A5 Karlsruhe Richtung Frankfurt zwischen Kronau und Waldorf-Wiesloch. Baustelle 2 Kilometer Stau, 10 Minuten plus. Die A60 Mainz Richtung Rüsselsheim ist zwischen Mainz-Spitzdreieck und Bischofsheim nach dem Unfall gesperrt. 3 Kilometer Stau, in der Gegenrichtung 2 Kilometer stockend. A8 München Richtung Stuttgart in Höhe Rastplatz Urweltfunde. Bei Eichelberg Unfallaufnahme auf der linken Spur, 3 Kilometer Stau, Viertelstunde plus. A8 Stuttgart Richtung München zwischen Eichelberg und Mühlhausen, 4 Kilometer Stau, Viertelstunde plus. A81 Stuttgart Richtung Heilbronn zwischen Ludwigsburg Nord und Pleidelsheim. Unfallstelle ist geräumt, aber wegen der Baustelle nach wie vor 4 Kilometer Stau. Verzögerung hier bis zu 40 Minuten. Im Kreis Göppingen ist die Hohenstaufenstraße zwischen Hohenstaufen und Göppingen wegen eines Unfalls in beiden Richtungen gesperrt. Und Schweiz A2 Luzern Richtung Gotthard zwischen Altdorf und Göschnen. 25 Kilometer immer wieder Stau und rund 1,5 Stunden Verzögerung. Am besten, wenn ihr könnt, weiträumig über die A13 und A3 ausweichen, wo mittlerweile allerdings auch schon mit einer Dreiviertelstunde mehr zu rechnen ist. Allen unterwegs. Gute Fahrt. 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
0: Sonne auf der Haut, perfekten Sound in den Ohren, dank des Digitalradios in der exklusiven SWR3 Edition. Jetzt haben wir schon wieder das nächste hier, geschenkt für euch. Gerade gehört haben wir On the Floor von Jennifer Lopez und Pitbull, das war der Sommerhit. Die Leitungen sind ungefähr so heiß wie das Wetter, deswegen wollen wir jetzt mal ganz kurz schauen. Wohin wir gehen? Wir gehen nach Baden-Württemberg. Es geht in den Kreis Rottweil. Glückwunsch an Max Hilz aus Hennenbrunn, Max.
3: Hallo, vielen Dank.
0: Haha, Digitalradio für dich.
3: Dankeschön.
0: Wird das ein mobiles Gerät sein, das du überall mit hinnimmst, oder bist du eher so der stationäre Hörer?
3: Eher stationär für mich zu Hause.
0: Jawohl, dann machst du dir das schön und gemütlich damit zu Hause. Was hast du noch vor am Wochenende, Max?
3: Ein bisschen das Wetter genießen, ausgehen.
0: Ja, besser kann man es gar nicht machen. Da könntest du natürlich in Zukunft ein neues Digitalradio mitnehmen. Denke mal darüber nach.
3: Ja.
0: Max, viel Spaß mit dem Gerät und bis 18 Uhr habt ihr auch noch die Chance, ein Digitalradio klarzumachen. Hört einfach den Sommerhit. Und wenn ihr ihn hört, dann ist es eure Chance. Welcher das ist als nächstes, jetzt schon mal gucken auf swr3.de, aber wenn ihr ganz neugierig seid, ich sag's schon mal. We No Speak Americano von Yolanda Be Cool. Das wird in der nächsten Stunde sein. Der bringt euch dann möglicherweise das SWR3 Digitalradio. Viel Glück!

Keiner unserer Spieler und keiner der französischen Spieler will dieses Spiel bestreiten. Zitat Ende. Thomas Tuchel, Trainer der englischen Fußballnationalmannschaft. Das Spiel, es geht um das Spiel um Platz 3 heute Abend. Und ich stelle mir diese Sportler immer vor, die dieses Spiel bestreiten müssen. Ich glaube, besser als das, was Thomas Tuchel gesagt hat, besser kannst du es nicht sagen, oder? Da hat doch keiner Bock drauf, ey. Ist doch der Loser Cup heute Abend, wenn wir mal ganz ehrlich sind, oder? Ja, weiß nicht. Wobei Deutschland mal ein tolles Spiel um Platz 3 gemacht hat. Ich glaube, gegen Portugal war das. Das war nochmal sehr begeisternd. Aber als Fußballer willst du ins Finale, willst du nicht um Platz 3 spielen, Mensch.

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8: Alles Wichtige um 17 Uhr jetzt mit Linda Molitor.
9: Viele Politikerinnen und Politiker zollen Spahn nach seinem Rücktritt Respekt. Fußball-Bundesligist Frankfurt verpflichtet ein junges Talent von Bayern München. Das Wetter: Wolken und Schauer, morgen vor allem in Baden-Württemberg weiter Schauer und Gewitter bei bis zu 25 Grad. Ex-Unionsfraktionschef Spahn bekommt für seinen Rücktritt viel Zuspruch. CSU-Landesgruppenchef Hoffmann hat gesagt, die Entscheidung von Spahn verdiene allerhöchsten Respekt. Bundeskanzler Merz hat Spahns Rücktritt richtig genannt. Noch mehr Reaktionen fasst SWR3-Berlin-Korrespondentin Lissy Kaufmann zusammen.
10: Der nordrhein-westfälische Ministerpräsident Wüst von der CDU spricht von einer großen Tragik, die in Spahns Rücktrittsentscheidung liege. Er bedauere diesen Schritt persönlich sehr, könne ihn aber gut nachvollziehen. Auch SPD-Fraktionschef Mirsch teilt mit, er habe großen Respekt vor der Entscheidung. Politisch wolle er die Vorgänge nicht bewerten. Als Mensch könne er aber erahnen, was die letzten Stunden für Spahn und seine Familie bedeutet haben. Spahn hat in einem Schreiben an seine Fraktion seinen Rücktritt als Vorsitzender verkündet. Ihm sei in den vergangenen Tagen bewusst geworden, dass sein persönliches Glück nicht vereinbar sei mit seinem politischen Amt.
9: Hintergrund des Rücktritts ist die Leihmutter-Affäre. Spahn hatte sich hier für ein Verbot der Leihmutterschaft eingesetzt, aber diese Woche selbst verkündet, dass er und sein Mann ein Kind in den USA haben austragen lassen von einer Leihmutter. Viele haben ihm deshalb Doppelmoral vorgeworfen. Die geplanten Reformen bei der Ökostromförderung und beim Netzanschluss kommen nicht überall gut an. Der Bundesverband Erneuerbare Energien kritisiert die Bundesregierung und sagt, die Pläne erzeugen Unsicherheit und gefährden Arbeitsplätze. Aus der SWR3-Nachrichtenredaktion berichtet Christian Rünspies.
11: Mit einem Erneuerbare-Energien-Gesetz 2027 und einem Netzpaket will die Regierung laut Wirtschaftsministerium die Ökostromförderung auf weniger Subvention, mehr Markt und mehr Systemverantwortung ausrichten. Das bedeutet zum Beispiel für neue private Dachsolaranlagen, dass ab dem kommenden Jahr die bisher 20 Jahre laufende Einspeisevergütung entfallen und durch eine auf 36 Monate begrenzte Übergangszahlung ersetzt werden soll. Danach müssten Betreiber ihren Strom direkt vermarkten.
9: Fußball-Bundesligist Eintracht Frankfurt hat den Youngster Noel Aseko verpflichtet. Der 20-Jährige bekommt einen Vertrag bis 2031, hat der Verein gesagt. Aseko spielt in der U21-Nationalmannschaft und war bisher bei Bayern München unter Vertrag. Vergangene Saison war er aber an den Zweitligisten Hannover ausgeliehen. 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
8: Gebietsweise Wolken, örtlich auch ein paar Schauer bis zum Abend. In der Nacht bleibt es dann zunächst trocken. Nach Mitternacht bilden sich einige Schauer wieder. Die Tiefstwerte liegen zwischen 17 und 10 Grad. 10 Grad. Morgen Vormittag ziehen Schauer und Gewitter durch Baden-Württemberg. Später wird es freundlicher mit Sonne. In Rheinland-Pfalz gibt es im Süden zunächst noch Schauer und Gewitter. Ansonsten kriegen wir Sonne und Wolken. Temperaturen steigen morgen auf 19 Grad in Kehrig und bis 25 Grad zum Beispiel in Aachen. 3:05, das Neueste hier aus dem SWR3-Verkehrszentrum. Vorsicht auf der A3 Frankfurt Richtung Würzburg. In Höhe Marktheidenfeld ungesichert Unfallstelle und ein Unterbodenschutz auf der Fahrbahn. Dann die Unwetterwarnung des Deutschen Wetterdienstes im Raum Göppingen, Neu-Ulm und im Raum Ravensburg. Einzelne schwere Gewitter mit heftigem Starkregen und Hagel mit 2 bis 3 cm Korngröße sowie schweren Sturmböen mit bis zu 90 km/h. Überflutungen, umherfliegende Gegenstände und umgestürzte Bäume sorgen für gefährliche Situationen und erhebliche Behinderungen auf den Straßen. Bitte extrem vorsichtig fahren. A5 Basel Richtung Karlsruhe zwischen Efringenkirchen und Dreieck-Neuenburg. Baustelle 2 Kilometer Stau und 10 Minuten plus. A5 Karlsruhe Richtung Frankfurt zwischen Kronau und Waldorf-Wiesloch. Baustelle 1 Kilometer Stau, 10 Minuten mehr. Dann A5 Karlsruhe Richtung Basel zwischen Ettenheim und Riegel. Baustelle 5 Kilometer Stau, 25 Minuten plus. A8 München Richtung Stuttgart zwischen Maustobel-Viadukt und Kirchheim-Tech-Ost. Hier ragt ein Ast auf die Fahrbahn. 5 Kilometer Stau, Verzögerung Viertelstunde. A8 Stuttgart Richtung München zwischen Eichelberg und Mühlhausen. 3 Kilometer Stau, Verzögerung 10 Minuten. Die A1 Euskirchen Richtung Köln ist zwischen Köln-Löwenich und Köln-Bocklemünd wegen eines Unfalls voraussichtlich noch bis 18 Uhr gesperrt. 4 Kilometer Stau, am besten rechtzeitig über das Kreuz Köln-West ausweichen. Dann Schweiz A2 Luzern Richtung Gotthard zwischen Altdorf und Göschnen, 22 Kilometer, immer wieder Stau und rund anderthalb Stunden Verzögerung. Auch hier am besten weiträumig über die A13 und A3 ausweichen, wobei da mittlerweile auch schon sehr viel los ist. Wartezeit da halbe Stunde ungefähr. Vorsicht noch, kommt hier im Kreis Waldshut zwischen Tottmoos, Hofle und Weg. Gefahr durch eine Ölspur. Allen unterwegs gute Fahrt.
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8: Mit Volker Jades, hallo zusammen. Könnte sehr gut sein, dass noch in der kommenden halben Stunde ein Sommerhit für euch läuft. We No Speak Americano von Yolanda Be Cool. Und dieser Sommerhit könnte euch an SWR 3 Digitalradio bringen. Außerdem begleiten wir gleich Menschen, die auf euch aufpassen. Eine Rettungssanitäterin auf dem CEO Festival. Nach drei Hits.
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0: Glitzer, Bass und Badelatschen. Hm, welches Festival? Natürlich, das SEO-Festival in Freiburg am Thunisee. Aber da gehört manchmal eben auch Pflaster, Kühlpacks und Infusionen dazu. SWR3-Reporter Marco Zaremba hat Rettungssanitäterin Romy Hamsch begleitet.
1: Was passiert denn jetzt hier? Also ich meine, ich möchte ein bisschen was von eurer Arbeit mitkriegen, ein bisschen miterleben.
2: Das kann man gar nicht so gut vorhersehen. Es kann super still sein, aber gerade das SEO hat Potenzial, dass viel passiert, gerade wegen der Hitze. Ja.
1: Jetzt habe ich hier gerade Bett 6 Lilly getroffen. Was ist hier passiert?
3: Ich bin vor 5 Wochen umgeknickt und ich dachte, ich bin so naiv und trage keine Bandage mehr. Und jetzt ein bisschen eskaliert und dann zack, weg.
1: Aber das heißt, du kommst jetzt damit ins Krankenhaus oder was ist der Plan?
3: Ja, genau. Also ich werde jetzt abgeholt und dann wird wahrscheinlich geröntgt und ja, dann schauen wir.
1: Alles Gute dir und gute Besserung.
3: Ja, danke schön.
1: Da will ich jetzt dann nochmal fragen, was ist passiert? Du wurdest von einer Biene gestochen?
4: Ja, genau. Die hat sich irgendwie zwischen Finger und Ring verklemmt. Und dann hat sie zugestochen. Und den Stachel kriege ich halt nicht mehr raus. Flasche drauf und Kühlakku. Jetzt bin ich happy.
1: Das heißt, jetzt geht's weiter?
4: Ja.
1: Die Romy, die musste jetzt relativ hastig zu einer Patientin, die hier liegt. Und da wird mal gefragt, wie es ihr gerade geht.
2: Wir haben einfach eine Patientin, die ganz viel Alkohol getrunken hat. Und jetzt schauen wir einfach, wie wir weiterverfahren, weil hier im Zelt auszuharren ist auch nicht immer die beste Option.
1: Hat man manchmal den Gedanken so, bist ja jetzt schon selber schuld, wenn du zu viel Alkohol in der Sonne trinkst?
2: Nee, eher nicht. Also man kann das ja auch manchmal nicht so gut abschätzen. Und gerade mit der Hitze können die Leute ja eigentlich selten was dafür, wenn dann irgendwas Gesundheitliches passiert.
1: Voll schön zu sehen, dass dann aber auch ihr so nicht so diesen vorwurfsvollen Blick drauf habt, sondern sehr verständnisvoll da seid.
2: Ja.
0: Hey, ihr Rettungssanitäter da beim SEO-Festival. Vielen Dank.

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1: Ja, viel Glück schon mal. Hier in SWR3 easy. An die Corona-Zeit, da denkt keiner gerne zurück, oder? Boah, war das furchtbar. Sind wir froh, dass das vorbei ist. Aber, kleines Aber, ich möchte nicht wissen, wie viele Musikerkarrieren in der Zeit entstanden sind. Wir haben jetzt wieder einen hier aus England. Jack Dean, 26 Jahre jung, hat in der Corona-Zeit sein Kinderzimmer quasi umgebaut zu einem kleinen Studio. Und jetzt läuft er überall. Jack Dean, Mercy, hier in SWR 3.

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Hier in SWR 3, gebietsweise wolkig, örtlich auch Schauer unterwegs. In Bad Marienberg im Moment leicht bewölkt 20 Grad, Lörrach wolkig 27, Mörfelden-Walldorf wolkig 28 Grad. Morgen dann vor allem in Baden-Württemberg Schauer und Gewitter möglich. Temperaturen morgen bis 25 Grad. Kurz nach 5:30 das Neueste aus dem SWR3-Verkehrszentrum. Vorsicht auf der A81, Heilbronn Richtung Stuttgart zwischen Ludwigsburg Nord und Ludwigsburg Süd. Hier liegt eine Tasche auf der rechten Spur. A5, Karlsruhe Richtung Basel zwischen Ettenheim und Riegel. Baustelle, 5 Kilometer Stau, 25 Minuten dauert es länger. A8, München Richtung Stuttgart zwischen Eichelberg und Kirchhoff-Teck-Ost. 3 Kilometer Stau, Verzögerung 20 Minuten. A1, Euskirchen Richtung Köln zwischen Köln-Löwenich und Köln-Bocklemünd. Umgestürztes Fahrzeug. Der Verkehr wird jetzt an der Unfallstelle vorbeigeleitet. 4 Kilometer Stau, Verzögerung 25 Minuten. Und die Schweiz, A2, Luzern Richtung Gotthard, zwischen Altdorf und Göschnen, 22 Kilometer, immer wieder Stau und rund 1,5 Stunden Verzögerung. Am besten weiträumig über die A13 und A3 ausweichen. Und allen unterwegs, gute Fahrt mit SWR 3, Volker Janitz und Musik von Clock Clock. Hier ist Out of the Dark.

0: So, dann wollen wir doch mal gucken.
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0: Gerade lief ein Sommerhit. We No Speak Americano von Yolanda Be Cool. Das war euer Zeichen, hier sofort anzurufen. Das haben einige gemacht, um das Digitalradio klar zu machen. Und jetzt heißt es, hier ist der nächste Gewinner und die Gewinnerin. Glückwunsch an SWR 3 Hörerinnen oder Hörer aus Rheinland-Pfalz, genauer gesagt. Donnersbergkreis, das Digitalradio. Diesmal geht an Carmen Müller aus Kirchheim-Bolanden. Aber ich glaube, Jochen ist am Telefon, oder?
3: Ja, nein. Voll. Wir sind alle im Auto und fahren gerade in Urlaub.
0: Das ist super. Verstehst du, auf dem Weg? Weil gerade habe ich noch kurz mit Jochen gesprochen hier.
3: Genau.
0: Okay, sieh mal, das geht ja bei euch hin und her. Hauptsache, wir gefährden euch eure Autofahrt da gerade nicht mit unserem kurzen Schnack jetzt hier.
3: Nee, das passt schon. Okay. Wir haben ja sonst nichts zu tun. Wir haben den ganzen Nachmittag schon SWR 3 und haben schon dreimal angerufen. Aber dass das wirklich klappt, ist unglaublich.
0: Ja, wichtig ist ja auch, dass ihr mit der Nachbarin gleichzieht, oder?
3: Ja, unbedingt. Das war die schlimmste Schmäh. Und ich habe mich morgens schon gefreut um 7.10 Uhr, als ich das letzte Mal das gehört habe. Und dann ging es dann die Nachbarin gegenüber. Wirklich.
0: Okay, Gruß an eure Nachbarin. Jetzt habt ihr beide ein SWR 3 Digitalradio. Sag uns doch kurz, wohin geht's in Urlaub?
3: Super, wir sind gerade durch Holland Richtung Leeuwarden. Wir fahren jetzt mit der Fähre nach Ameland. Ah.

0: Volle Woche.
1: Herrlich. Genießt euren Urlaub. Digitalradio kommt. Viele Grüße an den Mann Jochen.
0: Super, vielen, vielen Dank. Liebe Grüße an SWR Dreiland. Super Sache.
1: Dankeschön. Nehmen wir gerne an und grüßen herzlich zurück. Und da sind wir mal gespannt, wie das weitergeht hier mit den Digitalradios in SWR 3 Placebo. Erstmal für euch Every You, Every Me.

0: Topic und Becky G, sorry Papi, oder soll man sagen Jackie B?
1: Tuttengag hoch, warum fauen Sie denn so schinster?
2: Warum ich so schinster faue? Ich bin Singstauer.
1: Singstauer? Ja. Aber warum das dann?
2: Ich habe einer guten Gekannten aus der Zulscheid 20.000 Euro begorgt.
1: 20.000 Euro begorgt? Ja. Für was das dann?
2: Für den Duty-Bock.
1: Den Duty-Bock? Ja. Und was hat sie denn alles so lachen lassen? Also ihre gute Gekannte aus der Zulscheid.
2: Naja, das Prolle-Programm. Lace-Fifting, Saugabfettung, Rasen nichten, Sprippen auflitzen, Aren anlogen.
1: Oha, fast wie am Stöhner dann. Einmal mit alles.
2: Ach, so ist es.
1: Aber warum sind Sie denn jetzt eigentlich Singstauer?
2: Na, meine gute Gekannte zahlt mir das legierende Geld nicht zurück.
1: Na, dann fahren Sie doch einfach zu ihr hin und fordern Sie es ein.
2: Na, wie denn? Ich neiß doch nicht, wie sie jetzt aussieht.

Sophia the Giants, Shut Up and Dance. Und hat dieser Michael Schulte eigentlich noch andere Hobbys? Das ist ja Wahnsinn, wie viele Songs der raustut, oder? Da wartest du 2 Sekunden, schon ist der neue da. Ich warte mal eben 2 Sekunden. 1, 2, da ist schon wieder einer. Michael Schulte, Lovesick, hören wir hier. Neu in SWR 3.

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8: Der Bahnmitarbeiter, der aus einem fahrenden Zug gefallen ist, ist weiter in kritischem Zustand. Formel-1-Pilot Kimi Antonelli holt die Pole in Belgien. Das Wetter Wolken und Schauer, morgen vor allem in Baden-Württemberg weiter Schauer und Gewitter bei bis zu 25 Grad. Der Mitarbeiter der Deutschen Bahn, der gestern Abend bei Ettlingen aus einem fahrenden Zug gefallen ist, ist weiter in kritischem Zustand. Nach Angaben der Staatsanwaltschaft ist der 26-Jährige nach einem Streit mit einem mutmaßlich betrunkenen Fahrgast gegen die Zugtür gefallen, die dann aus ihrer Verankerung gerissen wurde. Der Zug war auf dem Weg von Offenburg nach Karlsruhe. Wie die Tür aufgehen konnte, ist noch unklar. Bisher gibt es auch noch kein Statement von der Bahn dazu. Der 36 Jahre alte Fahrgast wurde festgenommen, gegen ihn wurde Haftbefehl beantragt. Ex-Unionsfraktionschef Spahn bekommt für seinen Rücktritt viel Zuspruch. Auch die Junge Union Südbaden findet die Entscheidung richtig, hat deren Vorsitzender Sebastian Bayer dem SWR gesagt.
9: Es ist aus unserer Sicht genau deswegen wichtig, weil wir verspieltes Vertrauen zurückholen möchten und weiteren Glaubwürdigkeitsverlust von der CDU als Partei abwenden möchten und ihm auch aufzeigen, dass seine Handlungen Konsequenzen haben. Und nun muss man schauen, wie es mit dem Fraktionsvorsitz weitergeht. Wir würden uns natürlich darüber freuen, auch junge Gesichter dort zu sehen. Zum Beispiel einen Yannick Burri, einen Pascal Reddick oder auch einen Johannes Winkel könnten wir uns für den Fraktionsvorsitz wirklich sehr gut vorstellen.
8: Erstmal wird CSU-Landesgruppenchef Hoffmann die Arbeit von Spahn übernehmen. Hintergrund von Spahns Rücktritt ist die Leihmutter-Affäre. Viele haben ihm hier Doppelmoral vorgeworfen. Der Iran sieht das Rahmenabkommen mit den USA als nicht mehr gültig an. Das hat ein Regierungsvertreter der Nachrichtenagentur Fars gesagt. Nach den Angriffen der USA fühle man sich nicht mehr an die Vereinbarungen gebunden. In dem Rahmenabkommen hatten sich die Länder auf eine Waffenruhe geeinigt, um einen endgültigen Deal auszuhandeln. Trotzdem hat es von beiden Seiten aus wieder Angriffe gegeben. Der Slowene Tadej Pogacar hat die 14. Etappe der Tour de France gewonnen und seinen Vorsprung damit weiter ausgebaut. Die Route verlief heute nahe der deutschen Grenze. Start war in Mulhouse und dann ging es durch die Vogesen. Der deutsche Hoffnungsträger Florian Lipowitz aus Laichingen wurde Siebter. Beim Formel-1-Qualifying in Spa in Belgien hat Mercedes-Pilot Kimi Antonelli die Pole geholt. Der 19-jährige

0: Italiener hatte schon die Trainingssessions dominiert. Als Zweiter startet morgen Nachmittag Max Verstappen im Red Bull, als Dritter Weltmeister Lando Norris im McLaren. Der einzige deutsche Fahrer im Feld, Nico Hülkenberg im Audi, kam auf Platz 14. 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
2: Bis zum Abend gibt es gebietsweise Wolken und örtlich auch Schauer. In der Nacht dann bleibt es erstmal trocken. Nach Mitternacht aber bilden sich wieder einige Schauer. Tiefstwerte liegen zwischen 17 und 10 Grad. Morgen Vormittag ziehen Schauer und Gewitter durch Baden-Württemberg. Später wird es aber freundlicher mit Sonne. In Rheinland-Pfalz gibt es im Süden zunächst mal Schauer und Gewitter. Ansonsten kriegen wir Sonne und Wolken. Temperaturen steigen auf 19 Grad in Strickscheid und bis 25 Grad zum Beispiel in Ohlsbach. 3:06, das Neueste hier aus dem SW3-Verkehrszentrum. Vorsicht auf der A3 Frankfurt Richtung Köln. Zwischen Limburg Süd und Lahntalbrücke. Hier liegen Fahrzeugteile auf der linken Spur. Aufpassen auf der A3 Würzburg Richtung Nürnberg. Zwischen Würzburg-Heidingsfeld und Würzburg-Randersacker. Hier steht ein defekter Pkw auf der rechten Spur. A5 Karlsruhe Richtung Frankfurt. Zwischen Kronau und Waldorf-Wiesloch. Baustelle 4 Kilometer Stau, Verzögerung 10 Minuten. A5 Karlsruhe Richtung Basel zwischen Ettenheim und Riegel. Baustelle 5 Kilometer Stau, Verzögerung bis zu 25 Minuten. Dadurch auch Stau auf der parallel verlaufenden B3. A8 München Richtung Stuttgart zwischen Eichelberg und Kirch am Teck Ost. 3 Kilometer Stau, Verzögerung Viertelstunde. A1 Euskirchen Richtung Köln zwischen Köln-Löwenich und Köln-Bocklemünd. Umgestürztes Fahrzeug. Der Verkehr wird an der Unfallstelle vorbeigeleitet. 4 Kilometer Stau, über eine halbe Stunde dauert es länger. Und in die Schweiz noch A2 Luzern Richtung Gotthard zwischen Altdorf und Göschnen. 20 Kilometer, immer wieder Stau und rund anderthalb Stunden Verzögerung. Am besten weiträumig umfahren über die A13 und allen unterwegs. Gute Fahrt!
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2: Mit Volker Janitz, hallo zusammen. Und gleich schicken wir euch ja wohl mal eine Radiopostkarte. Das heißt, wir beschreiben euch einen Urlaubsort. Und ihr sagt uns einfach, von wo diese Karte geschrieben worden ist. Und schon kommt der SWR3 echt zu euch. Geht los gleich hier nach 3 Hits.
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0: Selena Gomez
1: und Benny Blanco.
0: Hier in SWR3 und digital kann ja jeder Honk kann aus dem Urlaub irgendeine WhatsApp schicken, ein Foto, schreibt darunter viele Grüße, ist toll hier, aber das ist ja wie lame. Heute schreibst du wieder Postkarten. Ja, diese Dinger aus Papier. Und da muss man sogar noch eine Briefmarke kaufen. Was für ein Aufwand. Da musst du sogar noch schreiben im Kugelschreiber. Oder womit auch immer. Aber ich sag euch, wenn ihr eine Postkarte bekommt, diejenige freut sich wie Bolle. Weil es irgendwie was, naja, es ist mehr Arbeit, mehr Mühe dahinter. Also ich freue mich immer über Postkarten. Wir schicken euch jetzt eine Postkarte. Und zwar ist der Kollege Flo Bulten aus der SBR3 Morning Show irgendwo. Er sagt uns leider nicht, wo er ist. Eure Aufgabe wird sein, uns zu sagen, wo ist er? Der Flo. 07221211, wer es weiß. Aber erstmal hört hier.
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3: Ganz liebe Urlaubsgrüße von einer Insel. Die ist ein Stückchen weiter weg. Und es ist eine sehr besondere Insel, weil auf dieser Insel ist der höchste Berg des Landes, zu dem diese Insel gehört. Das ist ein Vulkan. Und das typische Essen, was man hier isst, was ich mir auch nachher wieder reinfahren werde, das sind so ganz runzlige Kartoffeln, die man mit roter oder grüner Soße essen kann. Ein bisschen grüne Soße, ein bisschen wie im Frankfurter Raum, ne? So, das soll es gewesen sein von mir. Ich muss jetzt wieder die Sonne genießen und bin verabredet zum Tinto de Verano trinken. Also lasst es euch gut gehen und bis bald mal. Schönen Sommer.
0: Das war ja wohl nicht zu schwer, oder? 07221. 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

0: stelle fest, das war ein bisschen zu leicht für euch.
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0: Ja, aber soll man da noch länger noch mehr Musik machen, um es dann erst aufzulösen? Ihr wisst es ja sowieso schon alle. Und zwar war unser Kollege Flo Brücken aus der SWR 3 Morning Show auf einer Insel. Und Matze war dermaßen schnell aus Weil am Rhein. Hallo Matze.
2: Servus. Hi, voller Traum.
0: Sag uns mal ganz kurz, auf welcher Insel ist er denn gewesen, der Flo?
2: Flo, der ist natürlich auf Teneriffa.
0: Auf Teneriffa. An welchen Hinweisen hast du es erkannt?
2: Nochmal, habe ich nicht verstanden.
0: An welchen Hinweisen hast du das erkannt, Matze?
2: Also der höchste Berg, das ist der vulkanische natürlich, der Teide.
0: Genau.
2: Und die Kartoffeln sind die bekannten Patates von Mocho.
0: Ja, richtig, diese Runzelkartoffeln, ne, wo dann noch so eine Salzkruste dran ist. Und da kommt diese rote oder grüne Soße dran. Und danach müffelst du nach Knoblauch. Es ist einfach nur wundervoll.
2: Ja, wunderbar lecker.
0: Wie oft warst du schon auf Teneriffa?
2: Ja, wie oft ich schon gewesen bin. Ich hatte bereits dreimal, meine Mutter hatte da ein Haus.
0: Ach ja, ja, vorher. Ja, besser kann es ja überhaupt nicht sein, Matze. Vielen, vielen Dank. Vielen, vielen Dank fürs Mitmachen. Dir noch ein schönes Wochenende. Und ein SWR3 Elch geht zu dir nach Weil am Rhein.
2: Ich freue mich total. Freue mich wirklich riesig. Ganz liebe Grüße an ganz SWR3-Land. Ciao, Volker.
0: Da freuen wir uns mit dir. Mach's gut, Matze. Tschüss.
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6: Es ist 6:30, das Neueste aus dem SWR3-Verkehrszentrum. Vorsicht auf der B14 Stockach Richtung Rottweil zwischen Tuttlingen und Riedheim. Hier liegt ein Teppich auf der Fahrbahn. A5 Karlsruhe Richtung Basel zwischen Rust und Riegel. Baustelle 4 Kilometer Stau, 20 Minuten mehr. A96 München Richtung Lindau zwischen Wangen West und Neu-Ravensburg. Unfallaufnahme auf der linken Spur, 2 Kilometer Stau. A1 Euskirchen Richtung Köln, zwischen Köln-Löwenich und Köln-Bocklemünd. Umgeschütztes Fahrzeug. Der Verkehr wird an der Unfallstelle vorbeigeleitet. 3 Kilometer Stauverzögerung, 30 Minuten. Verzeihung. Frosch im Hals. Schweiz noch, schaffe ich vielleicht noch. A2 Luzern Richtung Gotha, zwischen Altdorf und Göschnen. 22 Kilometer immer wieder Stau und über 1,5 Stunden Verzögerung. Am besten weiträumig über die A13 ausweichen. Allen unterwegs, gute Fahrt mit SWR3.

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0: Calvin Harris, My Way, in SWR 3.
1: Seit gestern bis Sonntag läuft das CU Festival in Freiburg mit 6 Bühnen, tausenden Besucherinnen und Besuchern. Und unser Reporter Silas Schwab hat den wahrscheinlich jüngsten Besucher von allen getroffen.
2: Ja, genau. Und zwar ist dieser Besucher noch gar nicht wirklich da. Den hat Valentina mitgebracht. Valentina, du fällst auf mit einem kugelrunden Bauch und es ist kein Bierbauch.
3: 7. Monat, ja.
2: War das Ticket zuerst gekauft?
3: Ticket zuerst, danach das Kind.
2: Aber hast gesagt, da lasse ich mich nicht von abhalten.
3: Nee, das kann man auch mitmachen, ist kein Problem. Auf Musik reagiert's. Also es kommt drauf an, je nachdem, tanzt mit oder ist Ruhe.
2: Wie sind so die Reaktionen von den Leuten?
3: Bei der Toilette muss man nicht anstehen. Und sonst, viele gucken einfach oder lachen einen an. Oder alte, ältere Leute kommen und quatschen über ihre eigenen Kinder.
2: Dann wünsche ich euch beiden noch sehr viel Spaß. Genießt sie auf dem Festival.
1: Ah, das ist der Lifehack. Einfach schwanger sein, dann musst du bei den Toiletten nicht anstehen. So, und jetzt singen wieder alle mit hier in SWR Rheinland. Und zwar Lasst uns froh und munter sein in Moll bei Teddy Swims, Mr. Know-It-All. Geht los.

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1: Erstmals im Rückblick eine Vorschau, weil es wichtig ist. Sonntagabend, New Jersey, Stadion, Mega-Show. Auftreten werden Shakira, Madonna, Justin Bieber, BTS, Donald, der Straßensperrer von Hormuz und, Überraschung, zwei Fußballmannschaften, die haben sich für die Show qualifiziert auf sportlichem Weg. Toll, dass sowas auch geht. Wer Fußball liebt, fragt sich natürlich, wann wird Italien ins Turnier eingreifen? Aber Fußball ist egal, im Mittelpunkt sowieso das Paar des Sommers. Der US-Chef und sein FIFA-Chef, Kosename Trumpfantino. Und wer schöne Pärchen liebt, ja, der muss halt woanders hingucken. Genug der Vorschau. Moment, ein Neugeborener wird in Zukunft weniger mit Fußbällen zu tun haben als mit Maskenbällen. Der Sohn von Jens Spahn hat bald jede Menge Spielzeug um die Ohren. Ja, genau da. Aber es wird schon. Jedes Kind ist ja quasi ein selbstlernendes System. Auch unser Kanzler Merz nimmt für sich in Anspruch immer noch, ich bin ein selbstlernendes System. Ja, dennoch sieht man gerade an Merz recht gut, dass Erziehung durchaus hätte dazukommen können. Schade, aber der Erfolg gibt Merz. Oh, das weiß ich gar nicht. Er jedenfalls behauptet, seine Regierung habe fast getreten. Tritt gefasst. Keine Wortspiele, bitte. Nein, es ist eher wie im Kino bei der Odyssee da jetzt. Wie die Irrfahrten vom Herrn Odysseus ja auch irgendwie.

0: irgendwann enden. So sind, glaubt man Herrn Merz, auch die Irrfahrten der Koalition nun vorbei. Das lasse ich so stehen. Keine Wortspiele mit Odyssee. Nein, die Niederlagen von Politikern sehe ich nämlich nicht gerne. Odyssee sehe ich gar nicht gerne.
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0: Great Divide. Hier in SWR3. Wenn der mal in der Feierabendkneipe spielen würde live, wäre ich dabei.
1: Wäre ich ja wohl dabei.
0: Komm, wir lesen noch auf einem Bierdeckel. Hier hat der Lehnsherr geschrieben.
2: Im Internet wird dir immer jemand zustimmen. Das heißt aber noch lange nicht, dass du recht hast.
1: König, machst du noch zwei?

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11: Alles Wichtige um 19 Uhr jetzt mit Linda Molitor.
12: Nach dem Angriff auf einen Bahnmitarbeiter werden Konsequenzen gefordert. Tadej Pogacar baut seine Führung bei der Tour de France aus. Das Wetter morgen, vor allem in Baden-Württemberg, Schauer und Gewitter bei bis zu 25 Grad. Nach dem Angriff auf einen Bahnmitarbeiter bei Ettlingen fordert die Lokführergewerkschaft GDL härteres Vorgehen gegen die Täter. Der Bundesvorsitzende Reiß hat dem WDR gesagt, es müsse jedem klar sein, dass solche Angriffe geahndet würden. Die Folgen müssten davor abschrecken, jemanden anzugreifen. Ersten Erkenntnissen nach hatte es gestern Abend im Zug von Offenburg nach Karlsruhe Streit wegen einer Fahrkartenkontrolle gegeben. Dann soll ein wohl betrunkener Fahrgast den Kontrolleur gegen die Tür geschubst haben. Die ist aus der Verankerung gerissen und der Mitarbeiter ist aus dem fahrenden Zug gefallen. Er wurde lebensgefährlich verletzt. Ex-Unionsfraktionschef Spahn bekommt für seinen Rücktritt viel Zuspruch. CSU-Landesgruppenchef Hoffmann hat gesagt, die Entscheidung von Spahn verdiene allerhöchsten Respekt. Bundeskanzler Merz hat Spahns Rücktritt richtig genannt. Noch mehr Reaktionen fasst SWR3 Berlin-Korrespondent Uwe Bernd zusammen.
13: Nordrhein-Westfalens Ministerpräsident Hendrik Wüst sagte, er bedauere den Schritt von Jens Spahn sehr, doch er könne ihn gut nachvollziehen. In dieser Entscheidung liege auch eine große Tragik. Der linken Fraktionsvorsitzende Sören Pellmann kommentierte, wer politische Verantwortung trage, der müsse sich an den Maßstäben messen lassen, die er selbst von anderen einfordert. Daran sei Spahn gescheitert. Die AfD-Vorsitzende äußert sich ähnlich. Der Rückzug sei überfällig gewesen, schreibt sie auf der Plattform X. Spahns Glaubwürdigkeit sei zerstört.
12: Der Slowene Tadej Pogacar hat die 14. Etappe der Tour de France gewonnen und seinen Vorsprung damit weiter ausgebaut. Die Route verlief heute nahe der deutschen Grenze. Start war in Mulhouse und dann ging es weiter durch die Vogesen. Beim Diamond League Meeting in London hat die Heidelberger Weitspringerin Malaika Mihambo gewonnen, es aber sehr spannend gemacht. Nach 4 ungültigen Versuchen hat es im 5. Sprung zum Bestwert gereicht. Mihambo will den Sieg als Rückenwind für die Leichtathletik-EM mitnehmen, die im August in Birmingham startet.
14: Ich mache ganz viele Bestleistungen im Training und irgendwann wird es auch im Wettkampf hoffentlich mal alles zusammenkommen, wo ich dann in einem Bereich lande, wo ich gerne hin möchte. Aber für heute bin ich auf jeden Fall nicht unzufrieden.
12: Außerdem hat Emil Ajekum einen 44 Jahre alten deutschen Rekord gebrochen. Über 400 Meter Hürden ist der 27-Jährige die Stadionrunde in 47,45 Sekunden gelaufen. Damit hat er den Rekord von 1982 gebrochen. Das Wetter. In der Nacht bleibt es erstmal trocken. Nach Mitternacht bilden sich die ersten Schauer. Temperaturen liegen bei 17 bis 10 Grad. Am Sonntagvormittag ziehen dann einige Schauer und Gewitter durch, vor allem im Süden. Später wird es dann aber freundlicher. Das Ganze bei 19 bis 25 Grad. Am Montag und Dienstag bleiben die Nächte recht frisch. Tagsüber wird es aber wieder sonniger. Die Zeit, es ist 19.03 Uhr.
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15: Vorsicht auf der A8 München Richtung Stuttgart. Zwischen Kirchheim, Tech West und Wendlingen liegen Plastikteile auf der Fahrbahn.
1: Vorsicht auf der A66 Frankfurt Richtung Wiesbaden. Zwischen Frankfurt-Miquel-Allee und Frankfurt-Ludwig-Landmann-Straße eine ungesicherte Unfallstelle auf der rechten Spur. Die Schweiz, A2 Luzern Richtung Gotthard. Zwischen Altdorf und Göschenen 22 Kilometer, immer wieder Stau und knapp anderthalb Stunden Verzögerung. Am besten weiträumig über die A13 ausweichen. A5, Karlsruhe Richtung Basel. Zwischen Ruhrost und Riegel Baustelle, 3 Kilometer Stau, Verzögerung bis zu einer Viertelstunde. A5 Richtung Karlsruhe, zwischen Rastatt Nord und Karlsruhe Süd Unfallaufnahme auf dem rechten und dem mittleren Fahrstreifen, 3 Kilometer Stau, Verzögerung bis zu 30 Minuten.
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5: Am Samstagabend mit Markus Barsch, hallo. Gut, dass ihr da seid. Wir legen uns mit Somber. 12 to 12 to 12 to 12.
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0: Hallo, hier ist Pop am Samstagabend, eure Abendshow.
1: 7:15 ist es.
0: Die meisten Fake-Glatzen der Welt gab es ja letzte Woche in London und heute, und vielleicht habt ihr davon gehört, heute gab es einen neuen Rekordversuch in Berlin, aber diesmal mit echten Glatzen. Da hat sich so ein junger Typ gefragt, hey, wie viele Menschen ohne Haare können wir wohl an einem Ort versammeln? Auf was man halt so kommt. Und sich überlegt, was man freizeitmäßig so anstellen kann. Und darum hat dieser Typ in den Görlitzer Park eingeladen in Berlin. Und am Ende war das Event nicht ganz so groß, wie er gehofft hatte. Sascha Kaub mit vielen Haaren auf dem Kopf, gesegnet immer noch, aus dem Pop-Team. Wie viele Leute waren da?
2: Ja,
0: wie viele?
2: 39 ungefähr.
0: Ja. Wie viele?
2: Wie 39.
0: Nur 39?
2: Ja, das ist einigermaßen enttäuschend, kann man wohl sagen. Ja, also dieser junge Mann, der hat gehofft, dass so vielleicht so 150 Glatzköpfe mitmachen. Und vor allem hat er auch gehofft, dass US-Rapper Pitbull spontan auch noch auftaucht. Weil der spielt ja heute auch auf dem Lollapalooza in Berlin.
0: Ja, ja.
2: Und der gehört ja nun mal zu den berühmtesten Glatzenträgern der Welt. Aber Pitbull hatte anscheinend noch irgendwie was anderes zu tun heute vor seiner Show.
0: Ja, und genau der hat doch letzte Woche auch diesen anderen Rekord aufgestellt mit den Fake-Glatzen.
2: So, in London war das gewesen, auf einem Festival. Da haben tausende Leute, weißt du, so Latex-Glatzen aufgesetzt beim Pitbull-Konzert.
0: Ja.
2: Sah ein bisschen so aus, als ob der Weltkongress der Hallenbadkappen getagt hätte.
0: Also gut, 39 Leute, seht ihr meine Hand? Ich habe gekommen vom anderen Planeten, ich habe 39. 39 Leute nur mit Glatze waren da heute in Berlin dabei. Kein Rekord, aber immerhin, vielleicht ist ja das glänzendste, das blitzendste Gruppenfoto Berlins entstanden heute. So, die konnte man bestimmt vom Mond aus sehen, so haben die geglänzt. Ruhe jetzt.
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0: Hallo, hier ist Pop, eure Abendshow. Oh, warte mal gerade. Vorsicht mal gerade ganz kurz auf der B296 Bad Wildbad Tübingen zwischen Entringen und Pfäffingen in beiden Richtungen. Vorsicht, eine Schafherde auf der Fahrbahn. Vorsicht, auf der B296 Bad Wildbad Tübingen zwischen Entringen und Pfäffingen in beiden Richtungen. Schafherde auf der Fahrbahn. Samstagabend, schön, dass ihr da seid. Falls ihr euch gerade fragt, es kann ja sehr gut sein, was wohl Vincent Weiss heute so macht, gerade so, ne? Können wir euch sagen, der steht gleich live auf der Bühne und zwar in München in der Arena. Also er macht eigentlich im Prinzip das, was er jeden Abend macht. Der spielt ja gefühlt 40.000 Konzerte diesen Sommer, der Vincent. Viele Festivals auch und nächstes Jahr, als hätte er noch nicht genug, geht Vincent Weiss dann nochmal auf riesengroße Arena-Tour. Hier, ne, ich sehe nur gerade die Längstes in Köln, SAP Arena, Mannheim, Leipzig, Hannover, Stuttgart, Frankfurt und. Tickets gibt's ab Montag zu kaufen für den Vinny. Wer ihn dieses Jahr schon live gesehen hat, der kennt auch schon seine aktuelle Single. Den Song spielt er nämlich regelmäßig auf seinen Konzerten. So heißt der Song. Kein Witz, der heißt Drei U und zwei H. Ja, Vincent, warum dieser Titel? Ist dir nichts Besseres eingefallen? Was ist los?
1: Das Ganze ist entstanden, weil ich den Song live gespielt habe, noch keinen richtigen Namen hatte und irgendwie wir uns alle dazu entschieden haben, die das live gehört haben, dass wir auch bei U bleiben. Und warum der ganze Song so klingt, das hört ihr natürlich, wenn ihr den Song hört. Also wünsche ich euch damit ganz viel Spaß und ich hoffe, euer Sommer klingt nach U.
0: Das ist ein schönes Wort, unser Sommer klingt nach U. Wir können uns ein bisschen vorstellen jetzt nach dieser Erklärung vom Vincent, warum der Song eventuell, gegebenenfalls unter Umständen vielleicht U heißt, aber es ist eben nur so eine Vermutung. Hört mal, Vincent Weiss, SWR 3.

0: Es ist 7:30.
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2: In der Nacht bleibt es zunächst trocken. Nach Mitternacht bilden sich einige Schauer. Die Tiefstwerte liegen zwischen 17 und 10 Grad. Am Sonntagvormittag ziehen Schauer und Gewitter durch Baden-Württemberg und die Pfalz. Später wird es freundlicher mit Sonne. Die Temperaturen steigen auf 19 Grad im Westerwald und bis 25 Grad in der Kurpfalz.
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3: Vorsicht auf der B296 Bad Wildbad Tübingen. Zwischen Entringen und Pfäffingen in beiden Richtungen ist eine Schafherde auf der Fahrbahn. In der Schweiz A2 Luzern Richtung Gotthard. Zwischen Altdorf und Göschenen 22 Kilometer immer wieder Stau und knapp 1,5 Stunden Verzögerung. Am besten weiträumig über die A13 ausweichen. A5 Karlsruhe Richtung Basel. Zwischen Ruhust und Riegel wegen einer Baustelle 3 Kilometer Stau, Verzögerung bis zu 1/4 Stunde. A5 Basel Richtung Karlsruhe. Zwischen Rastattenort und Karlsruhe Süd läuft eine Unfallaufnahme auf dem rechten und dem mittleren Fahrstreifen. 4 Kilometer Stau, Verzögerung bis zu 40 Minuten.
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4: Und hier ist Pop, eure Abendschau mit Markus Barsch. Hi!

0: Flow. Die drei coolen Frauen von Flow. Leak it in eurer Abendshow. Was ist das denn für eine Geschichte noch ohne so richtigem Happy End? Also du findest eine Tasche mit 7000 Dollar in bar und dann gibst du die ab im Fundbüro. Also Sascha Kaup ist hier aus dem... Ich habe eine Tasche mit 7000 Dollar in Venedig gefunden.
1: Und du gibst sie natürlich ab im Fundbüro.
0: Also das ist einer Frau passiert, ne?
1: Ja. Das ist einer Frau passiert. Auf so einem Boot hat die diese Tasche gefunden.
0: In Venedig gibt's Boote.
1: Der eine oder andere hat davon gehört. Jetzt ist es ja so, wenn man eine Sache abgibt beim Fundbüro und wenn das ein Jahr lang nicht abgeholt wird...
0: Eben, dann gehört ihr das.
1: Und
0: die Frau guckt in die Röhre?
1: Ja. Die Stadt hat gesagt, nee, das Geld, also jetzt ein Jahr rum und so, aber das können wir dir nicht geben, weil diese Frau hat auf diesem Boot nämlich gearbeitet, so als Servicepersonal. Das ist so ein Boot, was so ÖPNV-mäßig da rumfährt. Ja. Das heißt, sie war im öffentlichen Dienst sozusagen, hat sie gehandelt und deswegen steht ihr das nicht zu, hat die Stadt gesagt.
0: Gibt es noch eine Wendung? Kann ich noch hübsche Wendungsmusik einspielen?
1: Ich wollte gerade fragen, hast du vielleicht irgendwas, damit es jetzt ein bisschen schöner klingt? Mein Gott.
0: Was ist jetzt?
1: Ein Gericht hat entschieden, die Frau kriegt doch die Kohle, 7000 Dollar. Das waren übrigens also 70 100-Dollar Scheine einfach. Wo diese Tasche herkommt, weiß niemand, aber es gehört jetzt wirklich ihr. Alles gut gegangen.
0: Sicher, eine schusselige Milliardärin hat es einfach liegen lassen. Die hat das noch nicht mal gemerkt. Hervorragend.

Es ist 10 vor 8. Noch was aus dem Verkehrszentrum. Vorsicht auf der B29 Stuttgart Richtung Aalen zwischen Weinstadt, Beutelsbach und Remshalden. Grunbach, ungesicherte Unfallstelle auf der rechten Spur.

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1: Um 20 Uhr mit Andreas Herner. Nach dem Sturz eines Bahnmitarbeiters aus einem fahrenden Zug bei Ettlingen ist der mutmaßlich Verantwortliche auf freiem Fuß. Das Amtsgericht Karlsruhe hat den Erlass eines Haftbefehls abgelehnt. Matthias Zurawski berichtet.
2: Laut Polizei und Staatsanwaltschaft soll der 36-jährige Fahrgast bei einer Fahrkartenkontrolle aggressiv geworden und einen Sicherheitsmitarbeiter der Bahn mit Schlägen und Tritten angegriffen haben. Bei dem Gerangel sei eine Tür beschädigt worden. Durch den entstandenen Spalt sei der 26-Jährige schließlich bei Tempo 120 aufs Gleisbett gestürzt. Der vorbestrafte Beschuldigte habe nicht damit rechnen können, dass sich die Tür öffnet, deswegen sei der Haftbefehl abgelehnt worden, so der zuständige Staatsanwalt zur Entscheidung des Amtsgerichts. Es sei ein technisches Gutachten in Auftrag gegeben worden. Der Zustand des Bahnmitarbeiters ist laut Polizei kritisch, aber stabil.
1: Politiker haben parteiübergreifend den Rücktritt von Unionsfraktionschef Spahn begrüßt. Dieser hatte mit dem Schritt auf die Kritik daran reagiert, dass er und sein Mann die Hilfe einer Leihmutter in den USA in Anspruch genommen hatten. Dieses Vorgehen ist in Deutschland verboten. Aus Berlin berichtet Uwe Berndt.
3: Nordrhein-Westfalens Ministerpräsident Hendrik Wüst sagte, er bedauere den Schritt von Jens Spahn sehr, doch er könne ihn gut nachvollziehen. In dieser Entscheidung liege auch eine große Tragik. Der linken Fraktionsvorsitzende Sören Pellmann kommentierte, wer politische Verantwortung trage, der müsse sich an den Maßstäben messen lassen, die er selbst von anderen einfordert. Daran sei Spahn gescheitert. Die AfD-Vorsitzende Alice Weidel äußert sich ähnlich. Der Rückzug sei überfällig gewesen, schreibt sie auf der Plattform X. Spahns Glaubwürdigkeit sei zerstört.
1: Auch die CDU-Landeschefs im Südwesten äußern sich zufrieden über den Rückzug von Spahn. Der rheinland-pfälzische Ministerpräsident Schnieder sagte, Politik müsse wahrhaftig sein, sonst verliere sie Vertrauen. Der baden-württembergische CDU-Chef Hagel sprach von einer konsequenten Entscheidung, die Respekt verdiene. In der Demokratischen Republik Kongo steigt die Zahl der Ebola-Fälle auf fast 2200. Zuletzt sind nach Behördenangaben 36 Menschen innerhalb von 24 Stunden gestorben. Außerhalb der Städte fehle es an grundlegender Schutzausrüstung wie Handschuhen, Masken und Schutzanzügen. Für die derzeit aktive Ebola-Variante gibt es keine zugelassene Impfung und keine Therapie. Weitsprung-Weltmeisterin Malaika Mihambo hat beim Diamond League Meeting in London die 7-Meter-Marke geknackt und sich damit den Sieg gesichert. Nach 4 Fehlversuchen gelang Mihambo von der LG Kurpfalz schließlich beim 5. Versuch ein Sprung von 7,5 Metern. Das Diamond League Meeting gehört zu den wichtigsten Wettkämpfen der Leichtathletik. Jedes Jahr treten dort die besten Athletinnen und Athleten der Welt gegeneinander an. Die Zeit 20.03 Uhr.
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4: Vorsicht auf der A8 München Richtung Stuttgart. Zwischen Wendlingen und Esslingen liegen Gegenstände auf dem Standstreifen. In der Schweiz A2 Luzern Richtung Gotthard. Zwischen Altdorf und Göschenen 15 Kilometer immer wieder Stau und eine Stunde Verzögerung. A5, Karlsruhe Richtung Basel. Zwischen Ruhus und Riegel wegen einer Baustelle 2 Kilometer Stau. A5, Basel Richtung Karlsruhe. Zwischen Riegel und Herbolzheim 2 Kilometer Stau.
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1: Am Samstagabend mit Markus Barsch. Hey, schön, dass ihr da seid. Machen wir erstmal einen Quiz aus Spaß in 10 Minuten.
2: Oh ja.
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Bam, bam, bam. Hallo, hier ist Pop, eure Abendshow. Schade, morgen bin ich zwar gar nicht hier im Studio, das Kollege Michael Reusteck hier, aber ab morgen könnte ich das Quiz, auch das Spielchen gar nicht mehr machen mit euch. Hey Leute, wir wollen euch was schenken. Und zwar, ich habe eben gesagt, wir machen ein Quiz. Das ist nur die halbe Wahrheit gewesen, weil es ist eigentlich kein Quiz. Ich habe nämlich meine 10 Memory-Karten gefunden, und die immer jeden Tag anders sind. Das sind tolle Karten, ein kleines Stäbelchen. Wir spielen WM-Mori. WM-Mori, ne? Also das machen wir gerne, wenn WM-Spiele sind. Heute ist das vorletzte Spiel bei der WM, dann ist aus. Und zwar spielen wir nachher um 11 unserer Zeit, spielen ja das ganz beliebte Spiel um den dritten Platz. Frankreich-England, England-Frankreich. Und immer wenn Spiele waren hier bei der WM und wir zufällig Abendshow hatten miteinander, dann habe ich die WM-Mori-Karten rausgeholt, und ihr wisst, wie es geht. Ich werde die jetzt umdrehen. Ihr müsst erstmal anrufen unbedingt, ne? 0722 1 2011, wenn ihr mitspielen wollt. Es gibt was zu gewinnen natürlich. Müsst ihr euch ja sauer verdienen. Ihr müsst ein gutes Gedächtnis haben. Ein kleines, das Kurzzeitgedächtnis hilft euch, wenn ihr das habt. Ein gutes, schnelles Kurzzeitgedächtnis. Oder ihr seid so schnell mit dem Kuli und Schmierpapier, dass ihr es schnell hinkritzeln könnt, was ich sagen soll. Ich drehe mal die Kärtchen um und sage immer, was draufsteht. Ne? Also neulich hatten wir schon mal ein England-Spiel. Da gab es auch WM-Mori. Da habe ich, glaube ich, hier, guck mal, Karte 1. Prinz, König Charles. Prinz, hat man viele Jahre gesagt. Jetzt ist es König plötzlich. Wer soll damit klarkommen? Also, ne, und dann müsst ihr einfach zwischen Karte 1 und 10 die Pärchen finden immer. Machen wir, wie wir es immer machen. Oder ihr wisst doch, wie es geht. 07221 2011. Hier nach Linkin Park. Emptiness Machine. Spielen wir eine Runde. WM-Mori.

0: ist Pop, eure Abendshow an einem WM-Spielabend. Heute das vorletzte Spiel bei dieser WM. Es ist das Spiel um Platz 3. Nachher spielen England und Frankreich ja. Von den Franzosen, das hätte man tatsächlich nicht erwartet, oder? Dass sie so untergehen gegen Spanien. Der Jens ist irgendwo aus Jessen am Draht. 0722120011. Jens, hallo Jens, bist du da? Jens!
1: Ja, hallo Markus.
0: Mensch, da bist du ja. Ach so, Moment, ich glaube, es ist gar nicht im Free-TV heute Abend das Spiel. Ne? Hast du ein bisschen WM geguckt in den letzten Wochen?
1: Ja, habe ich gemacht ein bisschen.
0: Wie traurig warst du auf einer Skala von 1 bis 10, dass Deutschland rausflog?
1: 8.
0: Wirklich so sehr? Das tut mir leid. Ja, wir haben uns da schon lange drüber unterhalten. Ist ja auch schon gefühlt ewig her, dass Deutschland nicht mehr dabei ist. Aber ich habe gedacht, also irgendwie das erste Spiel, eine 7-1, das war, ich habe es gesehen, also du auch wahrscheinlich. Und dann war man ja happy. Aber ich habe auch gedacht, das ist, glaube ich, ein ziemlicher Zufall, dass da so viele Tore gefallen sind. Weil so richtig mit Sinn und Verstand haben die nicht gespielt. Da hat zufällig immer ein Deutscher dann irgendwann im Getümmel den Ball gekriegt und der hat dann das Tor getroffen. Aber ich weiß es nicht. Und dann dieser Untergang, also wirklich, na, verflixt. Jetzt gucken wir mal, was Herr Klopp macht. Was, Jens?
1: Ja, genau.
0: Okay. Wir spielen WM-Uri. Du hast lustigerweise angerufen, hast aber nicht genau mitbekommen, eben weil du halb im Funkloch warst oder wo, wie das Spiel geht. Das ist ganz einfach. Memory kennst du noch, ne?
1: Ja, kenne ich.
0: Na klar, ich habe hier 10 Kärtchen. Das sind 5 Paare auf jeder, also auf zwei. Es gibt immer 2, ne? Die sind immer gleich. Und ich drehe die jetzt um, ich lege die hier hin, vor mich hin und sag immer, was drauf ist. Es geht so. Wir machen zusammen. Also, ich drehe jetzt um. Es geht los. Ja. 1. Du musst am Ende einfach die Paare sagen, ne? Also 2 und 7 oder sowas. Also, 1. Es sind natürlich Sachen aus England und Frankreich, weil heute spielen die. Hier, 1. Eiffelturm. 2 ist Toast zum Frühstück. Hier, Karte 3. Ein roter Doppeldeckerbus. 4. Ein Baguette. 5. Der sehr berühmte Pub zum zahmen Ozelot. Karte 6. Roter Doppeldeckerbus. 7. Eiffelturm. 8. Der sehr berühmte Pub zum zahmen Ozelot. 9. Toast zum Frühstück. Und was fehlt noch genau? 10. Baguette. Welche drehst du um?
1: 2 und 9.
0: Super! Toast zum Frühstück. Typisch British. Sehr gut. Erstes Pärchen. 3 musst du machen.
1: 5 und 8.
0: 5. Der sehr berühmte Pub zum zahmen Ozelot ist die 8 auch. Völlig richtig. Zweites Pärchen. Du bist auf der Gewinnerstraße, Jens aus Jessen. Und?
1: Und?
0: Kramst du in deinem Gedächtnis? Oder versuchst du deine Sauklaue zu entziffern? Sag ehrlich.
1: Die 4 und die 10.

0: Baguette und ein Baguette.
1: Super. Hervorragend, Watz. Bleibst du am Telefon, wir schenken dir was. Hurra.
2: Ja, super.
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8: Es ist 8:30.
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9: In der Nacht bleibt es zunächst trocken. Nach Mitternacht bilden sich einige Schauer. Am Sonntagvormittag ziehen Schauer und Gewitter durch Baden-Württemberg und die Pfalz. Später wird es freundlicher mit Sonne. Die Temperaturen steigen auf 19 bis 25 Grad in der Kurpfalz. Es weht schwacher bis mäßiger, teils frischer Nordwestwind.
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10: In der Schweiz A2 Luzern Richtung Gotthard. Zwischen Amsteg und Göschenen 8 Kilometer streckenweise Stau, Verzögerung bis zu einer Stunde. A5 Karlsruhe Richtung Basel. Zwischen Ruhrost und Riegel ebenfalls wegen einer Baustelle 2 Kilometer Stau. A5 Basel Richtung Karlsruhe. Zwischen Riegel und Herbolzheim wegen einer Baustelle 2 Kilometer Stau.
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11: Piano. The Bowser sind so cool. Ich hab schon 2000 Mal gesagt, egal. Hallo, hier ist Pop, eure Abendschau mit Markus Barsch. Hi.

0: It's a yo, it's a yo. 20:09 ist es. Hallo Deutschland, hier ist Bob, eure Abendshow. Schön, dass ihr da seid. Ray Dalton hat ja einen neuen Song draußen. Den haben wir schon mal hier und da so leicht angespielt, ne? Go That High. Go That High heißt der. Und er hat nichts mit Drogenkonsum zu tun. Ganz klar sagen, ne? Hätte uns auch überrascht, weil bei Ray Dalton, bei den Songs geht es ja meistens um Liebe und Hoffnung und so. Und genau darum geht es nämlich auch in Go That High.
1: My favorite line is, I ain't afraid to go that high.
2: Meine Lieblingszeile ist, I ain't afraid to get that high. Also ich habe keine Angst, so hoch hinauszufliegen. Ich liebe diese Zeile, sie berührt mich. Es heißt, dass ich vor nichts Angst habe. Ich mache alles, um mich gut zu fühlen, um zu lieben, um mich geliebt zu fühlen und das zu erreichen, was ich will im Leben. Und es erinnert mich daran, niemals aufzugeben.
1: Never give up mentality.
0: Never give up. Alles wie immer bei Ray Dalton. Hören wir jetzt hier in Pop. Ray Dalton, go that high.

0: Komm, wir singen ein Lied.
1: Komm, wir singen ein Lied, Marki Mark Forster. In der Abendshow ist einiges los auf den Straßen hier plötzlich. Wir bringen euch mal hier auf den neuesten Stand. Vorsicht auf der A6 Heilbronn Richtung Mannheim zwischen Sinsheim und Wiesloch-Hauenberg. Da liegt ein großer

Großes Plastikteil auf der mittleren Spur. Vorsicht auf der A6. Großes Plastikteil Heilbronn Richtung Mannheim zwischen Sinsheim und Wiesloch-Rauenberg auf der mittleren Spur. Und noch einmal Vorsicht auf der A81 Würzburg Richtung Heilbronn zwischen Osterburken und Möckmühl. Da liegt ein Metallteil auf der rechten Spur. Vorsicht auf der A81 Würzburg Richtung Heilbronn. Metallteil auf der rechten Spur zwischen Osterburken und Möckmühl. Hier ist was zum Fußwippen. Aber nicht mehr im Auto. Wenn ihr im Auto seid, dürft ihr nicht mit dem rechten Fuß wippen. Sonst macht ihr so Sprünge immer. Im Gaspedal. Ach so, kann ich so sagen. Wenn ihr es zum ersten Mal in eurem Leben hört, ist schon steinalt. Borak Yeter. Tuesday in der Abendshow.

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1: Um 21 Uhr mit Andreas Herrler. Bundeskanzler Merz will die Nachfolge des zurückgetretenen Unionsfraktionschefs Spahn zügig klären. Die deutsche Presseagentur berichtet, dies solle noch vor dem Urlaub des Kanzlers Ende Juli geschehen. Mit dem Rücktritt hat Spahn auf die Kritik daran reagiert, dass er und sein Mann ihr Kind durch eine Leihmutter in den USA auf die Welt gebracht haben. Dieses Vorgehen ist in Deutschland verboten. Parteiübergreifend wird der Rücktritt von Spahn begrüßt. Der rheinland-pfälzische Ministerpräsident und CDU-Landeschef Schnieder sagte, Politik müsse wahrhaftig sein, sonst verliere sie Vertrauen. Der baden-württembergische CDU-Chef Hagel sprach von einer konsequenten Entscheidung, die Respekt verdiene. Weitere Reaktionen fasst unser Hauptstadtkorrespondent Uwe Berndt zusammen.
2: Der linken Fraktionsvorsitzende Sören Pellmann kommentierte, wer politische Verantwortung trage, der müsse sich an den Maßstäben messen lassen, die er selbst von anderen einfordert. Daran sei Spahn gescheitert. Die AfD-Vorsitzende Alice Weidel äußert sich ähnlich. Der Rückzug sei überfällig gewesen, schreibt sie auf der Plattform X. Spahns Glaubwürdigkeit sei zerstört. Die Grünen-Fraktionsvorsitzenden Katharina Dröge und Britta Hasselmann betonen dagegen in ihrer Stellungnahme, es sei hier nicht allein um die persönliche Entscheidung von Jens Spahn zur Leihmutterschaft gegangen. Vielmehr hätten viele Skandale, Fehlentscheidungen und Spahns Führungsschwäche im Amt zu dieser Entscheidung geführt.
1: Nach dem Sturz eines Bahnmitarbeiters aus einem fahrenden Zug bei Ettlingen in Baden-Württemberg ist der Tatverdächtige auf freiem Fuß. Das Amtsgericht Karlsruhe hat den Erlass eines Haftbefehls abgelehnt. Der 36-Jährige soll bei einer Fahrkartenkontrolle einen Sicherheitsmitarbeiter der Bahn mit Schlägen und Tritten angegriffen haben. Dabei sei eine Tür beschädigt worden. Durch den entstandenen Spalt sei der 26-Jährige nach draußen gestürzt. Damit habe der vorbestrafte Beschuldigte nicht rechnen können. Deswegen sei der Haftbefehl abgelehnt worden, so der Staatsanwalt. Der Zustand des Bahnmitarbeiters ist laut Polizei kritisch, aber stabil. Die SPD will sich nach der parlamentarischen Sommerpause für eine Vermögenssteuer einsetzen. In der neuen Osnabrücker Zeitung kündigte SPD-Generalsekretär Klüssendorf eine harte Debatte mit der Union dazu an. Gerade in Deutschland gäbe es eine zunehmende Konzentration von Vermögen. Dies gelte für Immobilien wie für Unternehmensbesitz. Die Union lehnt eine solche Steuer bisher ab. Das Wetter in Baden-Württemberg und Rheinland-Pfalz: in der Nacht zunächst trocken, nach Mitternacht einige Schauer, Tiefstwerte zwischen 17 und 10 Grad. Morgen Vormittag in Baden-Württemberg zunächst Schauer und Gewitter, später freundlicher mit Sonne. In Rheinland-Pfalz im Süden zunächst Schauer und Gewitter, später Sonne und Wolken. Die Höchstwerte liegen dann bei 19 bis 25 Grad. Die Zeit 21.03 Uhr.
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3: Vorsicht auf der A5 Karlsruhe-Frankfurt. Zwischen Karlsruhe Nord und Bruchsal in beiden Richtungen sind Menschen auf der Fahrbahn. In der Schweiz A2 Luzern Richtung Gotthard. Zwischen Amsteg und Göschenen 7 Kilometer Stau. Verzögerung bis zu 50 Minuten. A5 Karlsruhe Richtung Basel. Zwischen Ruhrost und Riegel wegen einer Baustelle 2 Kilometer Stau. A5 Basel Richtung Karlsruhe. Zwischen Riegel und Herbolzheim wegen einer Baustelle 2 Kilometer Stau.
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4: Ach, am Samstagabend mit Markus Barsch. Hi, schön, dass ihr da seid. Wir müssen gleich mal über das Spiel um Platz 3 sprechen. Wollen wir das? Ja, eigentlich schon. Aber ich auch nicht. Ach, wir machen es trotzdem.
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0: Hey, seht mal, nur noch eine Stunde 50 Minuten bis zum Anpfiff. Hallo Deutschland, seid ihr auch so aufgeregt? Hallo Deutschland, hier ist Pop, eure Abendshow am Samstagabend. Die gemeinsame Abendshow von Bremen 4, HR3, MDR Jump, NDR 2, RBB 888, SR 1 und WDR 2 produziert jetzt mit einer sehr, sehr großen Frage und Liebe und Herzblut natürlich auch für euch von SWR 3. Gleich ist das Spiel um Platz 3. Das will doch wirklich niemand, oder? Das könnte die Frage sein. Das ist das ungeliebte Spiel um Platz 3. Dass das niemand will, das sagen nicht wir, das sagen die Teams selber. Frankreich, England. Hier Thomas Tuchel, Trainer von England. Der hat gesagt, weder wir noch die Franzosen haben da Bock drauf. Wir können es auch verstehen. Aber Leute, kommt doch mal. Es fallen uns doch sicher noch ein paar Dinge ein, die noch bedeutungsloser sind als dieses Fußballspiel, oder? Guck mal, Sascha Korb kommt gerade rein. Mhm. Sascha, du fängst an. Dinge, okay, die noch bedeutungsloser sind als das Spiel um Platz 3. Wir machen die Weltrangliste der Bedeutungslosigkeit.
1: Ja, das fällt dir ein. Gut. Wie wäre es denn mit der Wettervorhersage von gestern zum Beispiel? Oder?
0: Ja, nichts ist langweiliger und unwichtiger und bedeutungsloser als die Wettervorhersage. Ja, ist gut. Stark.
1: Vielen Dank.
0: Wie wäre es mit der zweiten Seite bei der Google-Suche?
1: Oh ja.
0: Hast du da schon jemals in deinem Leben draufgeklickt?
1: Niemand jemals hat da draufgeklickt.
0: Auf die zweite Seite.
1: Nein, das macht. Hier, was wäre die Zutatenliste auf einer Packung Eiswürfel? Braucht auch niemand.
0: Musst du erst mal überlegen. Gibt's die? Steht das da drauf?
1: Weiß ich nicht.
0: Zutaten.
1: Hab ich mir ausgedacht.
0: Wasser. Kälte. Das ist fantastisch. Also, die armen Engländer und die armen Franzosen. Die Spieler fühlen sich vielleicht gerade noch so ein bisschen so, jetzt eine Stunde 45 vor dem Spiel, als müssen sie die Stühle nach einer Hochzeit wegräumen gleich.
1: Ja, so ist das Spiel.
0: Die müssen aufräumen. Das ist ja nur wichtig, dieses Spiel, für Leute, die in irgendwelchen Tippgemeinschaften sind, oder? Damit sie noch ein paar Punkte kriegen oder so. Na gut. Habt ihr noch was? Hallo Deutschland. Jetzt seid ihr dran. 07221 2011. Wir machen die Weltrangliste der Bedeutungslosigkeit. Was ist noch bedeutungsloser als das Spiel um Platz 3? Sofort melden bitte. 07221 2011. 07221 2011. Was ist noch bedeutungsloser? Da gibt's doch einiges. Spliss zum Beispiel finde ich auch bedeutungslos. Wobei, wenn man es hat, ist glaube ich doof, wenn die Haare sich spalten. Ist egal. 07221 2011. Die Weltrangliste der Bedeutungslosigkeit braucht euch.

0: Hallo, hier ist Pop, eure Abendshow. Am Samstagabend, der hoffentlich für euch ganz wunderbare Bedeutungen hat. Oder sagen wir zumindest mehr Bedeutung als das Spiel, was gleich in der Fußballweltmeisterschaft stattfindet, für die Aktierenden, für die amtierenden Akteure. Nämlich England und Frankreich, beide Mannschaften sagen, wir haben da gar keinen Bock drauf. Das ist bedeutungslos. Das ist, wir haben es eben mal kurz angerissen hier, Kollege Sascha und ich. Es ist nur hat Bedeutung für Leute, die in Tippgemeinschaften sind. Können Sie mal schnell ein paar Punkte machen, wenn Sie ordentlich tippen oder sowas. Aber das braucht keiner eigentlich. Oder klar, guckt man es vielleicht an nachher, wenn man so gar nichts zu tun hat. Und wir wollten von euch wissen, was ist noch bedeutungsloser in euren Leben? Was? Als dieses Spiel um Platz 3. Hier kommt Sabine an die 07221-2011. Das gefällt uns. Hallo ihr zwei. Bedeutungslos ist die noch nicht vorhandene olympische Disziplin des Zurückruderns. Das Zurückrudern.
1: Finde ich sehr schön.
0: Finde ich schön. Ist gut.
1: Sollte man mal einführen vielleicht. Peter schreibt, noch unbedeutender ist vielleicht das nächste Urteil, das irgendwann mal gegen Donald Trump gefällt wird.
0: Oh Gott, ja. Die türmen sich ja schon die Urteile gegen Donald Trump, aber er ist immer noch da. Merkwürdig. Guck mal, Johanna ist die eine und Claudi Teneré vom Bodensee, das reimt sich, haben beide dasselbe im Kopf. Unbedeutend ist die mündliche Beteiligung in der Schule nach Notenschluss.
1: Oh ja.
0: Ja, das ist nämlich bei Johanna, schreibt sie gerade, der Fall, 9. Klasse. Mein Gehirn ist längst im Ferienmodus, ja. Haut ab.
1: Und im Ferienmodus ist man ja eh immer, ne? So kurz vor den Ferien, wenn dann nur noch Filme geschaut werden, schreibt Claudi.
0: Claudi, ne, das ist doch super, ich mochte das immer. Passiert gar nichts mehr, nur noch Filme werden angeguckt. Glotz, glotz, glotz, glotz. 07221-2011, da ist irgendwo noch Sarah aus Zwingenberg. Sarah, was ist noch? Hast du auch was sehr Bedeutungsloses?
2: Natürlich, wenn in China ein Sack Reis umfällt.
0: Ja, aber dem Besitzer des Sacks Reis ist es vielleicht gar nicht so bedeutungsarm. Wenn da gefällt alles raus, muss er auffegen und so, oder?
2: Aber uns.
0: Ja, okay, das stimmt. Aber Säcke Reis werden immer hergenommen, als wenn da wie ein Schmetterling in China wädelt mit den Flügeln. Und dann gibt es ganz anderswo in der Welt gibt's einen Orkan und so.
2: Genau.
0: Die Sack-Reis-Sache hat schon in sich. Okay, aber danke, dass du angerufen hast, Sarah aus Zwingenberg in Südhessen.
2: Gerne.
0: Tschüss.
2: Tschüss.

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7: Es ist 9:30.
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8: In der Nacht bleibt es zunächst trocken. Nach Mitternacht bilden sich einige Schauer. Die Tiefstwerte liegen zwischen 17 und 10 Grad. Am Sonntagvormittag ziehen Schauer und Gewitter durch Baden-Württemberg und die Pfalz. Später wird es freundlicher mit Sonne. Die Temperaturen steigen auf 19 bis 25 Grad.
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9: In der Schweiz. A2 Luzern Richtung Gotthard. Zwischen Amsteg und Göschenen 5 Kilometer Stau. Verzögerung bis zu 50 Minuten. A5 Frankfurt Richtung Kassel. Zwischen Nordwestkreuz Frankfurt und Bad Homburger Kreuz. Wegen einer Fahrbahnerneuerung ist nur eine Spur frei. 2 Kilometer Stau. A5 Basel Richtung Karlsruhe. Zwischen Riegel und Herbolzheim wegen einer Baustelle 3 Kilometer Stau. Die B462 Gernsbach-Freudenstadt ist zwischen Raum-Unzach und Schwarzenberg in beiden Richtungen nach einem Unfall gesperrt.
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Tempest City Self-Aware in eurer Abendshow. Wir wollen mal ein spontanes Schnellstquiz mit euch spielen hier. Könnt ihr was gewinnen? Ihr wisst natürlich, ihr müsstet es euch sauer verdienen. Gewinnen, Papa. Ihr wisst, wie unsere Quizze sind. Es geht einfach nur um den Spaß. Und im besten Fall nimmt man noch irgendwas mit, was man gar nicht gewusst hat vielleicht. In den kleinen Quizzen. Hey, der allwissende Abendshow-Kalender, ich habe ihn gerade rekrutiert, der sagt, heute hat Vin Diesel Geburtstag. Der wird 59 Jahre alt. Geboren am 18. Juli 1967, guck mal, als Mark Sinclair. Der hieß gar nicht Vin Diesel, als er auf die Welt kam. 18. Juli 1967, als Mark Sinclair in Alameda County, Kalifornien. Amerikanischer Hollywood-Schauspieler und Filmproduzent, ne? Fast and Furious und so. Vin Diesel, so hat er sich dann einfach genannt, weil er dachte, aber Mark Sinclair wäre auch ein guter Name gewesen eigentlich, so als Künstler. Nun gut, Vin, das musst du wissen. Vin Diesel. Komm, wir machen das spontane Tankstellen-Schnellstquiz. Was alles so an der Tankstelle los ist. Keine Ahnung, wo es hingeht. Ihr wisst doch, wie unsere Quizze sind. Das spontane Tankstellen-Schnellstquiz. Wenn ihr schon mal eine Tankstelle gesehen habt oder schon mal an der Tankstelle wart, auch wenn ihr gar keinen Benzin gekauft habt oder so, dann seid ihr hier richtig. 07221 also sofort anrufen für das spontane Tankstellen-Schnellstquiz zum Geburtstag von Vin Diesel. Spielen wir das hier nach den Spice Girls. 07221 2011. 07221 2011. Tankstellen-Schnellstquiz.

0: Hallo, hier ist Pop, eure Abendshow. Wenn ihr heute Geburtstag habt, toll, ihr seid die tollsten Geburtstagskinder, die man sich noch vorstellen kann. Alles Liebe. Ihr habt Geburtstag mit so einem Promi wie Vin Diesel. Vin Diesel wird heute 59. Der ist amerikanischer Schauspieler und Filmproduzent. Und deswegen machen wir mit zu Ehren von Vin Diesel, der gar nicht mehr Vin Diesel hieß am Anfang, sondern Mark Sinclair, als er auf die Welt kam, hat sich dann umgetauft. Wir machen das spontane Tankstellen-Schnellst-Quiz aus Spaß an der Freude. Und das machen wir mit Michael zusammen aus Arnsbach. Michael, bist du da? Michael!
1: Ja, ich bin noch da.
0: Da bist du ja. Hallo Michael. Wir spielen das spontane schnell. Du bist gerade auf der Autobahn unterwegs. An der Tankstelle schon vorbeigefahren. Hast du schon mal eine Tankstelle gesehen?
1: Oh ja, ja, ja. Und viel Geld dort gelassen.
0: Pfui Deibel, okay. Wir machen es schnell.
1: Das ist schlimm an Tankstellen.
0: Ja, man, es tut weh. Es tut körperlich weh.
1: In der Tat, ja.
0: Aber zu Fuß gehen, wo du fährst ja gerade von Rheinland-Pfalz zurück nach Franken, hast du mir erzählt eben, ne?
1: Da, allerdings.
0: Da zu Fuß oder mit dem Fahrrad oder Skateboard ist auch anstrengend. Naja.
1: Ja, das stimmt.
0: Das spontane Tankstellen-Schnellst-Quiz. Was war die allererste Tankstelle auf der ganzen Welt? A. In Los Angeles am 64-spurigen Highway 101. Es fuhren zwar noch keine Autos drauf, weil die gab es noch nicht, aber die Tankstelle war schon da. Oder B. War das eine Apotheke in Deutschland?
1: Das war B. Eine Apotheke in Deutschland.
0: Du hast aber sehr schnell geantwortet. Hast du eine Idee, wo es hingeht jetzt mit der Lösung?
1: Wo es hingeht mit der Lösung?
0: Ja, warum hast du so schnell Apotheke in Deutschland gesagt? Soll ich erzählen, warum das stimmt?
1: Naja, ich habe mir gedacht, das habe ich schon mal gehört. Also früher wurde tatsächlich bei einer Apotheke wurde eben Benzin oder Treibstoff ausgegeben. Und Deutschland und Autobahn ist ja sowieso so ein Paar, das irgendwie zusammengehört. Und dann habe ich mir gedacht, ja doch, da klingelt was. Das war die Apotheke. Ich glaube, Treibstoff wurde am Anfang in der Apotheke ausgegeben.
0: Ja, sogar ganz am Anfang war noch gar nicht bekannt, dass man da auch Sprit kaufen kann. Das war nämlich die erste bekannte Tankstelle, wenn man so will. Das war die Stadtapotheke in Wiesloch, weil Karl Benz hatte 1885 das erste Automobil der Geschichte entwickelt, den Patentmotorwagen. Und dann kurze Zeit später, 3 Jahre später, unternahm seine Frau Bertha Benz 1888 einfach eiskalt die erste Fernfahrt von Mannheim nach Pforzheim. In Wiesloch war es Benzin alle, also ist sie in die nächstbeste Apotheke und es war die Stadtapotheke in Wiesloch und hat Waschbenzin gekauft und ist in den Tank gekippt. Weiter ging es. So war es nämlich. Zack. So war das quasi die erste Tankstelle, war die Wieslocher Stadtapotheke. Da hat sie ein paar Liter Waschbenzin gekauft.
1: Okay.
0: Das.
1: Ja, Wahnsinn, das ist ja hier Bildungsradio und wir sind ja auch gerade an Wiesloch vorbeigefahren.
0: Siehst du, grüß mal also die erste Tankstelle.

0: der Welt winken.
1: Hätte ich noch anhalten sollen, da hat's
0: bei unsere, der Apotheke. Man lernt was bei unserem bescheuerten Quizzen. Wo ist bei Autos in Japan in der Regel der Tankdeckel? A. Am Heck in der Mitte oder B. hinten links an der Seite?
1: Am Heck in der Mitte?
0: Nee, hinten links.
1: An, ja,
0: da habe ich mir ausgedacht. Nee, die haben hinten links an der Seite, bei Deutschen, bei Rechtsfahren, bei Linkslenkern ist der Tankdeckel in der Regel, nicht immer, aber in der Regel rechts hinten. Aber in Japan fährt man links, ist Linksverkehr und deswegen sind die Tankstutzen historisch bedingt so auf der vom Verkehr abgewandten Seite, also links. Ist
1: oh
0: doch
1: Mann,
0: egal.
1: Ich hätte es wissen müssen.
0: Nein.
1: Ich sitze in einem Honda Civic. Und der hat links den Tankdeckel.
0: Wie lustig. Egal. Letzte Frage, du bist aber schon auf der Gewinnerspur. Wie erkenne ich, dass mein olles Benzin schlecht geworden ist? A. Ich lasse einen Ozelot dran schnuppern. Wenn der angewidert das Schnäuzchen verzieht, dann ist es um. Dann ist es vorbei mit dem Benzin. Weil nur dieses mittelsüdamerikanische Wildkatzentier, die haben genetisch bedingt diese ganz feinen Sinne für gutes und schlechtes Benzin. Alter Hut. Oder B. Ich riech mal dran am Reservekanister, den ich im Keller gefunden habe zum Beispiel.
1: Ich lasse den Ozelot schnuppern.
0: Naja. Das gibt einen Extrapunkt. Ich bin Fan von dir. Der Ozelot ist natürlich immer die große Irreführung in meinen Quizzen. Schön, dass du zum ersten Mal anrufst, Michael. Nee, es ist tatsächlich so, der Ozelot spielt da keine Rolle, ausnahmsweise. Der kann sehr viel. Nee, wenn man dran riecht und man merkt, das Benzin, das man seit Jahren in seinem Keller im Kanister hat, das riecht nicht mehr nach Benzin, dann ist es vorbei. Das ist auch, man kann es auch, wenn man es im Becher kippt, dann ist es dunkler und trüber. Ne? Das passiert, wenn man sein Auto stehen lässt, monatelang, dann wird es schon ziemlich schnell, geht es um. Das ist ein halbes Jahr, das kannst du knicken. Im Metallkanister hält es länger, ein, zwei Jahre. Aber das macht nichts. Du hast gewonnen, Michael aus Arnsbach.
1: Super, wow.
0: Bleib dran.
1: Aber es gibt den extra Ozelot. Dankeschön.
0: Der Ozelot. Wir schicken dir einen Ozelot.
2: Es

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1: Um 22 Uhr mit Andreas Herrler. Nach dem Sturz eines Bahnmitarbeiters aus einem fahrenden Zug bei Ettlingen in Baden-Württemberg gestern Abend ist der mutmaßlich Verantwortliche auf freiem Fuß. Das Amtsgericht Karlsruhe hat heute Nachmittag den Erlass eines Haftbefehls abgelehnt. Aus Karlsruhe berichtet Matthias Zurawski.
2: Laut Polizei und Staatsanwaltschaft soll der 36-jährige Fahrgast bei einer Fahrkartenkontrolle aggressiv geworden und einen Sicherheitsmitarbeiter der Bahn mit Schlägen und Tritten angegriffen haben. Bei dem Gerangel sei eine Tür beschädigt worden. Durch den entstandenen Spalt sei der 26-Jährige schließlich bei Tempo 120 aufs Gleisbett gestürzt. Der vorbestrafte Beschuldigte habe nicht damit rechnen können, dass sich die Tür öffnet. Deswegen sei der Haftbefehl abgelehnt worden, so der zuständige Staatsanwalt zur Entscheidung des Amtsgerichts. Es sei ein technisches Gutachten in Auftrag gegeben worden. Der Zustand des Bahnmitarbeiters ist laut Polizei kritisch, aber stabil.
1: Nach dem Angriff auf den Bahnmitarbeiter fordert die Gewerkschaft Deutscher Lokomotivführer GDL strengere Gesetze. GDL-Chef Reiß sagte dem WDR, die Eskalation in Zügen habe eine gewaltige Dimension erreicht. Viele Mitarbeiter der Bahn hätten inzwischen Angst bei der Arbeit. Es müsse dafür gesorgt werden, dass ein Angriff rechtliche Konsequenzen habe, die davor abschreckten, dass es zu weiteren Attacken auf Zugpersonal komme. Bundeskanzler Merz will die Nachfolge des zurückgetretenen Unionsfraktionschefs Spahn zügig klären. Die deutsche Presseagentur berichtet, dies solle noch vor dem Urlaub des Kanzlers Ende Juli geschehen. Mit dem Rücktritt hat Spahn auf die Kritik daran reagiert, dass er und sein Mann ihr Kind durch eine Leihmutter in den USA auf die Welt gebracht haben. Dieses Vorgehen ist in Deutschland verboten. Bei der Fußball-WM steht in einer Stunde das Spiel um Platz 3 an. Frankreich trifft ab 23 Uhr auf England. Aus dem ARD-WM-Team Felix Gerhardt.
3: Für Frankreichs Didier Deschamps wird es nach 14 Jahren das letzte Spiel als Nationaltrainer sein. 2018 hat er die Equipe Tricolore in Russland zum WM-Titel geführt. Nun hat er für das Spiel um Platz 3 einige Änderungen in der Startelf angekündigt. Englands Trainer Thomas Tuchel betonte, dass niemand dieses Spiel noch spielen wolle. Es sei jedoch ein offizielles Spiel gegen eines der besten Teams der Welt. Vor dem morgigen Finale hat Spaniens Trainer Luis de la Fuente Entwarnung bei Superstar Lamine Yamal gegeben. Yamal sei für das Spiel gegen Argentinien in optimaler Form. Nach dem Halbfinale hatte er noch Oberschenkelprobleme.
1: Das Wetter. In der Nacht vor allem an der Nordsee, in der Mitte und im Süden Deutschlands örtlich Schauer und Gewitter. Tiefstwerte 17 bis 10 Grad. Morgen zeitweise Wolken, im Norden und Osten wechselhaft mit Schauern, im Süden zunächst Schauer und Gewitter, dann allmählich freundlicher bei maximal 17 bis 25 Grad. Montag gebietsweise Wolken, örtlich Schauer und Gewitter. Die Zeit 22.03 Uhr.
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4: Vorsicht auf der A623 Friedrichsthal-Saarbrücken. Zwischen Sulzbach-Altenwald und Sulzbach sind Menschen auf der Fahrbahn. A5, Frankfurt Richtung Kassel. Zwischen Nordwestkreuz Frankfurt und Bad Homburger Kreuz. Wegen einer Fahrbahnerneuerung ist nur eine Spur frei. 2 Kilometer Stau. A5 Basel Richtung Karlsruhe. Zwischen Riegel und Herbolzheim. Wegen einer Baustelle ist nur eine Spur frei. 3 Kilometer Stau. A5 Karlsruhe Richtung Basel. Zwischen Ruhrus und Riegel. Wegen einer Baustelle ist nur eine Spur frei. 2 Kilometer Stau. Die B462 Gernsbach-Freudenstadt ist zwischen Raum-Ünzach und Schwarzenberg in beiden Richtungen nach einem Unfall gesperrt.
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5: Mit Markus Barsch, hallo. Guck mal, Harry Styles fängt an, American Girls. Normalerweise wird das Intro weggeschnitten. Das nennt man dann Flow. Ha! Nicht so bei uns. Es ist 21 Sekunden lang und wir wollen es genießen. Hier bitte.
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1: Hallo, hier ist Pop, eure Abend. Es ist 22.13 Uhr. Pop, eure Abendshow ist hier. Es ist 22.13 Uhr und... Wartet, ich mach's spannend, weil ich brauche die 13 Sekunden noch. Hier, 22.13 Uhr und 13 Sekunden, das sieht gut aus. Dann machen wir ein bisschen Philosophie am Abend. Alles, was den ganzen Tag eventuell ein bisschen doof war oder so, oder gezwickt oder genervt hat, das schieben wir jetzt beiseite, im besten Fall für immer. Es kommt nicht wieder, die kleinen Problemchen des Tages, nach diesem kleinen Perspektivwechsel. Wir haben diese Woche schöne Sachen gehabt in der kleinen Philosophie hier. Von Chris aus Euskirchen, erinnere ich mich noch dran. Habe ich schon mal gesagt, dass diese Hitze einen bescheuert macht? Ich bin nicht gemacht für Temperaturen über, sagen wir mal, 26,5 Grad. Hör jetzt auf damit, Sommer. Wir haben schon philosophiert über Sachen wie, von Chris aus Euskirchen, ist die Kochsalzlösung wirklich die Antwort auf alle Kochsalzprobleme? Hey Mann, ich habe so Kochsalzprobleme. Hier, nimm etwas Kochsalzlösung. Mann, danke. Ist da nicht selber drauf gekommen mit. Das war auch schön. Was würden Hunde denken, wenn sie im Internet nach Hot Dogs suchen und dann die Ergebnisse sehen? Das ist euer Ernst? Ein Brötchen? Eine Wurst drin? Was soll das? Wow. 875 Trilliarden von diesen kleinen Hirnaushängern stehen auf popabend.de. Da ist die Barsche Philosophie-Galerie verlinkt mit zig Trilliarden Philosophien. Wir verkaben unsere Synapsen heute neu. Sehr gelacht heute. Habe ich heute über dich, Carsten Schütz aus Dippertz in Hessen, ne? Carsten Schütz aus Dippertz fragt, muss man, wenn man bei der Marine Durchfall hat, immer gleich zum Flottenarzt?

Flöte pfeif. Hier ist Pop, eure Abendshow. Immer wenn wir im Radio ein bisschen philosophieren, so wie wir es eben gemacht haben, kommt um ganz viel Zeug von euch. Es ist ein fröhliches, interaktives Win-Win. Bim, bam, bom. 0721 2011 ist die Nummer, wo ihr alles mögliche in WhatsApp könnt, was euch auch immer auf der Seele liegt. Immer her damit, wir kümmern uns. Eben haben wir uns die Synapsen neu verkabelt über die Frage von Carsten aus Dippertz. Muss man, wenn man bei der Marine Durchfall hat, immer gleich zum Flottenarzt? Okay, da kommt von Jasmina Elsner aus Horb. Wenn Schafe nicht schlafen können, was zählen die dann? Menschen? Wäre ja nur gerecht, weil wir zählen ja Schafe. Gut, Jasmina, liebe Grüße nach Horb. Noah aus Berlin, sehr lustig, muss man vielleicht lesen, macht aber nichts. Noah aus Berlin, kann eigentlich jeder in Brüssel Geld von der Leyen? Also ne, L-E-Y-E-N hinten. Hier von Alexander aus Dannstadt, Schauenheim noch. Warum war neulich beim Metzger das Rindfleisch schon wieder so schweineteuer? Ja, frag nicht, du. Dietmar aus Stuttgart noch eben. Hey, wenn man regelmäßig nach Konstanz fährt, hat das dann eine gewisse Konstanz?

0: halb elf ist es.
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2: Heute Vormittag ziehen Schauer und Gewitter durch Baden-Württemberg. Später wird es freundlicher in der Pfalz und im südlichen Rheinhessen bilden sich auch Schauer und Gewitter. Danach wechseln sich Wolken und Sonne ab. Die Temperaturen steigen auf 19 bis 25 Grad.
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3: Vorsicht bitte auf der A3 Würzburg Richtung Frankfurt. Zwischen Aschaffenburg West und Stockstadt befindet sich eine ungesicherte Unfallstelle. Vorsicht bitte auf der A5 Karlsruhe Richtung Frankfurt. Im Kreuz Walldorf befindet sich eine ungesicherte Unfallstelle. Vorsicht bitte auf der A8 Saarlouis Richtung Luxemburg. Im Tunnel Pellinger Berg ist die Geschwindigkeitsbegrenzungsanzeige ausgefallen. Die zulässige Höchstgeschwindigkeit beträgt dort 60 km pro Stunde. Vorsicht bitte auf der A620 Saarbrücken Richtung Saarlouis. Zwischen Saarbrücken-Bismarckbrücke und Wilhelm-Heinrich-Brücke steht ein defekter PKW. Vorsicht bitte auf der A661 Bad Homburg Richtung Egelsbach. Zwischen Frankfurt-Friedberger Landstraße und Frankfurt am Main-Ost befindet sich eine ungesicherte Unfallstelle und dort sind Personen auf der Fahrbahn. Vorsicht bitte in beiden Richtungen auf der B29 Aalen-Nördlingen. Zwischen Erbisecker und Lauchheim befindet sich eine Person auf der Fahrbahn. A5, Frankfurt Richtung Kassel. Zwischen Nordwestkreuz Frankfurt und Bad Homburger Kreuz wegen einer Fahrbahnerneuerung ist nur eine Spur frei, 2 Kilometer Stau. A5 Basel Richtung Karlsruhe zwischen Riegel und Herbolzheim wegen einer Baustelle ist nur eine Spur frei, 3 Kilometer Stau. A5 Karlsruhe Richtung Basel zwischen Ruhrust und Riegel wegen einer Baustelle ist nur eine Spur frei, 2 Kilometer Stau. Die A7 Würzburg Richtung Ulm ist zwischen Rothenburg auf der Tauber und Wörnitz wegen Bauarbeiten bis Mitternacht gesperrt. Die B462 Gernsbach-Freudenstadt ist zwischen Raum-Ünzach und Schwarzenberg in beiden Richtungen nach einem Unfall gesperrt.
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0: Und hier ist Pop, eure Abendshow mit Markus Barsch und Alice Warren. Hi! Hi.

20 vor 11 ist es. Hallo Deutschland, hier ist Bob, eure Abendshow. Gleich geht's los in 20 Minuten. Fußball-WM, Spiel um Platz 3. Frankreich gegen England. Naja, das läuft nicht mal im Free-TV. Und da beschwert sich wahrscheinlich auch.

0: niemand drüber. Hendrik Lückhoff ist unser Reporter in den USA. Wir fragen mal ganz naiv, wie groß ist denn die Vorfreude auf dieses Spiel um Platz 3?
1: Ehrlich gesagt, nicht besonders groß, obwohl sich die FIFA vor dem Turnier ja extra die Mühe gegeben hat, die Partie nochmal aufzuwerten, also zumindest was den Namen angeht, hieß es früher schlicht Spiel um Platz 3, ist der offizielle Name jetzt Finale um Bronze. Ah ja. Das hilft aber auch nicht besonders. Englands Trainer Thomas Tuchel sagte, keiner von uns will dieses Spiel und ergänzte dann, aber wir werden es professionell angehen. Gerade bei den Engländern ist die Partie nach dem bitteren Halbfinalaus vor allem stimmungstechnisch wichtig, auch für Tuchel, dessen Zukunft ja nach wie vor ungewiss ist. Und auch die Franzosen werden das Spiel gewinnen wollen, allein schon für ihren Trainer, für Didier Deschamps, denn für ihn wird es ja nach 14 Jahren das letzte Spiel als französischer Nationaltrainer sein.
0: Na gut, 23 Uhr ist Anpfiff, Frankreich gegen England, Spiel um Platz 3, nee, Entschuldigung, Finale um Bronze, wie wir gerade gehört haben. Ja gut, es ist nicht so wichtig, das sieht man auch schon an der Aufstellung, die eben reinkam. Bei den Engländern sitzen Kane und Bellingham schon mal auf der Bank, okay? Vielleicht kann sich also Mbappé noch den goldenen Schuh holen, also WM-Torschützenkönig werden. Der steht in Frankreich zumindest in der Startelf. Wir halten euch hier auf dem Laufenden. 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

0: Auch mal wieder gut. Sam Smith, Kim Petras in der Abendshow Unholy. Eben haben wir erzählt schon vom Spiel um Platz 3, dass der auf gar keinen Fall mehr so genannt werden darf. Das Finale um Bronze. Okay. Gianni Infantino. Wir sind ja langsam Fan von dem, oder?
1: Ist nicht genau.
0: Wann wird eigentlich beschlossen, wann beschließen eigentlich Donald Trump und Gianni Infantino, dass es in jeder Stadt auf der Welt den Donald Trump und Gianni Infantino Platz geben muss, zum Beispiel, oder sowas?
1: Ich weiß nicht.
0: Irgend sowas. Was wir immer ja machen, ist vor einem Spiel hier in der Fußball-WM seit Tag 1, wir bilden, also wenn es größere Spiele sind, dann in der Gruppenphase haben wir es noch nicht immer gemacht. Bei den Deutschlandspielen schon, weiß ich noch. Das ist halt lange her und es war auch gar nicht so lang. Naja, okay. Wir bilden die Spiele musikalisch ab. Das machen wir jetzt auch natürlich. England gegen Frankreich. Fangen wir hinten an. Für

Frankreich gleich Veggie Dream, Singer, Songwriter, Rapper, alles mögliche aus Frankreich, von der Elfenbeinküste ursprünglich, Ramener la coupe à la maison, und davor machen wir natürlich, muss das sein, oder? The White Stripes, Seven Nation Army. Können das Radio bitte noch ein bisschen lauter machen? Noch lauter? Macht's lauter. Hier ist eure Abendshow. Lauter.

Das war ein Test, ob ihr auch aufpasst. Und wir finden euch toll, Deutschland. Ihr habt gut aufgepasst. Seit wann kommen denn, wieso bildet ihr denn England ab und dann kommt eine Band aus Detroit? Das schreiben hier ganz viele, nämlich die White Stripes, Seven Nation Army. Wir haben lustigerweise vergessen, dieses Lied rauszulöschen, weil wir hatten es drin als auch einfach als vorfreudiges Lied für dieses Spiel um Platz 3, was man nicht mehr sagen darf, sondern Finale um Bronze. Hatten wir die White Stripes in unseren Laufplan hier in die Playlist gehauen und dann vergessen rauszutun, weil wir uns eigentlich für Lightning Seeds entschieden hatten mit Three Lions. Aber ich habe einfach die White Stripes aufgedrückt, weil ich Bock drauf hatte. Aber die Lightning Seeds müssen natürlich auch noch kommen jetzt. Ne? Das ist mal richtig für England. 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

0: Magic Dream, hat's gut gemeint, oder? Ramenez la coupe à la maison, holt den Pokal nach Hause. Nein, jetzt können sie nur noch Dritter werden, die Franzosen. Anpfiff in goldige Szene, Tuchel und Didi Deschamps kommen Arm in Arm ins Stadion zum Spiel um Platz 3. Wahrscheinlich tuscheln sie sich zu. Hast du auch keinen Bock auf das Spiel? Ja, wem sagst du das? Entschuldigung, Finale, ich habe schon wieder. Finale, das große Finale um Bronze, Gianni. Entschuldigung.
1: Ja, das darf man nicht mehr sagen, Spiel um Platz 3.
0: Okay, ich mache schnell noch eine Meldung aus dem Verkehrszentrum. Ist wichtig. Vorsicht bitte, Personen auf der Fahrbahn in beiden Richtungen auf der B54 Dortmund-Lüdenscheid zwischen Stadtkrone und Dortmund-Hachenei. Personen auf der Fahrbahn. Vorsichtig sein bitte. Und gut und sicher ankommen.

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1: Um 23 Uhr mit Andreas Herrler. Nach dem Sturz eines Bahnmitarbeiters aus einem fahrenden Zug bei Ettlingen in Baden-Württemberg ist der Tatverdächtige auf freiem Fuß. Das Amtsgericht Karlsruhe hat den Erlass eines Haftbefehls abgelehnt. Der 36-Jährige soll bei einer Fahrkartenkontrolle einen Sicherheitsmitarbeiter der Bahn mit Schlägen und Tritten angegriffen haben. Dabei sei eine Tür beschädigt worden. Durch den entstandenen Spalt sei

0: der 26-Jährige nach draußen gestürzt. Damit habe der vorbestrafte Beschuldigte nicht rechnen können. Deshalb sei der Haftbefehl abgelehnt worden, so der Staatsanwalt. Der Zustand des Bahnmitarbeiters ist laut Polizei kritisch, aber stabil. Nach dem Angriff fordert die Gewerkschaft Deutscher Lokomotivführer GDL strengere Gesetze. GDL-Chef Reiß sagte dem WDR, die Eskalation in Zügen habe eine gewaltige Dimension erreicht. Viele Mitarbeiter der Bahn hätten inzwischen Angst bei der Arbeit. Es müsse dafür gesorgt werden, dass ein solcher Angriff rechtliche Konsequenzen habe. Bundeskanzler Merz will die Nachfolge des zurückgetretenen Unionsfraktionschefs Spahn zügig klären. Die deutsche Presseagentur berichtet, dies solle noch vor dem Urlaub des Kanzlers Ende Juli geschehen. Mit dem Rücktritt hat Spahn auf die Kritik daran reagiert, dass er und sein Mann ihr Kind durch eine Leihmutter in den USA auf die Welt gebracht haben. Dieses Vorgehen ist in Deutschland verboten. Die SPD will sich nach der parlamentarischen Sommerpause für eine Vermögenssteuer einsetzen. In der Neuen Osnabrücker Zeitung kündigte SPD-Generalsekretär Klüssendorf eine harte Debatte mit der Union dazu an. Gerade in Deutschland gäbe es eine zunehmende Konzentration von Vermögen. Dies gelte für Immobilien wie für Unternehmensbesitz. Die Union lehnt eine solche Steuer bisher ab. Bei der Tour de France hat der slowenische Radprofi Tadej Pogacar die 14. Etappe gewonnen. Der deutsche Hoffnungsträger Florian Lipowitz wurde Siebter. Steffen Gar berichtet.
1: Der Slowene attackierte am letzten Vogesenanstieg, 7,5 Kilometer vor dem Ziel. Kurz vor dem Gipfel zog er auf und davon und fuhr zu seinem 4. Tagessieg. In der Gesamtwertung hat der 4-malige Toursieger seinen Vorsprung auf 4,5 Minuten ausgebaut. Florian Lipowitz dagegen erlebte ein Hin und Her. Erst hatte er es, noch vor Pogacar, am letzten Berg mit einer Attacke versucht, die verpuffte aber. Und dann auf den letzten Kilometern ging Lipowitz die Kraft aus. Mit 50 Sekunden Rückstand kam er als Tagessiebter ins Ziel.
0: Das Wetter. In der Nacht vor allem an der Nordsee, in der Mitte und im Süden Deutschlands örtlich Schauer und Gewitter. Tiefstwerte 17 bis 10 Grad. Morgen zeitweise Wolken, im Norden und Osten wechselhaft mit Schauern. Im Süden zunächst Schauer und Gewitter, dann allmählich freundlicher. Maximal 17 bis 25 Grad. Montag gebietsweise Wolken, örtlich Schauer und Gewitter. Die Zeit 23.03 Uhr.
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3: Vorsicht bitte in beiden Richtungen auf der A5 Karlsruhe-Frankfurt. Zwischen Bruchsal und Kronau sind Personen auf der Fahrbahn. Vorsicht bitte auf der A8 München Richtung Stuttgart. Zwischen Hohenstadt und Mühlhausen liegt ein Tier. Vorsicht bitte auf der A61 Ludwigshafen Richtung Koblenz. Zwischen Bad Kreuznach und Dreieck Nahetal liegen Gegenstände. Vorsicht bitte auf der A67 Darmstadt Richtung Mönchhof-Dreieck. Zwischen Dreieck Darmstadt-Griesheim und Büttelborn ist ein Fahrradfahrer unterwegs. Vorsicht bitte auf der B36 Karlsruhe Richtung Mannheim. In Höhe Eggenstein-Leopoldshafen B36 steht ein defekter PKW. A5 Frankfurt Richtung Kassel. Zwischen Nordwestkreuz Frankfurt und Bad Homburger Kreuz 2 Kilometer Stau wegen einer Baustelle. A5 Basel Richtung Karlsruhe. Zwischen Riegel und Herbolzheim 2 Kilometer Stau. A5 Karlsruhe Richtung Basel. Zwischen Ruhrost und Riegel wegen einer Baustelle ist nur eine Spur frei. 2 Kilometer Stau. Die A7 Würzburg Richtung Ulm ist zwischen Rothenburg ob der Tauber und Wörnitz wegen Bauarbeiten bis Mitternacht gesperrt. Die B462 Gernsbach-Freudenstadt ist zwischen Raum Unzach und Schwarzenberg in beiden Richtungen nach einem Unfall gesperrt.
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4: Mit Markus Barsch. Schön, dass ihr da seid. Hallo, hallo. Guck mal, das ging schnell. 2 Minuten gespielt beim
5: Spiel um Platz 3, darf man nicht mehr sagen.
4: Beim Finale um Bronze bei der Fußball-WM. 2 Minuten gespielt, Tor für England.
5: 1-0 England, Frankreich.
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Ist ja total langweilig, dieses Spiel. Seit 12 Minuten nichts passiert. Bei Frankreich, England. Gut, nach 2 Minuten stand es schon 1-0 für England, aber seitdem. Gut, England diktiert hier das Geschehen, das kann man schon sagen. Aber Frankreich lauert auf Konter. Wird schon noch spannend werden, glaube ich, für die nächste Zeit. Aber wie gesagt, das Spiel um Platz 3 oder wie man heutzutage sagen muss, das Finale um Bronze, finden selbst die Teams langweilig. Nein, aber sie geben Vollgas, ist doch gut, oder? Die Menschen wollen ja auch ein bisschen schönen Fußball sehen. Vielleicht wird es ja noch total spannend und nicht jetzt die Engländer stellen.

sie einfach den letzten 75 Minuten einfach hinten rein. Alle auf die Linie stellen und dann mal gucken. Hey, wenn ihr gerade in Düsseldorf unterwegs seid oder aus Düsseldorf raus, und zwar kommt ihr vielleicht gerade von der Arena im Open-Air-Park, dann habt ihr One Republic gesehen. Heute Abend der Tourauftakt in Deutschland. In Düsseldorf. Heute Morgen sind sie in Halle an der Saale. Und damit ihr ordentlich nach Hause kommt, spielen wir euch noch ein bisschen Soundtrack, oder? Fürs Ohr. Und für alle anderen One Republic Fans. Need Your Love. Eurer

One Republic Need Your Love in eurer Abendshow. Oh, die 80er haben angerufen. Sie wollen Shannon zurück. Let the music play. Da geht's ab. England 2, Frankreich 0. In der 18. Minute das 2:0 für England. Beim großen Finale um Platz 3.

23.22 Uhr. Hier gibt es noch einiges Neues aus dem Verkehrszentrum. Wir bringen euch da durch. Vorsicht erstmal auf der A1 bitte. Osnabrück Richtung Bremen. Zwischen Osnabrück Hafen und Osnabrück Nord steht ein unbeleuchtetes Fahrzeug. Und Vorsicht auf der A620 Saarlouiser Brücken. Zwischen Völklingen und Völklingen Ost. Da sind Personen auf der Fahrbahn.

0: Es ist 11:30.
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2: Heute Vormittag ziehen Schauer und Gewitter durch Baden-Württemberg. Später wird es freundlicher mit Sonne. In der Pfalz und im südlichen Rheinhessen bilden sich zunächst auch Schauer und Gewitter. Danach wechseln sich Wolken und Sonne ab. Die Temperaturen steigen auf 19 bis 25 Grad.
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3: Vorsicht bitte auf der A620 Saarluisa-Brücken. Zwischen Völklingen und Völklingen-Ost sind Personen auf der Fahrbahn. A5 Frankfurt Richtung Kassel. Zwischen Nordwestkreuz Frankfurt und Bad Homburger Kreuz 2 Kilometer Stau wegen einer Baustelle. A5 Basel-Karlsruhe. Zwischen Riegel und Herbolzheim in beiden Richtungen 3 Kilometer Stau. Die A7 Würzburg Richtung Ulm ist zwischen Rothenburg ob der Tauber und Wörnitz wegen Bauarbeiten bis Mitternacht gesperrt. Die B462 Gernsbach-Freudenstadt ist zwischen Raum Unzach und Schwarzenberg in beiden Richtungen nach einem Unfall gesperrt.
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0: Und hier ist Pop, eure Abendshow am Samstagabend mit Markus Barsch und Dua Lipa. Hi!

0: Hallo, hier ist Pop, eure Abendschau. Man möchte sich fragen, wieso hat England eigentlich nicht öfter mal eigentlich Harry Kane und Jude Bellingham auf der Bank gelassen, weil es irgendwie besser läuft. Das ist jetzt gemein. Besser läuft, als wenn die beiden mitspielen. Das ist jetzt gemein. Natürlich hat Harry Kane und Jude Bellingham toll gespielt auch. Aber es steht mittlerweile ohne die beiden, weil sie auf der Bank sitzen, 3:0 im großen Finale um Platz 3 in der 37. Minute das dritte Tor für England. 3:0. Frankreich so.
1: Ja, was sollen wir denn machen?
0: Nicht, dass Frankreich schlecht spielen würde. Nee. Kriegen es noch nicht so ganz zu Ende. Hallo Pop, hier ist Abendshow. Schön, dass ihr da seid. Was ist, wie bitte? Wir haben immer ein offenes Ohr für euch. Ihr wisst. Was, ihr habt noch nicht gelacht heute? Ist doch kein Problem. Ändern wir sofort. Jetzt machen wir es mit dem sehr lustigen Özcan Kosa. Der ist ja inzwischen einer der erfolgreichsten Comedians auf deutschen Bühnen, auch auf Tour mit den besten Comedians Deutschlands, ja. Und er widmet sich ja gerne den wirklich spannenden Fragen des Lebens.
2: Ein Freund von mir ist Busfahrer und er hat letztens zu mir gesagt, Özcan, vor uns Busfahrern hat keiner Respekt. Vor Piloten hat aber jeder Respekt. Aber ein Busfahrer ist doch das Gleiche wie ein Pilot. Nur der Bus, der fliegt nicht. Da habe ich drüber nachgedacht, er hat recht. Beiden Berufsgruppen übergibst du dein Leben und sie befördern dich von A nach B. Wisst ihr, warum wir mehr Respekt vor Piloten haben? Aufgrund der Technologie des Fahrzeugs. Weil das technologisch Hochwertigste in dem Bus war früher das Kleingeldrückgabegerät. Und dann hatte der noch einen Knopf, Tür auf, Tür zu, und Tachoanzeige fertig. Aber wenn du in ein Flugzeug einsteigst, oh mein Gott, dieses Prozedere ist schon anders. Du bist am Flughafen, dann kommst du durchsagen. Die Passagiere mit der Flugnummer 743 nach Berlin. Bitte kommen Sie an Terminal 14. Und du so, oh mein Gott, das bin ich. Und du kannst im kleinen Gang des Flugzeugs nicht weiterlaufen, weil die anderen Fluggäste zu dumm sind, um ihren Flugsitzplatz zu finden. Hey, wo ist 7B? Wo ist 7B? Bestimmt nicht in Reihe 17, du Bastard! Und dann siehst du, die Tür zum Cockpit steht offen. Und auf einmal siehst du die Technologie in einem Flugzeug. Als ob es unten nicht ausreicht, oben auch, alles voll mit Technologie. Knöpfe, Schalter, Hebel, Lenkräder. Und die reden da drin eine Sprache, die hast du in deinem ganzen Leben noch nicht gehört. 550, come relations, 55, der Copilot, check, check. When a 550, come to relations, 55, check, check, check, check. When a 550, Captain, was ist das für eine Sprache? Been up mit McCartney, Joe, up in a very long time, Joe. When a 550, check, check, check, check.
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Okay, England will's wissen. Eigentlich ist die reguläre Spielzeit der ersten Hälfte schon zu Ende. 4 Minuten Nachspielzeit gibt es. Und da denkt England einfach, ach komm, in der Nachspielzeit machen wir auch noch eins, ja? Ja, 45 plus 2. Bukayo Saka, schon wieder. 4:0. Der hat das 3:0 in der 37. Minute auch schon gemacht. 4:0 für England gegen Frankreich. Respekt. Vorsicht bitte in beiden Richtungen. Auf der A1 Bremen-Osnabrück zwischen Bremen-Brinkum und 3 Stur. Da sind Personen auf der Fahrbahn.

Oh, wartet mal, hier kommt noch was aus dem Verkehrszentrum, das gebe ich euch noch eben. Vorsicht bitte auf der A5, Darmstadt Richtung Heidelberg. Zwischen Bensheim und Heppenheim liegen Gegenstände. Das wollen wir nicht. Vorsicht auf der A5, Darmstadt Richtung Heidelberg. Zwischen Bensheim und Heppenheim liegen Gegenstände auf der Fahrbahn. Vorsichtig fahren, gut ankommen. Ist ja schon gleich 12. Was poppt denn hier noch für ein Posting auf wie ein Pilz aus dem Boden in unseren Lieblings-Sozial-O-Netzwerken? Hier, Hashtag Führerscheinprüfung. Wer fällt denn so schnell durch? Everything made up posted. Ein Bekannter von mir ist sofort beim Schlüsselumdrehen durchgefallen. Anschnallen vergessen. Prüfung beendet nach 10 Sekunden. Oh Mann. Ey, wenn ihr nächste Woche Führerscheinprüfung haben solltet oder so. Ihr seid die Besten. Gleich ist Sabrina Droste hier für euch. In der Popnacht. Habt

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1: Um 0 Uhr mit Klaus Regineck. Politiker aller Parteien haben den Rücktritt von Unionsfraktionschef Spahn begrüßt. Dieser hatte mit dem Schritt auf anhaltende Kritik reagiert. Spahn und sein Ehemann haben ein Kind mit Hilfe einer Leihmutter aus den USA. Das ist zwar legal, in Deutschland ist Leihmutterschaft aber verboten. Reaktionen zum Rücktritt Spahns zusammengefasst von Uwe Berndt.
2: Nordrhein-Westfalens Ministerpräsident Hendrik Wüst sagte, er bedauere den Schritt von Jens Spahn sehr, doch er könne ihn gut nachvollziehen. In dieser Entscheidung liege auch eine große Tragik. Der linken Fraktionsvorsitzende Sören Pellmann kommentierte, wer politische Verantwortung trage, der müsse sich an den Maßstäben messen lassen, die er selbst von anderen einfordert. Daran sei Spahn gescheitert. Die AfD-Vorsitzende Alice Weidel äußert sich ähnlich. Der Rückzug sei überfällig gewesen, schreibt sie auf der Plattform X. Spahns Glaubwürdigkeit sei zerstört.
1: Nach dem Sturz eines Bahnmitarbeiters aus einem fahrenden Zug bei Ettlingen in Baden-Württemberg

0: Nürnberg ist der Tatverdächtige auf freiem Fuß. Die Staatsanwaltschaft lehnte einen Haftbefehl gegen den Tatverdächtigen ab. Der hatte einen Bahnmitarbeiter bei einer Ticketkontrolle angegriffen. Dabei hatte sich eine Tür geöffnet. Von der Staatsanwaltschaft hieß es, der vorbestrafte Beschuldigte habe nicht damit rechnen können, dass sich die Türe öffne. Warum das passiert ist, wird noch untersucht. In der Ukraine halten die Proteste gegen die jüngste Entscheidung von Präsident Selenskyj an. In der Hauptstadt Kiew forderten mehrere tausend, vor allem jüngere Demonstranten, den dritten Tag in Folge, Verteidigungsminister Fedorow wieder einzusetzen. Stattdessen solle Armeechef Syrskyj entlassen werden. Präsident Selenskyj sagte dazu in seiner Videoansprache, er höre die Proteste, es werde Entscheidungen geben. Wegen eines Konflikts zwischen den beiden hohen Militärs hatte Selenskyj Fedorow entlassen. Bei der Tour de France hat der slowenische Radprofi Tadej Pogačar die 14. Etappe gewonnen. Der deutsche Hoffnungsträger Florian Lipowitz wurde Siebter. Steffen Gahr berichtet.
1: Der Slowene attackierte am letzten Vogesenanstieg, 7,5 Kilometer vor dem Ziel. Kurz vor dem Gipfel zog er auf und davon und fuhr zu seinem 4. Tagessieg. In der Gesamtwertung hat der 4-malige Toursieger seinen Vorsprung auf 4,5 Minuten ausgebaut. Florian Lipowitz dagegen erlebte ein Hin und Her. Erst hatte er es, noch vor Pogačar, am letzten Berg mit einer Attacke versucht, die verpuffte aber. Und dann auf den letzten Kilometern ging Lipowitz die Kraft aus. Mit 50 Sekunden Rückstand kam er als Tagessiebter ins Ziel.
0: Das Wetter in Deutschland, nachts örtlich Schauer und Gewitter, die Tiefstwerte 17 bis 10 Grad. Am Tag zeitweise Wolken. Im Norden und Osten den ganzen Tag wechselhaft, im Süden anfangs Schauer, später freundlicher, maximal 25 Grad. Die Zeit 0:03 Uhr.
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3: Vorsicht bitte auf der A5 Darmstadt Richtung Heidelberg. Zwischen Bensheim und Heppenheim liegen Gegenstände. Vorsicht bitte auf der A8 München Richtung Stuttgart. Zwischen Kreuz Ulm-Elchingen und Ulm-Ost steht ein defekten PKW. A5 Frankfurt Richtung Kassel. Zwischen Nordwestkreuz Frankfurt und Bad Homburger Kreuz 2 Kilometer Stau wegen einer Baustelle. Die A96 Lindau Richtung München ist in Höhe Kreuz Memmingen wegen einer Nachtbaustelle bis 5.30 Uhr gesperrt. Die B462 Gernsbach-Freudenstadt ist zwischen Raum Unzach und Schwarzenberg in beiden Richtungen nach einem Unfall gesperrt.
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4: Mit Sabrina Droste, guten Tag, guten Tag. Es läuft noch das Spiel Frankreich-England um Platz 3. Platz 3, Bronze, damit keiner weint, sucht euch was aus. Here we go, aktueller Stand, Frankreich 0, England 4.
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Tage. Mbappé hat getroffen, also ein Tor Frankreich, 4 Tore England. Bis jetzt im Spiel um Platz 3. Hier ist die Popnacht von HR3, MDR Jump, NDR 2, RBB 888, Bremen 4, SR1 und WDR 2. Liebevoll produziert von SWR 3. Und wir kommen jetzt um gleich 14 Minuten nach Mitternacht gemeinsam entspannt in diesen Sonntag. Der Tag ist noch jung. Könnten ihn jetzt nutzen, um, keine Ahnung, neuen Hermann anzusetzen oder schon mal 14.400 Mal zu blinzeln. Dann haben wir es weg. Ja, oder wir hängen einfach gemeinsam ein bisschen ab und hören schöne Musik und unterhalten uns dazwischen was. Das wäre doch auch eine Idee.

0: Tor für Frankreich. Bakula hat eine Hütte gemacht. 2-4 im Spiel um Platz 3 gegen England. Jetzt. So ist das.
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Falschfahrer auf der B14 Herrenberg-Stuttgart zwischen Vaihingen Universität in Stuttgart und Dreieck-Wildpark. Da kommt euch ein Falschfahrer entgegen. Bitte äußerst rechts fahren und nicht überholen. Auf der B14 Herrenberg-Stuttgart zwischen Vaihingen Universität in Stuttgart und Dreieck-Wildpark ist ein Falschfahrer unterwegs. Vorsicht da in beiden Richtungen. Heißt sie Charlotte Cardin? Nein. Heißt sie Charlotte Cardin? Nope. Heißt sie Charlotte Cardin? Ja, und hier ist sie mit The Way We Touch in der Popnacht.

Achtung, Falschfahrer auf der A1 Hamburg-Bremen zwischen Elsdorf und Bockel. Da kommt euch ein Falschfahrer entgegen. Bitte äußerst rechts fahren, nicht überholen. Auf der A1 Hamburg-Bremen zwischen Elsdorf und Bockel ist ein Falschfahrer unterwegs. Vorsicht da in beiden Richtungen.

0: 3:4. Mbappé schießt noch ein Tor für Frankreich um jetzt gleich kurz nach 12:30.
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2: Heute Vormittag ziehen Schauer und Gewitter durch Baden-Württemberg. Später wird es freundlicher mit

0: Sonne. In der Pfalz und im südlichen Rheinhessen bilden sich zunächst auch Schauer und Gewitter, danach wechseln sich Wolken und Sonne ab. Die Temperaturen steigen auf 19 bis 25 Grad.
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2: Achtung, Falschfahrer auf der B14 Herrenberg-Stuttgart. Zwischen Feigingen-Universität in Stuttgart und Dreieck-Wildpark kommt Ihnen ein Falschfahrer entgegen. Fahren Sie äußerst rechts und überholen Sie nicht. Auf der B14 Herrenberg-Stuttgart zwischen Feigingen-Universität in Stuttgart und Dreieck-Wildpark ist ein Falschfahrer unterwegs. Vorsicht in beiden Richtungen. Vorsicht bitte auf der A6 Heilbronn Richtung Mannheim. In Höhe Heilbronn-Neckarsulm befindet sich eine ungesicherte Unfallstelle. A5 Frankfurt Richtung Kassel. Zwischen Nordwestkreuz Frankfurt und Bad Homburger Kreuz 2 Kilometer Stau wegen einer Baustelle. Die A7 Würzburg-Ulm ist zwischen Rothenburg ob der Tauber und Wörnitz wegen Bauarbeiten in beiden Richtungen bis 1 Uhr gesperrt. Die A96 Lindau Richtung München ist in Höhe Kreuz-Memmingen wegen einer Nachtbaustelle bis 5.30 Uhr gesperrt. Die B462 Gernsbach-Freudenstadt ist zwischen Raum Unzach und Schwarzenberg in beiden Richtungen nach einem Unfall gesperrt.
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0: Warnung auf der B14 Herrenberg-Stuttgart. Kein Falschfahrer mehr zwischen Vaihingen Universität in Stuttgart und Dreieck Wildpark. Kommt gut durch.
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Warnung auf der A1 Hamburg-Bremen, kein Falschfahrer mehr zwischen Elsdorf und Borkel. Ihr kommt gut durch. Aber Achtung, Achtung, dies ist eine offizielle Checkung und zwar eine Vibe-Checkung. Wie sind wir hier gerade drauf in der Popnacht? Wir haben Sonntagnacht, mein Gott, Sie sehen nichts, weil da ist nichts drin in diesem Kopf. Haben wir eine Sonntagnacht-Nachtschichtlaune? Oder ist hier noch sowas wie Partyfeeling in der sogenannten Air? Fußball oder sowas. Geht mal was durch, damit wir uns hier auch schön aufeinander einstellen können. 07221 2011. Ihr hört die Popnacht mit Sabrina Droste.

Es gab einen Elfmeter für England und Saka hat ein Tor gemacht. Jetzt steht es 5:3 für England im Spiel um Platz 3. Und wir schauen nochmal auf die Straßen. Vorsicht bitte auf der A7 Hannover Richtung Kassel zwischen Rastatt an der Alpe und Hildesheim-Drispenstedt. Da steht ein defektes Fahrzeug. Außerdem Vorsicht bitte auf der A10 westlicher Berliner Ring, Dreieck Werder, Dreieck Havelland zwischen Falkensee und Dreieck Havelland. Da sind Personen auf der Bahn. Und auch nochmal Vorsicht bitte auf der A52 Düsseldorf-Essen zwischen Essen-Harzopf und Essen-Süd. Auch da sind Leute auf der Bahn. Kommt gut durch.

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1: Um 1 Uhr mit Klaus Reginek. Das Rahmenabkommen zwischen den USA und dem Iran hat nach Ansicht der Regierung in Teheran keinen Bestand mehr. Das sagte Vizeaußenminister Gharibabadi in iranischen Medien. Aus der Nachrichtenredaktion dazu Stefan Eferz.
2: Man habe das Rahmenabkommen ausgesetzt, so Gharibabadi. Der Iran sei ohnehin damit beschäftigt, das Land zu verteidigen. Das geistliche Oberhaupt des Irans, Khamenei, bezeichnete die Unterschrift von US-Präsident Trump unter dem Abkommen als wertlos und unglaubwürdig. Die USA hätten ihre Zusagen wiederholt gebrochen, so Khamenei in einer schriftlichen Erklärung. Die USA und der Iran hatten sich im Juni auf das Abkommen geeinigt und wollten danach ein dauerhaftes Ende des Krieges aushandeln. Anfang Juli war der Konflikt aber wieder eskaliert.
1: Bundeskanzler Merz will die Nachfolge des zurückgetretenen Unionsfraktionschefs Spahn zügig klären. Die Deutsche Presseagentur meldet, dies solle noch vor dem Urlaub des Kanzlers Ende Juli geschehen. Vorgeschlagen wird der Fraktionsvorsitzende der Union im Bundestag traditionell von den beiden Parteichefs von CDU und CSU. Merz und Söder wollen am Wochenende darüber beraten. Damit ein neuer Vorsitzender noch vor der Sommerpause gewählt werden kann, müsste es eine Sondersitzung geben. Die nächste reguläre Fraktionssitzung ist erst am 8. September. Ungarns Staatspräsident Sulyok macht nach tagelangem Zögern den Weg für seine eigene Absetzung frei. Er kündigte an, eine entsprechende Verfassungsänderung zu unterzeichnen. Der neue Ministerpräsident Motyor hatte dem Staatschef für den Fall einer Weigerung

0: ein Amtsentzugsverfahren angedroht. Schuljok ist politischer Freund des im April abgewählten Ministerpräsidenten Orban. Im Müritz-Nationalpark in Mecklenburg-Vorpommern kämpft die Feuerwehr den sechsten Tag in Folge gegen einen Waldbrand. Laut Landkreis sind aktuell rund 370 Mann im Einsatz. Dazu käme jetzt noch eine Spezialeinheit aus Niedersachsen. Alte Munition im Gelände macht den Einsatz für die Feuerwehrleute besonders schwierig. Urlauber rief der Landkreis auf, das Gebiet zu meiden. Fußball-Weltmeister Jürgen Klinsmann hat sich hinter die Entscheidung gestellt, Jürgen Klopp als neuen deutschen Bundestrainer zu gewinnen. Dem Sportinformationsdienst sagte Klinsmann, wenn Klopp das Amt übernehmen würde, stände er so wörtlich 1000-prozentig dahinter. Allerdings habe dieser einen steinigen Weg vor sich. Die Nationalmannschaft habe bei der WM in den USA komplett versagt. Das Wetter in Deutschland, nachts örtlich Schauer und Gewitter, vor allem an der Nordsee und in der Mitte Deutschlands 17 bis 10 Grad. Am Tag zeitweise Wolken, im Norden und Osten den ganzen Tag wechselhaft mit Regen, maximal 25 Grad. 1:03 Uhr.
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2: Entwarnung auf der B14 Herrenberg-Stuttgart. Kein Falschfahrer mehr zwischen Vaihingen-Universität in Stuttgart und Dreieck-Wildpark. A5 Frankfurt Richtung Kassel. Zwischen Nordwestkreuz Frankfurt und Bad Homburger Kreuz 2 Kilometer Stau wegen einer Baustelle. Die A65 Landau Richtung Ludwigshafen ist zwischen Hasloch und Dannstadt-Schauernheim wegen eines Fahrzeugbrandes gesperrt. Die A96 Lindau Richtung München ist in Höhe Kreuz-Memmingen wegen einer Nachtbaustelle bis 5.30 Uhr gesperrt.
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3: Mit Sabrina Droste, guten Tag, guten Tag. Und jetzt ist Schluss beim Spiel um Platz 3 der Fußball-WM. Ein irres Ding. England führt zur Pause mit 4:0. Dann schlägt Frankreich zurück 4:3. Dann 5:4. Und dann 6:4. Boah. Am Ende gewinnt also England mit 6:4 und holt sich damit WM-Bronze.
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0: Für die einen war es das Spiel um Platz 3, für die anderen die Möglichkeit, die wichtigen Punkte zu holen in der Familientippspielgruppe. Und von Platz 6 auf die 1 zu klettern. Wuhu! Ihr hört die Popnacht mit Sabrina Droste. Hi. Dann, wenn es um fast nichts mehr geht, sehen wir das vielleicht beste Spiel dieser Fußball-WM. England gewinnt das Spiel um Platz 3 gegen Frankreich mit 6 zu 4. 6 zu 4. ARD-Sportreporter Holger Dahl.
1: Das war ein Bronzefinale der Superlative. 10 Tore zur Halbzeit, England 4 zu 0 vorne gegen Frankreich. Und das, obwohl die Superstars Harry Kane und Jude Bellingham auf der Bank saßen. Aber Frankreich mit ganz viel Elan im zweiten Abschnitt, unter anderem 2 Toren von Kylian Mbappé, sogar noch mal auf 3 zu 4 ran. Das war das Mbappé-Tor in der 66. Spielminute. Alle dachten, die Entscheidung durch den Foul-Elfmeter von Saka, sein drittes Tor in diesem Bronzematch zum 5 zu 3. Aber nochmal das Comeback von Frankreich. Dembélé in der Nachspielzeit zum 4 zu 5. Und Jude Bellingham, der Mittelfeld-Starspieler der Engländer, mit dem 6 zu 4. Verrücktes Spiel um Platz 3. England gewinnt 6 zu 4.
0: Glückwunsch zu Bronze. England, morgen dann das WM-Finale Spanien gegen Argentinien. Anpfiff um 21 Uhr.

0: Popnacht mit Sabrina Droste. Hi. Sarah Bareilles kommt jetzt in einer übersetzt Variante, damit wir alle auch mal richtig hin und nicht nur hören. Home in der Lyrics-Version.
1: 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Ich war 10, als ich erwachsen werden musste, denn er starb mit 53. Ich blickte über den großen Abgrund hinweg zu meiner Mutter, die zurückblieb. Der Esstisch war so groß wie ein Ozean, so weit wie die Leere in unseren Herzen.

Ich habe nie die schweren Fragen gestellt, weil ich dachte, sie würden noch mehr Schmerz verursachen. Damals hatte ich die wichtigste Lektion des Lebens noch nicht gelernt. Was zerbrochen ist, kann nicht heilen, solange es nicht erkannt und beim Namen genannt und angenommen wird. Erzähl mir deine Geschichte. Ich erzähl dir meine. Du musst dir keine Sorgen machen. Es ist auch jetzt schon alles in Ordnung. Du bist das Universum. Nichts muss verborgen bleiben. Von jedem Ort, an dem du gehen musst, kann ich uns wieder nach Hause bringen. Man brachte mir bei, meine Trauer gemeinsam mit den Toten zu begraben. Heute sehe ich, wozu ich damals nicht in der Lage war. Schweigen ist ein Dieb. Er machte aus Freunden Fremde, beraubte mich des rettenden Trostes, der an den unwahrscheinlichsten Orten auf mich wartete. Ich glaubte, ich könnte ihm irgendwann davonlaufen. Doch wenn ein gebrochenes Herz verzweifelt ist, gibt es nur einen Trost: jemanden hineinzulassen. When I speak his name, my voice gives out. Wenn ich seinen Namen ausspreche, versagt mir die Stimme. Even after all these years. Selbst nach all den Jahren. Aber ich möchte, dass mein Sohn es jetzt weiß. Ich möchte, dass mein Sohn meine Tränen sieht. Er soll meine Tränen sehen. Damals hatte ich die wichtigste Lektion des Lebens noch nicht gelernt.

Achtung, Falschfahrer, auf der B535 Heidelberg-Schwetzingen zwischen der A5 Heidelberg-Schwetzingen und Schwetzingen-Zentrum Plankstadt kommt euch ein Falschfahrer entgegen. Bitte äußerst rechts fahren und nicht überholen. Auf der B535 Heidelberg-Schwetzingen zwischen der A5 Heidelberg-Schwetzingen und Schwetzingen-Zentrum Plankstadt ist ein Falschfahrer unterwegs. Vorsicht da in beiden Richtungen.

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7: Kurz nach halb zwei ist es. Hi.
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8: Heute Vormittag ziehen Schauer und Gewitter durch Baden-Württemberg. Später wird es freundlicher in der Pfalz und im südlichen Rheinhessen bilden sich auch Schauer und Gewitter. Danach wechseln sich Wolken und Sonne ab. Die Temperaturen steigen auf 19 bis 25 Grad. Es weht schwacher bis mäßiger, teils frischer Nordwestwind.
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9: Vorsicht bitte auf der A6 Mannheim Richtung Heilbronn. In der Ausfahrt Sinsheim-Steinsfurt liegt ein Tier auf der Fahrbahn. Die A96 Lindau Richtung München ist in Höhe Kreuzmemmingen wegen einer Nachtbaustelle bis 5.30 Uhr gesperrt. Auf der A643 Wiesbaden Richtung Mainz ist die Ausfahrt Mainz-Mombach wegen Brückenarbeiten gesperrt. Die B462 Schiltach-Rottweil ist zwischen Schramberg und Sulden-West Haldenhof nach einem Unfall in beiden Richtungen gesperrt.
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7: 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Hi.

0: Vorsicht bitte in beiden Richtungen auf der A7, Kassel-Fulda zwischen Niederaula und Hünfeld-Schlitz. Da sind Personen auf der Fahrbahn. Auch Vorsicht bitte auf der B27, Heilbronn-Stuttgart zwischen Laufen am Neckar und Kirchheim am Neckar. Auch da sind Leute auf der Bahn. Moritz Neumeier ist beruflich lustig und ab September wieder fett auf Tour. Unter anderem für Marburg, Essen, München und Hamburg gibt's noch Tickets. Wenn ihr Bock auf einen guten Abend habt, der Mann ist wärmstens zu empfehlen. Auch oder vielleicht vor allem, weil er gerne über seine drei Kinder quatscht.
1: Alle kleinen Kinder mögen den gleichen uninteressanten, intellektuell minder bemittelten, schwachsinnigen Quatsch. Das Beste sind so die ersten Kinderbücher. Das ist so wirklich das Beschissenste überhaupt. Weißt du, so dick, aber nur 4 Seiten. Und dann ist die Geschichte meistens, da gibt es 4 Tiere und das ist die Geschichte. Da sind dann 4 Tiere. Und klar, beim ersten Kind bist du hormonell völlig drüber und denkst dir, ja, auf jeden Fall lesen wir deine Literatur, mein Großer. Was hast du denn mitgebracht? Och toll, was haben wir denn auf Seite 1? Das ist die Kuh. Wie macht die Kuh? Die Kuh macht... Was haben wir denn da? Das ist ein Schaf. Wie macht das Schaf? Das Schaf macht... Und als drittes haben wir einen Schwan, klar. Und auf der letzten Seite, der Hahn! Wie macht der Hahn? Macht der Hahn? Oder? Nochmal von vorne. Nochmal, oh, ich weiß gar nicht, wie es angefangen hat. Auf jeden Fall. Lass das, weil du liest das nicht einmal oder 9-mal, sondern 46 Mal an jedem bekackten Tag der Woche. Ey. Schon beim zweiten Kind ist es ja eher so ein... Das Buch, ja, auf jeden Fall. Geil. Was haben wir denn da? Das ist eine Kuh. Ja, die macht Mu halt. Das ist, was eine Kuh macht. Das Schaf macht Mäh. Wir haben ja alle mal ein Schaf gesehen. Also, ist egal. Auf und der verfickte Schwan. Der macht, ich kenne keinen Schwan. Ich hänge ja nicht mit denen rum oder so. Und Kikeriki ist, was der Hahn macht. Nochmal von vorne, ja, schieß mir ins Gesicht, auf jeden Fall. Natürlich werde ich absurd aggressiv, sobald das dritte Kind dieses Buch auch nur in der scheiß Hand hat. Und sagt, das Buch, willst du das? Nein! Das ist die, nein! Weil ich hier keinen Zivildienst mache, nein! Frag die anderen beiden, die kennen das scheiß Buch auswendig.
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Entwarnung auf der B535 Heidelberg-Schwetzing. Kein Falschfahrer mehr zwischen der A5 Heidelberg-Schwetzing und Schwetzing-Zentrum Plankstadt. Holly Humberstone jetzt in der Popnacht To Love Somebody.

Achtung, Falschfahrer auf der A45 Aschaffenburg-Gießen zwischen Florstadt und Wölfersheim. Kommt euch ein Falschfahrer entgegen, bitte äußerst rechts fahren und nicht überholen auf der A45 Aschaffenburg-Gießen zwischen Florstadt und Wölfersheim. Da ist ein Falschfahrer unterwegs. Vorsicht in beiden Richtungen.

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1: Um 2 Uhr mit Klaus Regineck. England hat bei der Fußball-WM das Spiel um Platz 3 gewonnen. In Miami besiegte das Team den Vizeweltmeister Frankreich mit 6:4. ARD-Sportreporter Holger Dahl fasst die Partie zusammen.
2: Das war ein Bronzefinale der Superlative. 10 Tore zur Halbzeit. England 4:0 vorne gegen Frankreich. Und das, obwohl die Superstars Harry Kane und Jude Bellingham auf der Bank saßen. Aber Frankreich mit ganz viel Elan im zweiten Abschnitt, unter anderem 2 Toren von Kylian Mbappé, sogar noch mal auf 3:4 ran. Alle dachten, die Entscheidung durch den Foul-Elfmeter von Saka, sein drittes Tor in diesem Bronzematch zum 5:3. Aber noch mal das Comeback von Frankreich, Dembélé in der Nachspielzeit zum 4:5 und Jude Bellingham mit dem 6:4. Verrücktes Spiel um Platz 3, England gewinnt 6:4.
1: Nach dem Angriff auf einen Bahnmitarbeiter in Baden-Württemberg fordert die Gewerkschaft Deutscher Lokomotivführer GDL strengere Gesetze. Die Eskalation in Zügen habe eine gewaltige Dimension erreicht, sagte der GDL-Bundesvorsitzende Reiß dem WDR. Viele Mitarbeiter der Bahn hätten inzwischen Angst bei der Arbeit. Es müsse jetzt dafür gesorgt werden, dass ein Angriff rechtliche Konsequenzen habe, die davor abschreckten, dass es zu weiteren Attacken auf Zugpersonal komme. Bei dem Angriff war der 26-jährige Bahnmitarbeiter erst heftig gegen die Tür gestoßen und dann aus dem fahrenden Zug gefallen. Er wurde dabei schwer verletzt. Das Rahmenabkommen zwischen den USA und dem Iran hat nach Ansicht der Regierung in Teheran keinen Bestand mehr. Man habe es ausgesetzt, sagte Vizeaußenminister Gharibabadi in iranischen Medien. Das Land sei jetzt mit seiner Verteidigung beschäftigt. Die USA und der Iran hatten sich im Juni auf das Abkommen geeinigt und wollten danach ein dauerhaftes Ende des Kriegs aushandeln. Anfang Juli war der Konflikt aber wieder eskaliert. Große Unternehmen in der EU dürfen nicht verkaufte Kleidung oder Schuhe ab sofort nicht mehr wegwerfen. Eine entsprechende EU-Vorschrift gilt ab heute.